0: Anthropic verdient vor allem Geld mit KI-Software, die besonders gut und automatisch Computercode generieren kann. Während der schärfste Konkurrent OpenAI mit seinem Chatbot ChatGPT größtenteils private Nutzer hat, wendet sich Anthropic vor allem an zahlende Geschäftskunden. Erst letzte Woche wurde bekannt, dass Anthropic in einer neuen Finanzierungsrunde 65 Milliarden Dollar von Investoren eingesammelt hatte. Daraufhin wurde das KI-Startup mit fast 1 Billion Dollar bewertet, höher als OpenAI.
1: Wenige Tage vor Beginn der Fußball-WM ist es in Mexiko-Stadt zu Zusammenstößen von Polizei und Demonstrierenden gekommen, und zwar direkt an einer Fanmeile. Die Protestierenden hatten laut Medienberichten versucht, sich Zugang zu der Fanmeile zu verschaffen. Daraufhin hätten die Sicherheitskräfte Tränengas versprüht. Demonstriert hatten Lehrkräfte, sie fordern unter anderem höhere Gehälter. Das Wetter für Deutschland. In der Nacht wechselnd bewölkt, später im äußersten Westen dichte Wolken. Die Tiefstwerte 16 bis 8 Grad. Tagsüber von der Ostsee bis zur Donau in Bayern freundlich und trocken, sonst bewölkt und von Westen her Regengüsse und teils kräftige Gewitter. Die breiten sich später in den Südwesten und in die Mitte aus. Dazu maximal 19 bis 27 Grad. Und die Zeit, es ist 2.03 Uhr.
2: Und da gucken wir auf die Straßen. Geht los auf der A1 Osnabrück Richtung Bremen. Die ist zwischen Ahlhorner Heide und Wildeshausen West wegen der Nachtbaustelle bis Mittwoch jeweils zwischen 19 und 6 Uhr gesperrt. Die A2 Berlin Richtung Hannover ist zwischen Dreieck Werder und Lenin nach einem Unfall gesperrt. Die A61 Mönchengladbach Richtung Venlo ist zwischen Kaldenkirchen Süd und Kaldenkirchen wegen Bauarbeiten bis 5 gesperrt. Die A94 München Richtung Passau zwischen Dorfen und Schwindeck. Die ist wegen Markierungsarbeiten bis 5 gesperrt. Da ist eine Umleitung eingerichtet. Richtet über die U55. Dann die A111 Charlottenburg Richtung Dreieck Oranienburg. Da ist der Tunnel Flughafen Tegel in beiden Richtungen wegen Reparaturarbeiten auch bis ca. 5 gesperrt. Die A113 Autobahnzubringer Dresden-Schönefeld-Neukölln ist zwischen Schönefeld-Süd und Spätstraße in beiden Richtungen wegen Wartungsarbeiten bis 5 gesperrt. Und zum Schluss die A524 Breitscheid Richtung Duisburg-Süd ist zwischen Lindorf und Duisburg-Rahm wegen Reinigungsarbeiten gesperrt. Da, wo nichts gesperrt ist, gute Fahrt.
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2: So, jetzt hat sie es selber bestätigt, die Gerüchte, die seit Tagen wild spekuliert werden. Und zwar Gerüchte um Taylor Swift. Was da genau los ist und was sie jetzt bestätigt hat, das hört ihr hier in der jungen Nacht in der nächsten halben Stunde. Ich bin Laura Dahm und das hier ist Shaboozy, a Bar Song.

0: So mag ich das ja, ne? Wenn ihr nachts unterwegs seid und so geile Laune habt und Energie versprüht, obwohl ihr nachts arbeiten müsst, so wie ich hier. Aber ey, das ist auch kein Grund, irgendwie hier einfach nur energielos in der Ecke zu hängen. Nimm ich mal alle ein Beispiel an diesem Hörer hier, der sich gerade reingemeldet hat.
1: Ja, guten Morgen, ich bin's wieder, euer Big John. Ja, ich bin auch wieder unterwegs. Fahre mal wieder mein LKW durch fernes Land, damit jeder Elektriker morgen seine Kabel auf seiner Baustelle hat. In dem Sinne, ich wünsche euch einen schönen, kühlen Abend und haltet die Räder auf der Straße. Yeeha!
0: Ja, so will man das doch mitten in der Nacht um 2.14 Uhr, oder? Also jetzt alle mal bitte so wie Big John.
1: Yeeha!

0: Jawohl, Leute, jetzt ist es raus. Taylor Swift, die schreibt und singt den neuen Song für den Disney-Film Toy Story 5. I Knew It, I Knew You heißt der Song. Und er kommt schon in 3 Tagen raus, nämlich am 5. Juni. Das hat Taylor vorhin selbst bei Insta verkündet. Und sie schreibt dazu, dass sie sich einen Kindheitstraum damit erfüllt. Sie schreibt nämlich, ich habe schon immer davon geträumt, für diese Charaktere schreiben zu dürfen, die ich vergöttere, seitdem ich als 5-Jährige den ersten Toy Story-Film gesehen habe. Na guck mal, selbst Taylor hat noch Träume, aber ja, wie das halt so ist, sie kann sich die auch auf jeden Fall erfüllen. Und sie bestätigt damit eben die Gerüchte, weil Claudi Franzen aus dem Jungen Nachtteam, da gab es jetzt echt schon seit Tagen die wildesten Theorien, was Taylor denn mit diesem neuen Toy Story-Film so am Hut haben könnte, ne?
1: Am Freitag waren ja in verschiedenen Städten in den USA Plakate aufgetaucht, so blauer Himmel, weiße Wölkchen und die Initialen TS.
0: Okay, aber es hätte ja jetzt auch für Toy Story stehen können, oder?
1: Nein, nein. Tatsächlich für Taylor Swift, die sich dieses TS als Markennamen gesichert hat.
0: Ach,
1: und Disney und Pixar dürfen das gar nicht als Werbung benutzen, wenn sie das nicht vorher mit ihr abgestimmt haben.
0: Okay, mal gucken, vielleicht klappt es ja jetzt, wenn sie zusammenarbeiten. Aber gab es sonst noch irgendwelche Easter Eggs?
1: Und am Wochenende sind dann auch diese Wolken auf TikTok wiederum aufgetaucht, wenn man nach Taylor Swift sucht. Die Wolken sind dann auf einmal auf Taylor Swifts Albumcover von 1989 auf Apple Music aufgetaucht und sogar noch als Projektion auf dem Empire State Building.
0: Na guck mal, jetzt können die Fans auf jeden Fall aufhören zu spekulieren, außer vielleicht, wie der Song klingen könnte. Das ist man nämlich erst am 5. Juni, beziehungsweise was heißt erst, das ist ja schon in 3 Tagen. Dann kommt I Knew It, I Knew You raus, der neue Song von Taylor Swift für Toy Story 5. Und wenn er raus ist, dann klar, ne, hört er es natürlich hier und so lange. Gibt's Taylor mit einem, ich sag mal in Anführungszeichen, alten Song, Elizabeth Taylor.

0: Es ist 2:30. Wir gucken auf die Straßen. Geht los auf der A1 Osnabrück Richtung Bremen. Die ist zwischen Ahlhorner Heide und Wildeshausen West wegen einer Nachtbaustelle bis Mittwoch jeweils zwischen 19 und 6 Uhr gesperrt. Die A2 Berlin Richtung Hannover ist zwischen Dreieck Werder und Lenin nach einem Unfall gesperrt. Die A61 Mönchengladbach Richtung Venlo ist zwischen Kaldenkirchen Süd und Kaldenkirchen wegen Bauarbeiten auch bis 5 gesperrt. Die A94 München Richtung Passau zwischen Dorfen und Schwindeck, die ist wegen Markierungsarbeiten auch bis 5 gesperrt. Da ist eine Umleitung eingerichtet über die U55. Dann A111 Charlottenburg Richtung Dreieck Oranienburg. Der Tunnel Flughafen Tegel ist in beiden Richtungen wegen Reparaturarbeiten bis ca. 5 gesperrt. Der A113 Autobahnzubringer Dresden-Schönefeld-Neukölln ist zwischen Schönefeld-Süd und Spätstraße in beiden Richtungen wegen Wartungsarbeiten auch bis 5 gesperrt. Und die A524 Breitscheid Richtung Duisburg-Süd ist zwischen Lindorf und Duisburg-Rahm wegen Reinigungsarbeiten gesperrt. Da was geht, gute Fahrt.
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0: Ja, und da gehen Grüße raus, die Tobi ausrichtet. Und zwar an alle, die bei den Temperaturen in der Backstube stehen. So wie er. Er ist nämlich Bäcker. Und jetzt schon für euch am Start, damit ihr morgens auf dem Weg zur Arbeit ein frisches Brötchen habt. Deswegen Grüße an alle, die uns hier so nett immer umsorgen nachts. Ich bin Laura Dahn. Ich versorge euch auch noch bis 5 mit Mucke und guter Unterhaltung. Und das ist hier Holly Hammerstone, To Love Somebody.

0: Also ich habe euch ja vorhin schon versichert, ich bin real, ich bin echt, ich bin nicht KI. Ich bin Laura Dahm, ich stehe hier im Studio für euch bis 5 noch und laber ins Mikro. Aber bei vielen Filmen und Serien, da könnten jetzt die echten Synchronstimmen durch KI ersetzt werden. Da sprechen wir schon die Nacht drüber, weil es da ja gerade auf jeden Fall ziemlich viel Struggle gibt und Verträge, wo die Synchronsprecher zustimmen sollen, dass aus deren Stimmen die KI ja quasi eigene Stimmen macht und die dann ihre Jobs verlieren könnten. Und viele von euch müssen aber, muss man echt sagen, die stehen hinter den Stimmen, wie zum Beispiel Hörer Oliver.
1: Es fühlt sich halt nicht an, als würde man halt einem Menschen zuhören und dementsprechend fehlt halt auch so diese emotionale Connection.
0: Wenn denn das dann von KI übernommen werden würde und Nikita, die sieht es ähnlich. Nikita aus Köln.
2: Nee, mag ich nicht gerne. Also ich finde das eigentlich gerade schön, wenn, also wenn es einfach authentisch und echt ist und selbst wenn ein Fehler passiert oder die Stimme irgendwie abkratzt oder was auch immer, dann ist es ja genau das, was man eigentlich sehen möchte. Eben dieses authentische, echte.
0: Ja, man muss ja auch vor allem sagen, das ist ja eine total beschissene Situation für die Synchronsprecher und Synchronsprecherinnen. Und das sieht auch Katharina aus Köln so.
3: Also ich finde es an sich nicht so gut, weil ja natürlich der Job auch von den Synchronsprechern verloren geht. Und das macht das, also ich glaube, man hört es eher nicht raus unbedingt, aber es macht es so unpersönlich. Das finde ich nicht so toll.
0: Ja, ihr könnt euch auch gerne heute Nacht noch dazu reinmelden. Wie seht ihr das? Die Nummer ist die 0221 56789 3x1.

0: Jason Derulo will mit euch tanzen. Und wir haben nicht getanzt. Wir haben mal auf dem Instagram-Account von Manuela Schwesig ein bisschen vorbeigeschaut, haben die mal ein bisschen abgecheckt, ne? Das ist ja die Ministerpräsidentin von Mecklenburg-Vorpommern. Und die hat ganz oben im Nordosten ihres Bundeslandes eine ganz besondere Brücke eingeweiht. Da geht's um viel Verkehr und vielleicht hören wir da deswegen auch was anderes raus, als die Brücke eigentlich heißt. Hört mal selbst.
1: Das ist die neue Peenestrombrücke und die wird hier gebaut. Mit der neuen Peenestrombrücke können wir die neue Ortsumgehung Wolgast vollenden und endlich den quälenden Verkehr, wenn man auf Usedom will, beenden. Brückenbau statt Dauerstau. Das ist unser Motto.
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1: Um 3 Uhr mit Christine Beidt. Die EU macht den Weg für weitere Verschärfungen in der Asylpolitik frei. Unterhändler von Parlament und Mitgliedstaaten haben sich auf eine neue Rückführungsverordnung geeinigt. Was darin steht, erklärt Brüssel-Korrespondentin Katrin Schmidt.
2: Sie ermöglicht es, abgelehnte Asylbewerber in spezielle Rückkehrzentren außerhalb Europas zu bringen, wenn sie nicht direkt in ihre Herkunftsländer abgeschoben werden können, etwa weil das Heimatland sich weigert, sie zurückzunehmen oder die europäischen Staaten keine diplomatischen Beziehungen zu dem betreffenden Land pflegen. Die Rückkehrverordnung sieht nun vor, dass unbegleitete Minderjährige nicht in diese Zentren abgeschoben werden können. Für Familien mit Kindern wird es die Möglichkeit dagegen schon geben, was zuletzt für viel Kritik gesorgt hat. Wo solche Zentren außerhalb der EU genau errichtet werden sollen, ist noch nicht bekannt.
1: Bundesentwicklungsministerin Alaa Baly-Radovan hat Israel und die pro-iranische Hisbollah im Libanon zur Deeskalation aufgerufen. Die SPD-Politikerin sagte am Abend im ZDF, sie verurteile die Angriffe der israelischen Regierung. Aber auch die Hisbollah müsse ihre Attacken auf den Norden Israels einstellen. Es müsse jetzt alles für einen Waffenstillstand getan werden. Eine Reise der Ministerin war gestern kurz vor der Landung in der libanesischen Hauptstadt Beirut aus Sicherheitsgründen abgebrochen worden. Der US-Bundesstaat Florida verklagt die KI-Firma OpenAI. Grund ist die Software ChatGPT. Der Generalstaatsanwalt sagt, dieser sei eine Gefahr für die öffentliche Sicherheit. Er verwies unter anderem auf einen tödlichen Schusswaffenvorfall auf einem

0: arbeiten. Kommenden Montag geht es dann nach Winston-Salem ins Teamhotel. 6 Tage später bestreitet die Mannschaft von Bundestrainer Julian Nagelsmann dann in Houston gegen Curaçao ihr erstes WM-Gruppenspiel.
1: Das Wetter für Deutschland. In der Nacht wechselnd bewölkt, später im äußersten Westen dichte Wolken. Die Tiefstwerte 16 bis 8 Grad. Tagsüber von der Ostsee bis zur Donau in Bayern freundlich und trocken, sonst bewölkt und von Westen her Regengüsse und teils kräftige Gewitter. Die breiten sich später in den Südwesten und in die Mitte aus. Lokal sind Unwetter möglich. Dazu maximal 19 bis 27 Grad. Die Zeit 3.03 Uhr.
2: Und da gucken wir wie immer auf die Straßen. Geht los auf der A1 Osnabrück Richtung Bremen. Die ist zwischen Alhorner Heide und Wildeshausen West wegen einer Nachtbaustelle bis Mittwoch. Jeweils zwischen 19 und 6 Uhr gesperrt. Die A61 Mönchengladbach Richtung Venlo ist zwischen Kaldenkirchen Süd und Kaldenkirchen wegen Bauarbeiten bis 5 gesperrt. Die A94 München Richtung Passau zwischen Dorfen und Schwindeck. Die ist wegen Markierungsarbeiten auch bis 5 gesperrt. Eine Umleitung führt euch da über die U55. Dann die A111 Charlottenburg Richtung Dreieck Oranienburg, der Tunnel Flughafen Tegel. Er ist in beiden Richtungen wegen Reparaturarbeiten auch bis ca. 5 gesperrt. Genauso wie der A113 Autobahnzubringer Dresden-Schönefeld-Neukölln. Der ist zwischen Schönefeld-Süd und Spätstraße in beiden Richtungen wegen Wartungsarbeiten bis 5 gesperrt. Und zum Schluss die A524 Breitscheid Richtung Duisburg-Süd. Die ist zwischen Lindorf und Duisburg-Rahmen wegen Reinigungsarbeiten gesperrt. Da wo nichts gesperrt ist, gute Fahrt.
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2: Ja, irgendwie kam es dann doch überraschend, ne? Sie wussten ja alle schon länger, dass Dua Lipa verlobt ist, aber dass sie dann doch jetzt irgendwie so schnell geheiratet hat, da haben wir nicht mit gerechnet. Aber wir haben natürlich trotzdem ganz genau hingeguckt, haben alle Infos und die kriegt ihr hier in der Jungnacht in der nächsten halben Stunde. Ich bin Laura Dahm und noch bis 5 für euch am Start.

kann nicht. Oder ich kann das nicht. Ihr glaubt nicht, Leute, wie oft ich das denke. Bei großen Dingen wie irgendwelche Jobs oder andere Herausforderungen, aber auch oft im Alltag, wie zum Beispiel, wenn ich zum Sport will. Ich habe ja gestern Nacht hier auch moderiert und ich war so fertig, weil ich davor fast gar nicht geschlafen habe die Nächte. Und mein ganzer Körper tat einfach so weh, meine Beine. Ich bin zu einer Freundin gegangen und schon die Treppen haben mich gekillt. Ich dachte, meine Beine halten es nicht aus, aber wir waren halt eben zum Sport verabredet. Und deswegen wollte ich dann auch erst recht nicht absagen. Und deswegen, Leute, sind das heute meine Good Vibes to go. Ihr kennt das ja hier, ne? Da teile ich ja nachts mit euch meine Learnings und Erkenntnisse in der Hoffnung, dass sie euch helfen. Und ja, das Thema ist halt eben, dass ich dachte oder oft denke, ich kann das nicht. Und ich dachte wirklich gestern so, nee, es geht nicht. Aber ich war halt eben mit einer Freundin verabredet. Wir hatten diesen Kurs gebucht und wenn man nicht hingeht, muss man Strafe zahlen. Und das muss ich sagen, das motiviert mich sehr. Deswegen habe ich mich aufgerafft, bin dahin. Und es war ein Cycling-Kurs und ich muss euch sagen, ne, sobald ich auf diesem Fahrrad saß, es ging. Und es ging sogar nicht nur irgendwie, sondern es ging sehr, sehr gut und es war arschanstrengend, aber mein Körper hat einfach super krass funktioniert und danach, ich war so wach, ich war so fit, mir tat nichts mehr weh. Klar, ne, weil ich glitschnass geschwitzt und hatte ein bisschen Muskelkater, aber es war auf jeden Fall 1000 Mal besser als vorher und deswegen wollte ich das mit euch teilen, weil wir denken ja so oft, ich kann das nicht, ich schaffe das nicht, ich halte die Schmerzen nicht aus bei Liebeskummer oder sonst was. Oder wir denken, ich bin nicht bereit für die nächste Herausforderung, ich bin nicht stark genug, aber wir sind das. Wir sind sogar oft stärker, als wir denken. So, klar, nicht immer. Ist auch okay, wenn es mal nicht funktioniert, ne? Aber meistens klappt es doch besser, als wir uns zumuten. Also beim nächsten Mal, wenn ihr so einen Gedanken haben solltet, denkt daran, einfach machen und es geht. Ich glaube.

0: Dua Lipa in der Jungen Nacht und die überschwemmt gerade auf jeden Fall mein Insta. Es ist voll mit Bildern und Videos von Dua Lipa. Die hat nämlich einfach mal komplett out of nowhere geheiratet in London. Wobei man muss jetzt sagen, so ganz out of nowhere war es dann doch nicht. Ne? Die ist ja schon länger mit Schauspieler Callum Turner zusammen, seit ein paar Jahren. Und klar wussten wir, sie sind verlobt, aber dass sie jetzt dann doch so schnell heiraten, das kam dann ziemlich überraschend. Wir haben aber natürlich trotzdem nichts verpasst. Claudi Franzen aus dem Junge Nachtteam hat alle Details gecheckt. Vor allem natürlich das Wichtigste, ne? Das Outfit der Braut. Und Claudi, die Dua Lipa, die hatte gar nicht irgendwie sowas Typisches, sage ich jetzt mal, mit Schleier und Schleppe, ne?
1: Ja, nee, Schleier und Schleppe war da gar nicht angesagt. Ein weißes Ensemble aus so einem langen Rock und Blazer. Dafür aber einen riesengroßen Hut.
0: Ja, da muss man auch sagen, der stand ja auf jeden Fall gut. Und das war so ein richtiges classy britisches Outfit. Aber so ein bisschen Outfit-Inspo hat sie sich ja dann schon von außen geholt, ne? Woher?
1: Das Ganze war inspiriert von dem Outfit, welches Bianca Jagger 1971 bei ihrer Hochzeit mit Rolling Stone-Ikone Mick Jagger anhatte. Also diese beiden Outfits werden gerade überall online gegenübergestellt. Es war so ein bisschen der Cool-Girl-Look der frühen 70s, aber es war eben auch nur die standesamtliche Hochzeit und nur ganz kleiner Rahmen, so eine Handvoll Family and Friends dabei. Nächstes Wochenende soll es dann aber richtig abgehen.
0: So, das wollen wir natürlich wissen, was da abgeht bei der fetten Party, bei der richtigen Hochzeit von Dua Lipa und Schauspieler Callum Turner. Und deswegen sprechen wir da gleich drüber mit dir, Claudi, weiter in der Jungnacht um ungefähr 20 vor 4.

0: Es ist 3:30. Wir gucken auf die Straßen. Geht los auf der A1 Osnabrück Richtung Bremen. Die ist zwischen Ahlhorner Heide und Wildeshausen West wegen einer Nachtbaustelle bis Mittwoch jeweils zwischen 19 und 6 Uhr gesperrt. Dann die A61 Mönchengladbach Richtung Venlo. Die ist zwischen Kaldenkirchen Süd und Kaldenkirchen wegen Bauarbeiten bis 5 gesperrt. Die A94 München Richtung Passau zwischen Dorfen und Schwindeck. Die ist wegen Markierungsarbeiten auch bis 5 gesperrt. Da führt euch eine Umleitung über die U55. Dann die A11 Charlottenburg Dreieck Oranienburg, da ist der Tunnel Flughafen Tegel in beiden Richtungen wegen Reparaturarbeiten auch bis 5 gesperrt. Genauso wie der A113 Autobahnzubringer Dresden-Schönefeld-Neukölln. Der ist zwischen Schönefeld Süd und Spätstraße in beiden Richtungen wegen Wartungsarbeiten bis 5 gesperrt. Und die A524 Breitscheid Richtung Duisburg Süd ist zwischen Lindhorf und Duisburg-Rahm wegen Reinigungsarbeiten gesperrt. Da wo es geht, gute Fahrt!
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0: Ich liebe eure Energy hier. Ihr müsst alle nachts arbeiten, während andere pennen und die Stellung halten. Sei es in der Backstube oder als Security oder als LKW-Fahrer. Und trotzdem seid ihr nachts irgendwie so gut gelaunt, so wie Big John, der sich reingemeldet hat.
2: Yeehaw!
0: Und jetzt kam ja auch noch gute Laune von Hörer Heiko rein.
2: Yippie-yay-yay. Ich liebe diese Tage.
0: Mehr davon, Leute. Meldet euch rein unter der 0221 56789 3x die 1 mit guter Laune. Ich bin Laura Dahm. Auch gute Laune. Yes.

0: und total in love sind auch Dua Lipa und ihr jetzt Mann. Haben wir vorhin schon drüber gesprochen. Die hat ja ganz überraschend geheiratet. Hier am Wochenende in London. Klar wusste man, ne, die ist schon länger verlobt, aber diese standesamtliche Hochzeit, die kam dann doch ziemlich überraschend. Aber wie gesagt, weil es erstmal nur standesamtlich, die richtige fette Hochzeit, die steigt dann next weekend. Und Claudi Franzen aus München, nach dem nehmen wir es mit. Wo steigt die Mega-Fede?
1: Fliegen wir rüber nach Palermo auf Sizilien. Hier haben Dua Lipa und Caleb Turner letzten Sommer schon häufiger Urlaub gemacht.
0: Oder auch Hochzeitslocations ausgecheckt.
1: Das kann auch sein, denn die sind ja seit einem Jahr verlobt. Ja, ich bleibe jetzt erstmal bei den Gerüchten, also dass sie am Wochenende halt eine dreitägige Party planen mit ganz vielen berühmten Freunden. Elton John soll eingeladen sein, Charlie XCX, Mark Ronson, Donatella, Versace. Oh. Allerdings kursieren die Gerüchte jetzt schon seit ein paar Wochen. Und wenn Dua Lipa es geschafft hat, eine standesamtliche Hochzeit in London komplett geheim zu halten, vor der Presse, den Fotografen, da wäre niemand am Start. Schafft sie es vielleicht auch am kommenden Wochenende, uns mit der Party zu überraschen?
0: Das könnte sein, aber ey, wir werden auf jeden Fall, so wie jetzt auch, im Nachhinein davon erfahren und dann erfahrt ihr natürlich alle Details wie immer hier bei uns in der jungen Nacht. Danke, Claudia.

Male auf, wie oft BTS in diesem Song Swim singen. Habe ich ja schon mehrmals hier gebeten, das mal mitzuzählen. Und irgendwie waren sich immer alle uneinig. Irgendwie 32 Mal, 38 Mal. Ich habe dann selber irgendwie versucht mitzuzählen, mich auch verzählt. Jetzt haben sich aber letztens Hörer Sven und Hörerin Kathi reingemeldet und beide geschrieben, es ist 32 Mal Swim, so quasi im Vordergrund. Aber hinten singen die ja teilweise nochmal so aus dem Hintergrund, werfen sie das Wort nochmal so rein. Dann sind es 38. Und das hat Hörer Martin auch nochmal bestätigt. Der hat nochmal den kompletten Songtext reingeschickt hier in die junge Nacht. Also es sind insgesamt mit diesen Hintergrund-Swim-Wörtern sind es 38 Mal. Hätten wir das geklärt, wisst ihr Bescheid.

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1: Um 4 Uhr mit Christine Beidt. Aus den USA und dem Iran kommen unterschiedliche Angaben zum Stand der Verhandlungen über eine Waffenruhe. Die iranische Führung hatte ihre indirekten Gespräche mit den USA zunächst für unterbrochen erklärt. Aus Washington berichtet Samuel Jakisch.
2: Die Führung in Teheran begründete ihren Schritt mit den anhaltenden Angriffen Israels im Libanon. Dort bekämpft die israelische Armee die mit Iran verbündete Hisbollah-Miliz. US-Präsident Donald Trump widersprach umgehend. Die Gespräche mit der Islamischen Republik schritten in raschem Tempo voran, schrieb der US-Präsident auf seiner Online-Plattform. Außerdem, so Trump weiter, hätten ihm Vertreter Israels und der Hisbollah zugesichert, ihre Kämpfer zurückfahren zu wollen. Die USA ringen seit Wochen um ein Abkommen mit dem Iran, das die seit dem 8. April geltende Waffenruhe verlängern soll.
1: Unterhändler des EU-Parlaments und der Mitgliedstaaten haben sich auf strengere Asylregeln geeinigt. Damit sollen Abschiebungen aus der EU in Zukunft schneller und einfacher werden. Geplant sind unter anderem Rückkehrzentren außerhalb Europas. Dort könnten abgelehnte Asylbewerber hingebracht werden, wenn sich das Heimatland zum Beispiel weigert, die Menschen zurückzunehmen. Für unbegleitete Minderjährige soll es Ausnahmen geben. Parlament und Mitgliedstaaten müssen demnach noch formal zustimmen. Die KI-Firma Anthropic bereitet einen Börsengang vor. Das hat das US-Unternehmen jetzt offiziell mitgeteilt. Insider vermuten, dass es im Herbst soweit sein könnte. Es könnte einer der größten Börsengänge der Geschichte werden. Aus San Francisco, Nils Dams.
3: Anthropic verdient vor allem Geld mit KI-Software, die besonders gut und automatisch Computercode generieren kann. Während der schärfste Konkurrent OpenAI mit seinem Chatbot ChatGPT größtenteils private Nutzer hat, wendet sich Anthropic vor allem an zahlende Geschäftskunden. Erst letzte Woche wurde bekannt, dass Anthropic in einer neuen Finanzierungsrunde 65 Milliarden Dollar von Investoren eingesammelt hatte. Daraufhin wurde das KI-Startup mit fast 1 Billion Dollar bewertet, höher als OpenAI.
1: Vor der Küste Süditaliens hat es in der Nacht ein Erdbeben der Stärke 6,2 gegeben. Allerdings

0: zu maximal 19 bis 27 Grad. Die Zeit 4.03 Uhr.
1: 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Wir gucken auf die Straßen. Geht los mit der A1 Osnabrück Richtung Bremen. Die ist zwischen Ahlhorner Heide und Wildeshausen West wegen einer Nachtbaustelle bis Mittwoch jeweils zwischen 19 und 6 Uhr gesperrt. Die A9 Halle Leipzig Richtung Berlin ist zwischen Niemeck und Brück nach einem Unfall gesperrt. Die A61 Mönchengladbach Richtung Venlo ist zwischen Kaltenkirchen Süd und Kaltenkirchen wegen Bauarbeiten bis 5 gesperrt. Die A94 München Richtung Passau zwischen Dorfen und Schwindeck. Da ist die Fahrbahn wegen Markierungs Arbeiten bis 5 gesperrt. Eine Umleitung führt euch über die U55. Dann die A111 Charlottenburg Richtung Oranienburg. Da ist der Tunnel Flughafen Tegel in beiden Richtungen wegen Reparaturarbeiten auch bis 5 gesperrt. Der A113 Autobahnzubringer Dresden-Schönefeld-Neukölln ist zwischen Schönefeld Süd und Spätstraße in beiden Richtungen wegen Wartungsarbeiten bis 5 gesperrt. Und die A524 Breitscheid Richtung Duisburg Süd ist zwischen Lindorf und Duisburg-Rahm wegen Reinigungsarbeiten gesperrt. Da aber nichts gesperrt ist, gute Fahrt.
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1: OMG, jetzt hat sie es selbst bestätigt. Taylor Swift, um die gibt es seit Tagen die wildesten Gerüchte. Und jetzt hat sie selber gesagt, was dran ist, welche Gerüchte da gemeint sind. Und was Taylor dazu sagt, hört ihr hier in der jungen Nacht nach 3 Songs. Anfang macht David Guetta mit Sia, Beautiful People. Und das nehme ich jetzt mal als Kompliment. Ne? Ich bin Laura Dahm. Hi.

0: jetzt ist es raus, finally. Taylor Swift schreibt und singt den neuen Song für den Disney-Film Toy Story 5. I Knew It, I Knew You wird der Song heißen. Und er kommt schon in 3 Tagen raus, am 5. Juni. Das hat Taylor vorhin selbst bei Insta gedroppt. Und sie schreibt, dass sie sich damit einen Kindheitstraum erfüllt. Taylor schreibt nämlich, sie habe immer davon geträumt, für diese Charaktere schreiben zu dürfen, die sie vergöttert, seitdem sie als 5-Jährige zum ersten Mal den Toy Story Film gesehen hat. Ja, wisst ihr Bescheid, ne? Selbst so eine Taylor Swift hat noch Träume und natürlich erfüllt sie sich die dann auch selber. Und sie bestätigt damit halt eben auch die Gerüchte, weil Claudi Franzen aus dem Jungen Nachtteam, da wurde jetzt ja wirklich schon seit Tagen, ne, wild spekuliert, was Taylor mit diesem neuen Toy Story Film am Hut haben wird, ne?
1: Am Freitag waren ja in verschiedenen Städten in den USA Plakate aufgetaucht, so blauer Himmel, weiße Wölkchen und die Initialen TS.
0: Aber warte mal, das hätte ja jetzt auch für Toy Story stehen können, oder?
1: Nein, tatsächlich für Taylor Swift.
0: Okay.
1: Die sich dieses TS als Markennamen gesichert hat. Und Disney und Pixar dürfen das gar nicht als Werbung benutzen, wenn sie das nicht vorher mit ihr abgestimmt
0: Alter,
1: haben.
0: Okay, vielleicht ja jetzt, ne, wenn sie dann zusammenarbeiten. Aber es gab auch noch mehr so Easter Eggs, ne?
1: Und am Wochenende sind dann auch diese Wolken auf TikTok wiederum aufgetaucht, wenn man nach Taylor Swift sucht. Die Wolken sind dann auf einmal auf Taylor Swifts Albumcover von 1989 auf Apple Music aufgetaucht und sogar noch als Projektion auf dem Empire State Building.
0: Okay, aber jetzt können die Fans auf jeden Fall aufhören zu spekulieren, außer darüber, wie der Song klingen wird, weil zu hören gibt es tatsächlich noch gar nichts. Aber wissen wir, wie gesagt, in 3 Tagen am 5. Juni, da kommt I Knew It, I Knew You, der Song von Taylor Swift für Toy Story 5 nämlich raus. Und ich bin mir ziemlich sicher, wenn er dann da ist, dann hört er ihn auf jeden Fall.

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1: Sei il mio primo concerto in Italia. Grazie Radio Bruno. 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
0: Ja, der hier geht uns fremd, Leute. Das ist Kamrad. Habt ihr gerade gehört, ne? Der macht sich ganz gut als Hobby-Italiener. Der hatte nämlich vor ein paar Stunden seine erste Show in Italien. Da geht er auch ziemlich durch die Decke und hat da jetzt halt zum ersten Mal live performt. Und ich muss sagen, wir freuen uns natürlich, ne, dass er da auch so gehypt wird. Aber ey, Kamrad, nicht, dass du hier deine deutschen Fans vernachlässigst. Da musst du dich in Zukunft selber umarmen, wenn du nach Deutschland kommst. Aber auch das kann er ja. Hug yourself, Kamrad.

0: Es ist 16:30. Wir gucken auf die Straße. Es geht los auf der A1 Osnabrück Richtung Bremen. Die ist zwischen Ahlhorner Heide und Wildeshausen West wegen der Nachtbaustelle bis Mittwoch jeweils zwischen 19 und 6 Uhr gesperrt. Die A61 Mönchengladbach Richtung Venlo ist zwischen Kaldenkirchen Süd und Kaldenkirchen wegen Bauarbeiten bis 5 gesperrt. Die A94 München Richtung Passau zwischen Dorfen und Schwindeck ist sie wegen Markierungsarbeiten auch bis 5 gesperrt. Die Umleitung führt euch da über die U55. Dann die A111 Charlottenburg Richtung Dreieck Oranienburg. Der Tunnel Flughafen Tegel ist da in beiden Richtungen wegen Reparaturarbeiten auch bis 5 gesperrt. Genauso wie der A113 Autobahnzubringer Dresden-Schönefeld-Neukölln. Der ist zwischen Schönefeld Süd und Spätstraße in beiden Richtungen wegen Wartungsarbeiten eben bis 5 gesperrt. Und zum Schluss die A524 Breitscheid Richtung Duisburg Süd ist zwischen Lindorf und Duisburg-Rahmen wegen Reinigungsarbeiten gesperrt. Gute Fahrt euch!
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0: Jo, da bin ich, Laura Dahm. Und Hörer Heiko hat sich reingemeldet mit dieser Frage hier.
2: Sag mal, was haben wir denn heute für den Tag? Tag der abstürzenden Sterne oder was?
0: Ja, ne, Heiko ist natürlich hier Stammhörer und der weiß, ich serviere euch morgens zum Aufstehen immer hier, welcher kuriose Feiertag gefeiert wird. Und heute am 2. Juni ist der, Achtung, mach früher Feierabendtag. Ist eigentlich ganz guter, sinnvoller Tag, oder? Würde ich ja auch machen, aber ey, ich lasse euch hier natürlich nicht hängen. Ich zieh durch bis 5. Ich bin Laura Dahm. Bleibt bei mir.

0: Also ich kann euch versichern, Leute, ich bin echt. Ich bin keine künstliche Intelligenz. Ich bin ein echter Mensch. Ich bin Laura Dahm. Ich stehe hier noch bis 5 vor euch vor dem Mikro und laber da rein. Und ich hoffe, das bleibt auch so. Weil man muss sich da ja wirklich Sorgen machen, ne? Zum Thema KI. Und da kann es jetzt tatsächlich auch sein, dass in vielen Filmen und Serien die Synchronsprecher und Sprecherinnen durch KI ersetzt werden. Da sprechen wir schon die ganze Nacht drüber. Auch was das dann für die Sprecher bedeutet und was sie sich in Zukunft wünschen. Und die meisten von euch, die sich reingemeldet haben, die sind auf jeden Fall gegen KI und pro echte Stimmen. Aber Hörer John, der sieht das so ein bisschen anders.
1: Also ich stehe zu dem Thema KI eigentlich recht positiv. Man muss halt ein bisschen mit der Zeit gehen. Aber kann ich natürlich auch das Bedenken der Stimmgeber nachvollziehen.
0: Ja, und auch Hörer Dominik, der schreibt, also wenn ich jetzt dadurch bei einer Filmfortsetzung die Synchronstimme, wenn die dadurch bleiben und nicht durch andere Sprecher ersetzt werden, dann fände ich das nicht schlimm. Ihn nervt es nämlich, wenn so bestimmte Schauspieler auf einmal eine andere Synchronstimme haben. Also das sind tatsächlich jetzt mal so 2 Stimmen pro KI, aber ansonsten hoffen eigentlich alle, dass die Synchronsprecher und Sprecherinnen ihre Jobs behalten.

0: Okay, komm, in dem Fall richte ich jetzt hier ausnahmsweise mal Grüße aus, die Kathleen reingeschrieben hat hier ins Junge Nachtstudio. Und zwar schreibt sie, sie ist mit ihrem Mann jetzt seit 10 Jahren zusammen. Sie liebt ihn so sehr von ganzem Herzen, ob ich Alex, ihren Mann, grüßen könnte. Ja, mache ich hiermit. Und falls ihr auch wissen wollt, wie man es schafft, mit seinem Partner so lange zusammen zu bleiben, dann hört jetzt mal ganz genau hin. Da hat das Paar, das wir hier bei der Tag in Berlin und Brandenburg im RBB-Fernsehen gesehen haben, hat auf jeden Fall einen ganz guten Tipp.
1: Also wir haben gestern den 8. Hochzeitstag gehabt.
2: Nein, dann herzlichen Glückwunsch vom RBB. Letzte Frage, was ist ein Garant für eine glückliche Ehe?
1: Dass man sich gegenseitig so akzeptiert, wie man ist.
3: Lutschen, gut lutschen. Freund, gut lutschen.
2: Gut lutschen?
3: Lutschen.
2: Gut, dann erstmal vielen, vielen Dank dafür.
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55 in der Jungnacht. Hier kommt jetzt noch für euch Alex Claire mit Too Close. Und damit bin ich auch ganz close am Feierabend. Ich mache jetzt nämlich Schluss. Ich bin Laura Dahm, ich bin raus und hab einen schönen, was haben wir denn heute überhaupt? Dienstag, ne? Glaube ich. Hab einen schönen Tag.

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1: Um 5 Uhr mit Ronald Lessig. Die EU hat sich darauf geeinigt, die Migrationspolitik zu verschärfen. Ziel ist es, mehr Abschiebungen zu ermöglichen. Aus der Nachrichtenredaktion Karin Busche.
2: Die Unterhändler des Europäischen Parlaments und der EU-Mitgliedstaaten haben den Weg freigemacht für Rückkehrzentren in Drittstaaten. In diese speziellen Zentren außerhalb der EU sollen abgelehnte Asylbewerber gebracht werden, wenn sie nicht direkt in ihre Herkunftsländer abgeschoben werden können. Etwa weil ihr Herkunftsland nicht eindeutig festzustellen ist oder keine diplomatischen Beziehungen bestehen. Unklar ist noch, wo solche Zentren errichtet werden sollen. Das Parlament und die EU-Staaten müssen dem Kompromiss noch abschließend zustimmen.
1: Im Konflikt zwischen Israel und dem Libanon deutet sich eine Lösung an. So soll nach libanesischen Angaben die Hisbollah einem amerikanischen Vorschlag für einen Stopp der gegenseitigen Angriffe zugestimmt haben. Aus der Nachrichtenredaktion Constanze Semidey.
3: Die Behörden hätten die Bestätigung erhalten, dass die Hisbollah den US-Vorschlag akzeptiert hat, erklärte die libanesische Botschaft in den USA. Der Waffenstillstand solle auf das gesamte Staatsgebiet des Libanon ausgeweitet werden. US-Präsident Trump bestätigte das und erklärte, auch Israel habe ihm ein Ende der gegenseitigen Angriffe zugesagt. Mit Blick auf den Iran erklärte Trump, die Gespräche mit dem Land gingen zügig weiter. Die Verhandlungen über ein Ende des Krieges seien keinesfalls ausgesetzt. Das wiederum hatte Teheran verkündet und das israelische Vorgehen im Libanon als Begründung genannt.
1: Russland hat die Ukraine in der Nacht massiv mit Raketen und Drohnen angegriffen. In der Hauptstadt Kiew waren Explosionen zu hören. Behörden zufolge wurde mindestens ein Mensch getötet, 20 weitere wurden verletzt. Mehrere Gebäude gerieten in Brand. Angriffe gab es auch auf Dnipro. Dort wurden mindestens 4 Menschen getötet und 16 weitere verletzt. Auch in Kharkiv gab es Verletzte nach russischen Luftangriffen. Laut Präsident Zelensky hat die Flugabwehr Probleme bei der Abwehr von Raketen, weil der Nachschub westlicher Verbündeter ausbleibe. Die allermeisten Menschen, die 2025 in Deutschland eingebürgert worden sind, haben ihre ursprüngliche Staatsbürgerschaft behalten. Wie eine Umfrage des Mediendienstes Integration zeigt, lag die Quote der Doppelstaatlichkeit bei 85-98%. Die wenigen Neubürger, die sich dagegen entschieden, taten dies den Angaben zufolge, weil sie entweder vor der Einbürgerung staatenlos waren oder weil ihr Herkunftsland die Mehrstaatlichkeit nicht gestattet. Das gilt etwa für Indien, Äthiopien und Eritrea. Das waren die Nachrichten. Das Wetter in Deutschland. Tagsüber heiter bis wolkig, im Laufe des Tages Regen bei 20-27 Grad. Morgen zeitweise Regen, teilweise

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1: Und das war gestern bei Martina und Greg.
2: Wie echt können eigentlich Träume nachts sein? Kurzes Beispiel von mir. Letzte Nacht, ich habe geträumt, das ist mega spannend, ich habe Pflanzen für den Garten bestellt. So, und jetzt habe ich letzte Nacht geträumt, dass dieser riesige Lieferwagen mit meinen schönen Pflanzen angekommen ist. Und ich, wo weit zu viel war, habe ich mit diesen Mitarbeitern, habe ich zusammen das alles rausgetragen aus dem LKW, auf unsere Auffahrt gestellt, habe mich richtig über diese einzelnen Pflanzen gefreut.
3: Schön.
2: So, und heute Morgen kam ich raus aus meinem Haus und wollte zum Auto und denke, sag mal, hä? Wo sind denn die ganzen Pflanzen auf der Auffahrt?
3: Wir wurden bestohlen.
2: Sag mal, die sind alle weg. Bis ich dann gemerkt habe, oh Martina, das hast du nur geträumt, die sind noch gar nicht angekommen.
3: So lange hat das gedauert.
2: So echt war das.
3: Ich kenne das aber, wenn man irgendwie sich so mit seinem Partner, Partnerin streitet, ne?
2: Mhm.
3: Ich war mal so sauer auf Caro und Emma war die richtig sauer auf mich. Ich wach morgens auf, ich denke mir Sonntag, ich mach Kaffee, die ist erstmal pisst. Du hast mich betrogen.
2: Oh Gott, ja, sowas ist auch richtig schlimm.
3: Sei nicht so böse, es sind nur Träume.
2: Es sind nur Träume.
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0: an.
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1: Und das war gestern bei Martina und Greg.
2: Habt ihr schon mal alleine Urlaub gemacht? Levi aus unserem Enjoy Podcast musste durch, sagt, es lohnt sich schon, muss aber nicht.
3: Alleine reisen ist überbewertet. Es ist schon geiler, mit anderen Leuten zu reisen. Aber alleine reisen ist immer noch besser als nicht reisen. Ich würde halt sagen, alleine reisen ist halt nicht so, du hast die geilste Reise der Welt. Es ist immer alles super easy. Mhm. Aber du kommst so persönlich sehr voran.
4: Ja, das war aus der neuen Folge von unserem Podcast Musst du durch. Findet ihr überall da, wo es Podcasts gibt. Zum Beispiel auch in der ARD Sounds App. Und ich war dieses Jahr auch das erste Mal alleine verreist in Barcelona. Und ich muss sagen, es geht nicht um die geilste Reise, glaube ich, so in dem Sinne, sondern es ist ja so eine Reise mit sich selbst. Mhm. Du lernst dich ja selber noch ein bisschen besser kennen. Das finde ich schon ganz nice eigentlich.
2: Ich habe es noch nie gemacht. Ich glaube, ich müsste das auch mal machen. Was sagt ihr? Alleine reisen cool oder nicht so? Svenja hat geschrieben, alleine reisen ist für mich das Beste, was es gibt. Meine erste Soli-Reise war 2 Monate nach Indonesien und ich habe mich nicht eine Sekunde lang alleine gefühlt. Man hat Begegnungen, die man mit Begleitung nicht hat und man lernt sich selbst richtig gut kennen.
4: Boah, sehr stark. Und Sandra hat auch noch geschrieben, morgen, ich möchte nächstes Jahr im April alleine für 3 Wochen nach Thailand reisen. Mhm. Ein bisschen Bammel habe ich schon, aber ich ziehe das durch, auch um mir selber zu beweisen, dass ich das alleine schaffen kann. Das ist doch mal ein Wort, oder?
2: Richtig gut.
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5: Hey Noah.
6: Ja, was denn?
5: Was muss man machen?
6: Auf den jetzt?
5: Ja, Mann. Okay, pack den.

0: So, erstmal sortieren, was haben wir denn heute? Dienstag, hier ist eure Enjoy Morning Show und gleich geht's wieder Lunz. Lunz mit uns beiden ab 6, na, das wird ja was Schönes.
1: Ach, geil. Ja, aber herzlich willkommen im Juni, alle Menschen da draußen.
0: Stimmt, es ist Juni jetzt.
1: Gestern waren wir ja gar nicht da, da haben wir es gar nicht sagen können, aber jetzt ist jetzt Juni. Ich muss mich auch immer wieder daran erinnern, dass Juni, wenn der anfängt, ist noch kein halbes Jahr um.
0: Ach so, ja, weil erst Ende Juni ist ein halbes
1: genau,
0: Jahr.
1: Genau, es sind ja erst 5 Monate
0: ja, ja,
1: des
0: ja, ja.
1: Und ich sehe mir so, oh fuck, Mitte des Jahres. Nee, also es ist für mich jedes Jahr das Gleiche, obwohl ich es weiß.
0: Aber Juni auch gleichzeitig safe ja jetzt Sommer.
1: Ja, jetzt ist Sommer.
0: Ne, jetzt ist offiziell Sommer, auch wenn es diese Woche vielleicht noch nicht so aussieht. Hm? Aber alle raus, kurze Klamotten,
1: genau.
0: Jetzt dicken Jacken komplett
1: nee,
0: weg.
1: Nee, ab in den Keller. Können wir verschenken.
0: Ist so.
1: Aber dann wiederholen später.
0: Nicht vergessen.
1: Ja, Mann, ey.
0: Wir freuen uns gleich ab 6. Starten wir gemeinsam.

0: Guten Morgen, 6 Uhr.
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2: Wir müssen bei so vielen Apps unseren Standort freigeben. Bei der Wetter-App, beim Lieferdienst oder für Verkehr und Navigation. Wo diese Daten genau landen, das wissen wir oft nicht. Jetzt ist klar, teilweise landen sie auch bei der Polizei bei uns im Norden. Lisa Posorska aus den Enjoy Infos. Was ist da denn los?
3: Also eigentlich darf die Polizei in der EU solche Daten nicht abgreifen. Mindestens 2 Landeskriminalämter in Deutschland haben das aber trotzdem gemacht. Das haben der Bayerische Rundfunk und netzpolitik.org rausgefunden. Mehr dazu weiß Enjoy-Reporter Maximilian.
4: Auf Anfrage bestätigte das LKA Mecklenburg-Vorpommern bei Ermittlungen, Zitat, in geringem Umfang Standortdaten aus der Werbeindustrie eingesetzt zu haben. Die Daten stammen aus Smartphone-Apps. Damit ist erstmals belegt, dass eine deutsche Polizeibehörde kommerziell gehandelte Standortdaten ausgewertet hat. Strafrechtsexperte Marc Zöller von der Münchner LMU hält das derzeit für rechtswidrig, weil die gesetzliche Grundlage fehle. BR und Netzpolitik.org haben alle Landeskriminalämter angefragt. Die neuen machten aus Geheimschutzgründen keine Angaben.
3: Wenn ihr einen Flug gebucht habt und der hat deutlich Verspätung, dann kriegt ihr in vielen Fällen Geld zurück. Bald kann es sein, dass ihr in rund 60% der Fälle kein Geld mehr bekommt. Die EU will neue Regeln aufstellen. Statt schon ab 3 Stunden soll es nämlich erst ab 4 oder sogar 6 Stunden Verspätung Geld zurückgeben. Das EU-Parlament und die Mitgliedstaaten streiten noch über Details, wollen sich aber heute einig werden. Immer mehr Menschen in Deutschland sind arm. Letztes Jahr waren es so viele wie noch nie, nämlich 13,3 Millionen Menschen. Das steht im neuen Armutsbericht des Paritätischen Gesamtverbandes. Als arm gilt zum Beispiel, wer allein lebt und weniger als 1.446 Euro netto im Monat hat. Eine gute Woche noch, dann startet die Fußball-WM in den USA, Kanada und Mexiko. Heute geht's für das deutsche Team los in Richtung USA. Ab übermorgen trainiert die Mannschaft dann da täglich. Das erste Spiel ist dann am Sonntag in einer Woche gegen Curaçao.
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2: Also in Alhorn am Flugpark Niedersachsen haben wir jetzt schon 15 Grad. In Malente am Holzbergturm in Schleswig-Holstein auch schon 14. Heute ordentlich warm. Wir starten meist trocken. Aber aus Richtung der Niederlande und NRW bekommen wir im Laufe des Nachmittags so ein paar Schauer und einige Gewitter geschenkt. Ja, vielen Dank dafür. 21 bis 26 Grad maximal.
5: Gleich 3 nach 6. Wir gucken mal auf die Straßen. Eine Meldung gibt es tatsächlich schon von der A25. Gehst hart Richtung Hamburg. Zwischen Nettelnburg und Allermöhe haben wir 4 Kilometer. Gute Fahrt wünschen wir euch.
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2: Ja moin, und es ist schon Dienstag, aber wir sagen, was für ein Wochenende, ey. Die Enjoy Star Show in Hannover. Wir hatten gestern noch frei, um uns so ein bisschen von der Party zu erholen. Weil Leute, das war ja wohl nur geil.
5: So geil sogar, dass selbst die krassesten Headliner sich inkognito und das Publikum gemischt haben, um die Show selbst live zu erleben. Wer das genau gemacht hat, das hört in 5 Minuten bei uns.
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0: Symphony Aris mit Vertigo, 8 Minuten nach 6. Es ist Enjoy, wunderschönen guten Morgen. Und die habt ihr doch auch gefeiert am Samstag auf der Enjoy Star Show.
1: Ja, voll die Süße.
2: Unnormal schön. Hat mega Spaß gemacht. Ihre Stimme ist auch wundervoll.
3: Ihre Hose, die fand ich toll. Flauschig, wie ein Yeti.
4: Ja, die war geil.
0: Die war richtig gut. Geil. Und Hannover hat wieder mal geliefert.
5: Die Enjoy Star Show 2026.
6: Ach, wir hatten so viel Spaß mit euch auf der Bühne und die Acts haben alle so abgerissen. Ihr wart komplett happy.
7: Das war einfach der Wahnsinn.
8: Ja, super. Hab keine Stimme mehr.
9: Mega geil, wirklich mega Show.
10: Richtig geil, wirklich. Gerade diese Lieder, die richtig hyped auf TikTok waren, die konnte man alle mitsingen.
0: Oh ja, also neben Tiffany waren noch Gentlemen, Saide, Alle Farben, Sean Paul und Flo Rida am Start. Und der hat ja so geliefert. Sorry, das war aber eine einzige Party.
6: Ja, und was sehr lustig war, er war Headliner, also ja letzter Act, und hat sich während Sean Paul einfach inkognito mit Cappy und so einer Spieße

0: Brille, so ohne Rahmen, und das Publikum gemischt und hat selbst sich die Show angeguckt. Also das hat er bei Instagram gepostet und wir konnten das gar nicht fassen. Wir haben gesagt, wie, der war im Publikum.
1: Und keiner hat den angesprochen?
2: Keiner
1: das ist so crazy. Und das Geile ist, Leute, nach der Enjoy Star Show ist ja vor der Enjoy Star Show. Heute ab 10 Uhr gibt's Tickets fürs nächste Jahr. Alle Infos gibt's nochmal auf enjoy.de.

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1: Hi, this is Harry Styles.
0: Harry Styles, American Girls. Wir lieben neue Musik.

0: So starten wir entspannt in den Dienstagmorgen. Ihr seid bei Enjoy. 5:15 haben wir es. Guten Morgen.
1: Und auf dem Papier haben wir jetzt übrigens Sommer, Leute. Seit gestern, 1. Juni, war ja meteorologischer Sommeranfang. Habe ich es falsch gesagt schon wieder?
0: Ich lieb's, aber wie man sich konzentriert.
1: Meteorologisch. Man muss es so splitten, das Wort.
0: Ja, man muss es ganz schnell machen.
1: Meteorologischer.
0: Auch. Ja, genau.
1: Meteorologischer.
0: Genau, super.
1: Ja, heute bis zu 26 Grad. Erstmal trocken, aber im Laufe des Tages ziehen so ein paar Gewitter und Regenwolken auf. Sommer halt in Norddeutschland, wa?
0: Ja, was willst du machen? Hauptsache, es ist jetzt offiziell Sommer. Das reicht mir schon.
1: Dankeschön.

0: Na bitte, da sind wir doch wieder. 6.21 Uhr. Enjoy ja, üben morgen.
1: So, jetzt haben wir wieder ein bisschen Throwback-Feeling für euch. Wir spielen euch ja jeden Morgen einen Song aus den 2000ern, jetzt aus 2009 und aus dem Film Zwei Ohrküken, den du garantiert nie gesehen hast, oder?
0: Nein.
1: Hast du kein Ohrhasen geguckt?
0: Hast du auch nicht geguckt?
1: Hab
0: ich auch nicht gesehen.
1: Es sind ja diese typischen Til Schweiger-Filme von früher mit Nora Tschirner, wo er sich im Kindergarten in die Kindergärtnerin verliebt von Nora Tschirner gespielt und. Egal. Aha. Auf jeden Fall, aus Zwei Ohrküken ist der Song, den wir jetzt haben, von Carrie Hilson, I Like. Und da muss ich immer dran denken, weil irgendwie gibt das dann wieder so ein gutes Gefühl, auch wenn ich wahrscheinlich jetzt die Filme nicht nochmal gucken würde.
0: Nee, willst du nicht machen?
1: Nee, wahrscheinlich nicht.
0: Die sind auch ein bisschen alt geworden. Aber der Song ist auf jeden Fall stark.
1: Mega gut.
0: Auch wenn man den Text drumherum nicht kennt, dieses I Like, kann man immer mitgrölen, oder?
1: Funktioniert.
0: Und better.

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5: Ja geil, gleich 6:30, guten Morgen.
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6: Das ist schon super nervig. Ihr wollt in den Urlaub und dann sitzt ihr stundenlang am Flughafen, müsst warten, weil der Flug Verspätung hat. In vielen Fällen gibt's dann Geld zurück. Bald kann es allerdings sein, dass ihr in rund 60% solcher Fälle nichts mehr bekommt. Lisa Posorska aus den Enjoy-Infos, warum das denn?
7: Die EU hat sich neue Regeln überlegt. Sie will ändern, ab wie viel Verspätung wir Geld bekommen, nämlich erst deutlich später. Das EU-Parlament und die Mitgliedstaaten streiten noch über Details, wollen sich aber heute einig werden. Was genau geplant ist, sagt Enjoy-Reporterin Katrin Schmidt.
8: Ja, im Kern geht es darum, ob für alle Passagiere in der EU es auch künftig dabei bleibt, dass es ab 3 Stunden Verspätung Entschädigung gibt. Das sind bisher generell so 250 bis 600 Euro, je nach Entfernung des Flugziels. Dafür streiten die einen, vornehmlich das EU-Parlament, oder ob es künftig erst ab 4 oder im Zweifel sogar ab 6 Stunden Verspätung Geld zurückgibt. Es ist letztendlich eine Verhandlung zwischen der Position, sollen Verbraucherrechte in Europa gestärkt und gefestigt werden oder bekommen zum Beispiel die Airlines mehr Entlastung.
7: Wir bleiben bei der EU. Die setzt nämlich auch ihren strikten Kurs bei Abschiebungen fort mit neuen Plänen. Wenn Asylbewerber in der EU abgelehnt werden, aber nicht zurück in ihr Heimatland geschickt werden können, dann sollen sie auch in einem komplett anderen Land untergebracht werden können. Dafür soll es spezielle Abschiebezentren außerhalb der EU geben. Dadurch können Menschen in Staaten landen, zu denen sie überhaupt keine Verbindung haben. Das haben Verhandler des EU-Parlaments und des Rats der EU so abgemacht. Das Parlament und die EU-Staaten müssen dem Kompromiss aber noch final zustimmen. Viele Apps, die wir auf unserem Handy haben, speichern unseren Standort, zum Beispiel der Lieferdienst oder die Wetter-App. Es gibt Händler, die diese Daten sammeln und weiterverkaufen. Und offenbar hat auch die Polizei im Norden schon mit diesen Daten gearbeitet, obwohl sie das laut Gesetz eigentlich nicht darf. Mindestens 2 Landeskriminalämter in Deutschland haben das gemacht, in Mecklenburg-Vorpommern und Brandenburg. Das haben der Bayerische Rundfunk und netzpolitik.org herausgefunden.
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5: So, wir checken mal das Wetter. Heute ordentlich warm. Wir starten auch erstmal meist trocken, aber aus Richtung der Niederlande und NRW bekommen wir im Laufe des Nachmittags so ein paar Schauer und einige Gewitter geschenkt. Danke dafür. 21 bis 26 Grad maximal.
6: 6.32 Uhr. Wir gucken auf die Straßen. A2 Berlin Richtung Hannover steht hier zwischen Peine und Hemelerwald 4 Kilometer und noch die A25 Geesthacht Richtung Hamburg zwischen Nettelnburg und Allermöhe 3 Kilometer. Gute Fahrt!
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5: Jo, und wenn ich mir damals beim Basketball irgendwie was geprellt habe, kamen meine Eltern immer an und meinten so, jo, mach's einfach schön Schmerzgel rauf. Und dann wird das schon wieder. Und ich sag mal so, sie hatten recht.
6: Ja, aber was wir alle hier im Enjoy-Team nicht wussten, dass man sich danach nicht so einfach die Hände waschen darf. Den Grund klären wir gleich mal in 6 Minuten bei Nice to Know.
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0: 6.39 Uhr. Es ist Enjoy. Guten Morgen.
1: Wenn wir uns mal verletzen, zum Beispiel das Knie überlassen oder so, dann nehmen wir ja gerne mal so ein Schmerzgel. Und danach würde ich mir jetzt persönlich direkt die Hände waschen.
0: Mhm.
1: Aber das ist falsch. Steht jetzt sogar teilweise schon auf der Verpackung drauf. Bitte nicht machen. Warum? Das klären wir jetzt.
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0: Okay, hier gibt's morgens einmal kurz Wissen to go und zum Weitererzählen Johnny aus dem Enjoy-Team. Was sollten wir denn sonst machen, nachdem wir uns mit dem Schmerzgel eingecremt haben?
3: Ja, erstmal die Reste gut mit einem Papiertuch abwischen und das dann in Restmüll packen und erst danach die Hände mit Wasser und Seife waschen.
0: Aha.
3: Und jetzt wollt ihr bestimmt den Grund wissen, warum wir das nicht dürfen, ne?
1: Ja!
0: Ja, bitte!
3: Ja, ja, okay, also in diesen Gels ist meist der Wirkstoff Diclofenac drin und der gelangt durchs Händewaschen dann ins Abwasser und Kläranlagen können den nur leider nicht so wirklich komplett rausfiltern. Und je mehr Menschen sich dann nach dem Eincremen mit Schmerzcreme, mit Schmerzmittel, das halt darauf schmieren und die Hände waschen, desto mehr landet davon im Wasser.
0: Oh, ist das schlimm.
3: Und das Umweltbundesamt sagt, das kann Tieren und Pflanzen schaden.
0: Oh Gott.
1: Haben wir verstanden. Also versuchen wir das alle mal umzusetzen, können wir zusammen mit dem ganzen Norden der Umwelt was Gutes tun. Vielen Dank.
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0: Ja, 6.45 Uhr, Leute. Es ist Enjoy. Wunderschönen guten Morgen. Und wir starten so ein bisschen ruhig in den Tag rein. Mhm. Schön Sonne, es bleibt erstmal trocken. Am Laufe des Tages kommt da ein bisschen was an Regen runter und eventuell auch Gewitter bei 26 Grad maximal.
1: So, Supermodel Toni Gahn ist ein Begriff, ne? Kennt man. Super hübsche Frau, sehr sympathisch. Die war jetzt bei den French Open im Publikum zu sehen, aber nicht alleine, sondern mit neuer Liebe. Sohn von irgendeiner Tennislegende, die ich nicht kenne, ist aber auch egal, denn es geht um das Foto, das geschossen wurde von den beiden. Die waren sehr zärtlich miteinander die ganze Zeit. Eigentlich haben die nicht auf den Platz geguckt.
0: Am Fummeln, sagst du?
1: Ja, richtig, am Fummeln. Mhm. Und dann gibt es ein Foto, wo die sich beide gerade küssen. Toni Gahn, die Augen geschlossen, ganz zärtlich, die Lippen auf seinen Lippen. Mhm. Jetzt kommt aber er ins Spiel.
0: Ja.
1: Er hat die Augen aufgerissen.
0: Ja.
1: Er hat die Augen weit auf beim Küssen, Greg. Das geht doch nicht. Was ist das denn?
0: Oh, ist das geil. Aber weißt du, was das Lustige daran ist? Das erinnert mich so ein bisschen an mich selbst.
1: Wieso?
0: Damals, als ich noch jünger war und so meine erste Freundin damals hatte, da konnte ich die Augen auch nicht richtig zumachen.
1: Wieso das denn?
0: Weil ich nicht glauben konnte, dass ich hier gerade küsse. Ich fand das so aufregend. Okay, stimmt das wirklich, dass
1: vielleicht
0: ich jetzt hier
1: auch so.
0: Ja, vielleicht war ja
1: so
0: überfordert.
1: Ist Toni gar nicht hier knutscht? Krass.
0: Und vielleicht guckt er auch so, ob andere Leute gucken, weil es so krass ist.
1: Okay, hast mich überzeugt.
0: Ja, aber süß.

0: Boah, wie geil, ey. Danke fürs Einschalten, Leute. 7 Minuten vor 7. Es ist doch Enjoy. Na.
1: Ihr habt ihn ein gutes halbes Jahr jeden Morgen hier gehört, den tollen Lars, war ja meine Vertretung in der Elternzeit. Mhm. Und jetzt hat er eine neue Aufgabe hier bei Enjoy bekommen.
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1: Zusammen mit euch wird sich Lars ab sofort den unterschiedlichsten Herausforderungen im Norden stellen.
0: Und das kann wirklich alles sein. Und das Geile ist, ihr habt schon so viele coole Ideen.
3: Du radest mit einem Dreirad vom Maschsee bis nach Wolfsburg.
4: Wie lange gibst du mir Zeit?
3: Ich würde sagen 3 Monate.
4: Du schiebst an, wenn ich nicht mehr kann?
3: Ich bin dabei.
5: Ich kann mir vorstellen, dass du beim Snowdome die Rodelbahn runterrutscht oder wie auch immer auf Ski oder auf ein Snowboard. In Boxershorts natürlich, damit es auch spannender ist.
0: Lecker.
5: Und dein Lieblingslied uns vorsingst.
4: Glaubst du, das kann man sich angucken? Das will sich das jemand angucken?
5: Auf jeden Fall, safe.
6: So eine richtig lange Hängebrücke. Und wenn du da dich einfach so runterseilen lässt.
4: Mit Gummibändern.
6: Ja, genau. Ja, die würden bestimmt halten. Also dann musst du so ganz viele Gummibänder aneinander machen. Und die würden dich bestimmt halten.
0: Oh, ist ja eine super Challenge. Also falls ihr noch eine Idee habt für Mission Norddeutschland, dann schreibt gerne über die kostenlose Enjoy-App. Das wäre ja nur geil.
1: Ja, und heute Morgen um 10 nach 8 werden wir die erste Mission von Lars verkünden. Das wird sehr aufregend. Also an eurer Stelle würden wir das auf gar keinen Fall verpassen.
0: Wunderschönen Morgen, Leute.
1: Moini.

0: Schönen guten Morgen. 7 Uhr haben wir's.
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2: Gutes Wetter, warm, ein kühles Getränk und Fußball-WM gucken. So sieht das vielleicht aus für euch diesen Sommer. Nächste Woche geht's los mit den Spielen. Die deutsche Mannschaft macht sich heute schon auf den Weg. Lisa Posorska aus den Enjoy Infos. Wohin fliegen die?
3: Von Frankfurt nach Chicago in den USA. Die WM ist ja dann ab nächster Woche Donnerstag in den USA, Kanada und Mexiko. Was bis dahin passiert, sagt Enjoy-Reporter Holger Dahl.
4: Ziel ist noch nicht das offizielle WM-Quartier in North Carolina, sondern die Metropole Chicago, wo die DFB-Auswahl Samstag noch ein Testspiel gegen die USA bestreiten wird. Davor soll sich die Mannschaft an die neue Zeitzone gewöhnen und auch auf dem Trainingsplatz arbeiten. Kommenden Montag geht es dann nach Winston-Salem ins Teamhotel. 6 Tage später bestreitet die Mannschaft von Bundestrainer Julian Nagelsmann dann in Houston gegen Curaçao ihr erstes WM-Gruppenspiel.
3: Immer mehr Menschen in Deutschland gelten als arm. Letztes Jahr waren es so viele wie noch nie, nämlich 13,3 Millionen Menschen. Das steht im neuen Armutsbericht des Paritätischen Gesamtverbandes. Als arm gilt zum Beispiel, wer allein lebt und weniger als 1.446 Euro netto im Monat hat. Der US-Amerikaner Jeffrey Epstein hat jahrzehntelang Frauen und Mädchen sexuell missbraucht und ist dafür verurteilt worden. Sein Netzwerk reichte bis nach Europa. Jetzt zeigt eine Recherche von NDR, WDR und Süddeutscher Zeitung, hier wurden Mädchen damit geködert, dass sie Models werden können. Stattdessen wurden sie aber sexuell ausgebeutet. Die Doku könnt ihr euch in der ARD-Mediathek angucken. Sie heißt Epstein-Files, Jagd nach Models in Europa. Wenn ihr einen Flug gebucht habt und er hat deutlich Verspätung, dann kriegt ihr in vielen Fällen Geld zurück. Bald kann es sein, dass ihr in rund 60% solcher Fälle kein Geld mehr bekommt. Die EU will neue Regeln aufstellen und sich heute bei den Details einigen. Statt schon ab 3 Stunden soll es nämlich erst ab 4 oder sogar 6 Stunden Verspätung Geld zurückgeben.
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2: 17 Grad auf Baltrum am Flugplatz Niedersachsen momentan, genau wie in Hamburg in der Speicherstadt. Heute ordentlich warm, wir starten meist trocken, aber aus Richtung der Niederlanden und NRW ziehen im Laufe des Tages ein paar Schauer und Gewitter auf. 21 bis 26 Grad maximal.
5: Gleich 3 nach 7. Wir schauen auf die Straßen mit langsam ein bisschen voller A1 Osnabrück Richtung Bremen. Steht ja zwischen Dreieckstur und Bremen-Hemeling, 4 Kilometer vor der Baustelle. Dann die A2 Berlin Richtung Hannover, zwischen Peine-Ost und Hemeler Wald, 5 Kilometer im Baustellenbereich. Und A25 Geesthacht Richtung Hamburg, zwischen Nettelnburg und Allermöhe haben wir 3 Kilometer. Gute Fahrt!
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2: Yo!
5: Ja, schön dick Soße Hollandaise drauf, vielleicht fein Schinken dazu. Spargel ist schon geil, oder?
2: Lecker.
5: Gibt ja gefühlt in jedem Restaurant gerade eine extra Spargelkarte.
2: Wie esst ihr euren Spargel denn am liebsten? Haut mal raus über die Enjoy-App und in 5 Minuten checken wir, welche Vorlieben unsere Generation 80 Plus da so hat.
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0: Einen schönen Dienstagmorgen wünschen wir euch. Enjoy ist hier, gleich 7.09 Uhr.
1: Und Daniela hat geschrieben über die Enjoy-App. Moin ihr zwei Hübschen. Bei mir gibt es Spargel am liebsten als Spargel-Cremesuppe oder mit Schnitzel, Kartoffeln und Hollandaise. Mhm. Heute wird aber mal was Neues probiert. Es gibt Spargel in einer rosa Basilikum-Käsesoße mit Filet. Ha! Bin schon sehr gespannt drauf, wie es schmeckt. Oha!
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0: Ja, richtig Spargel-Content hier. Jeden Tag quatscht unser Kollege Martin mit den Ladies und Gentlemen der Generation 80+, holt sich Lebensweisheiten ab oder fragt einfach mal Dinge aus Interesse. Boah. Heute lautet die Frage, wie isst du denn dein Spargel?
3: Oh, ich esse erstmal Spargel sehr, sehr gern. Mhm. Mache dazu natürlich gute Kartoffeln. Beim ersten Mal beim Spargelschälen habe ich die Köpfe abgemacht. Ich wusste nicht, wie man Spargel schält. Und da hat man mir gesagt, nein, das ist das Beste an dem Spargel.
1: Helga, wie isst du Spargel?
4: Gar nicht. Ich mag keinen Spargel.
1: Ich auch nicht.
4: Nur noch die Rede von Spargel essen, also ich habe noch keinen gegessen dieses Jahr. Ich werde auch keinen essen.
1: Dann können wir die Frage abhaken. Heidi, wie isst du gerne Spargel?
5: Oh, ich esse

0: Beispiel Hollandaise selbst gemacht.
1: Mhm. Warum ist es dir wichtig, dass die Hollandaise selbst gemacht ist?
0: Ja, weil die andere mag ich nicht. Ja, das musst du auch richtig hinkriegen, ne? Und mein Sohn und Schwiegertochter, die können das. Haben die alles vorher ausklamüstert und schon probiert immer.
1: Das klingt so, als hätten sie mittlerweile Angst vor dir.
0: Nee, die machen sie und dann muss ich probieren und dann sage ich, ja, lecker, gut.
1: Na, sag ich ja, ich habe Angst vor dir. Kommst du mit deinem Probierlöffel an?
0: Nein, wenn es selbst gemacht ist, alles gut.
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0: Boah, geil, oder? 16 Minuten nach 7. Enjoy hier und das Wetter jetzt schon ziemlich gut. Also wir haben teilweise schon so 16, 17 Grad in Norddeutschland. Kann man nicht meckern. Später zwar ein paar Gewitter und Regenwolken, aber come on, geht klar.
1: Hat da wohl der ein oder andere schon seinen persönlichen Sommersong 2026 gefunden? Ich glaube wohl ja. Ding ist bei TikTok direkt viral gegangen. So viele Leute haben den Song schon bei ihren Videos drunter gelegt. Der ist halt auch einfach richtig gut. Ich liebe den.
0: Ja, wir sind ja auch schon Fans, nicht wahr?
1: Ja.
0: Self-Aware von der Band Tampa City. Jetzt ganz frisch bei Enjoy auf dem Dienstagmorgen.
1: Allein das Intro schon. Nur geil.

0: Saturday, Sunday,
1: ja, nicht ganz Freitag, aber Dienstag. 7:22 Uhr, das ist Angel. Wunderschönen guten Morgen.
2: Und der Countdown läuft. Gleich um 10 nach 8 geht es so richtig los hier.
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1: Ja, unser Kollege Lars hat eine neue Aufgabe. Gemeinsam mit euch wird er sich hier den unterschiedlichsten Aufgaben stellen. Von euch kamen da schon spannende Vorschläge für die ersten Missionen. Johanna schreibt zum Beispiel, Lars muss sich einen Tag von der Enjoy Community per Live-Abstimmung steuern lassen.
2: Ah, sowas liebe ich ja.
1: So wild.
2: Und Jens' Idee ist, Lars muss irgendwie innerhalb von 3 Tagen von Hamburg nach Osnabrück kommen, ohne den Boden zu berühren. Also der Boden ist Lava, so nach dem Motto.
1: Boah, das finde ich ja nur
2: das
1: geil.
2: Ist auch krass. Auf enjoy.de findet ihr ein Formular, wo ihr weiter eure Vorschläge für die Mission schicken könnt. Und gleich gehen wir dann endlich die erste Mission Norddeutschland bekannt. Was kommt auf Lars, auf euch zu? Hört ihr hier um 10 nach 8. Wir beide wissen es schon.
1: Mm.

0: Was haben wir? 7:30. Guten Morgen.
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2: Das kennt ihr auch, wir müssen bei so vielen Apps unseren Standort freigeben. Bei der Wetter-App, beim Lieferdienst oder für Verkehr und Navigation. Wo diese Daten genau landen, das wissen wir oft nicht. Jetzt ist klar, teilweise landen sie auch bei der Polizei bei uns im Norden. Lisa Posorska aus den Enjoy Infos, was ist da denn los?
3: Also eigentlich darf die Polizei in der EU solche Daten nicht abgreifen. Mindestens 2 Landeskriminalämter in Deutschland haben das aber trotzdem gemacht. Das haben der Bayerische Rundfunk und Netzpolitik.org herausgefunden. Wo genau die Daten abgegriffen wurden, weiß Enjoy-Reporter Maximilian Zierer.
4: Auf Anfrage bestätigte das LKA Mecklenburg-Vorpommern bei Ermittlungen, Zitat, in geringem Umfang Standortdaten aus der Werbeindustrie eingesetzt zu haben. Die Daten stammen aus Smartphone-Apps. Damit ist erstmals belegt, dass eine deutsche Polizeibehörde kommerziell gehandelte Standortdaten ausgewertet hat. Strafrechtsexperte Marc Zöller von der Münchner LMU hält das derzeit für rechtswidrig, weil die gesetzliche Grundlage fehle. BR und Netzpolitik.org haben alle Landeskriminalämter angefragt. 9 machten aus Geheimschutzgründen keine Angaben.
3: Die EU will abgelehnte Asylbewerber in Zukunft schneller abschieben. Zur Not auch erstmal in Abschiebezentren in Nicht-EU-Ländern. Dadurch könnten Menschen in Staaten landen, zu denen sie keine Verbindung haben. Das haben Verhandler des EU-Parlaments und des Rats der EU so abgemacht. Mehr als jeder dritte Fernzug kommt im Schnitt zu spät. Und trotzdem hat die Deutsche Bahn damit letzten Monat ihre selbst gesteckten Pünktlichkeitsziele eingehalten. Denn knapp mehr als 60% der ICE- und IC-Züge waren pünktlich. Und das wollte die Bahn erreichen, meldet die Süddeutsche Zeitung. Eine gute Woche noch, dann startet die Fußball-WM in den USA, Kanada und Mexiko. Heute geht's für das deutsche Team los in Richtung USA. Ab übermorgen trainiert die Mannschaft dann täglich. Das erste Spiel für das Team ist am Sonntag in einer Woche gegen Curaçao.
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5: Ja, und heute ordentlich warm, das merkt man jetzt auch schon. Wir starten auch meist trocken, aber aus Richtung der Niederlanden und NRW ziehen im Laufe des Tages so ein paar Schauer und Gewitter auf. Bis zu 26 Grad maximal heute.
2: Gleich 7.33 Uhr. Wir schauen auf die Straßen bei uns im Norden. Wir melden Stau oder stockenden Verkehr bei einer Länge von 3 Kilometern. A1 Osnabrück Richtung Bremen zwischen Dreieckstur und Bremen-Hemeling 6 Kilometer vor der Baustelle. A2 Berlin Richtung Hannover mittlerweile voll zwischen Irxleben und Bornstedt 9 Kilometer wegen Bauarbeiten. A2 Berlin Richtung Hannover nochmal zwischen Peine-Ost und Hemelerwald 5 Kilometer im Baustellenbereich. Und die A25 Geesthacht Richtung Hamburg zwischen Nettelnburg und Allermöhe wieder 3 Kilometer. Gute Fahrt!
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5: Okay, Lukas ist 31, kommt aus Wolfenbüttel und ist gleich unser zweiter Kandidat in dieser Woche bei unserem Wissensquiz gefragt. Ja, moin Lukas.
6: Ja, moin ihr beiden.
5: So, du wolltest dir ja Tickets fürs Hurricane Festival kaufen, hast es aber nicht getan. Warum nicht?
6: Ich fand die ein bisschen teuer. Ich glaube, die wollten knapp über 200 Euro haben.
2: Vielleicht gehst du ja trotzdem hin, wenn du bei uns Tickets gewinnst. In 6 Minuten quizzen wir drum.
6: Okay.
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0: 7:39 Uhr, ihr seid bei Enjoy. Guten Morgen.
1: Christian aus Hennstedt in Schleswig-Holstein hat gestern eine richtige Antwort vorgelegt. Das ist schlagbar und das will Lukas jetzt beweisen.
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0: Jeden Morgen tritt jemand von euch in unserer Schnellraterunde an. Wer die meisten Fragen richtig beantwortet, wird Freitag Wochensieger oder Wochensiegerin und gewinnt 2 Tickets fürs Hurricane Festival.
1: Jetzt will Lukas aus Wolfenbüttel in Niedersachsen seine Chance nutzen. Er ist 31, arbeitet als Teamleiter für einen Patienten-Shuttle-Service und ist eine richtige Sportmaus. Was machst du alles?
3: Tennis, Golf. Gestern bin ich 8 Kilometer gelaufen.
0: Na bitte.
3: Rad zur Arbeit gefahren. Also,
1: schon die High Society-Sportarten, ne? Mit Tennis und Golf.
3: Naja,
0: mittlerweile.
1: Nee, ist doch cool, finde ich geil.
0: Dann checken wir jetzt mal, wie fit du im Kopf bist. Lukas, die Zeit startet jetzt. Heute fliegt die deutsche Fußballnationalmannschaft nach Chicago, also in welches Land?
3: In die USA.
0: Mit welcher Shirin performt Nico Santos den Song Wer liebt dich jetzt?
3: Shirin David.
0: In welchem Land hat Samstag das Champions League-Finale stattgefunden?
3: Budapest.
0: Ungarn, das Land war gesucht. Arthur ist der Schwiegervater von Doug Heffernan. In welcher Sitcom?
3: Weiter.
0: King of Queens. Der BND ist einer der Geheimdienste welches Landes?
3: Deutschland.
0: In welchem Monat wird die Uhr jedes Jahr auf Sommerzeit gestellt?
3: Ende März.
0: Welcher Martin war langjähriger Präsident von Hannover 96?
3: Martin Kind.
0: Welche Farbe hat das?
1: Oh, aber den hast du dir noch geholt. Also ich habe mitgezählt.
0: Ja, sag mal.
1: Schöne Handvoll.
0: Ist so, ne? 5 waren's.
1: Mhm. Und damit führst du auch aktuell.
3: Cool.
0: Ganz entspannt. Cool.
1: Cool, ne? Also okay. Die Woche ist zwar jetzt noch nicht vorbei, also nee. Bis Freitag habt ihr noch die Chance, mit Lukas gleichzuziehen oder ihn vielleicht sogar zu schlagen. Es geht um 2 Tickets fürs Hurricane Festival. Meldet euch jetzt an zum Mitspielen auf enjoy.de.
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0: 7:47 Uhr. Es ist Enjoy. Tag, moin. Und warm und aufregend. Klingt wie eine sexy Massage.
1: Mm.
0: Geht aber ums heutige Wetter.
1: Ah, okay.
0: Bis zu 26 Grad, Sonne, aber später auch ein paar Schauer und Gewitter dabei. Aber wir sind jetzt ready.
1: Also das war so eine süße Idee. Am Freitag saß ich im Auto in Hamburg. Es war sehr voll, Freitagnachmittag, überall Stau. Und dann gucke ich an der einen roten Ampel so nach rechts rüber, neben mir im Auto so eine Family. Der Vater fährt so, keine Ahnung, Mitte 30 würde ich ihn schätzen. Mhm. Und auf einmal kommt an seiner Scheibe, also an der Fahrerseite, kommt so ein Smiley-Kuscheltier hoch.
0: Okay.
1: Mit so richtig Händen und Füßen und so einem richtig süßen Gesicht.
0: Okay.
1: Und dann bewegt sich dieses Kuscheltier, weil offensichtlich der Vater es in der Hand hat, und fängt so an zu winken mit dem einen Arm.
0: Oh Gott, ist das geil.
1: Und ich musste so lachen. Und der Vater, wahrscheinlich auch, weil die Kinder das auf der Rückbank wollten, hat das an jeder roten Ampel gemacht, egal wer neben ihm stand. Und ich konnte immer beobachten, in meinem Rückspiegel oder in dem Rückspiegel von der Person vor mir, dass die Leute alle lachen mussten,
0: ja,
1: weil das halt so unerwartet kam.
0: Ach, wie schön. Aber so kann man sich den Stau auch schön machen, oder?
1: Oder? Fand ich auch richtig süß. Also einfach mal ein Kuscheltier mitnehmen und die Leute überraschen links und rechts im Auto.
0: Ganz liebe Grüße an den Papa unbekannterweise.
1: Ja,
0: vielleicht hört er das ja gerade.
1: Richtig gute Idee von dir. Vielen Dank.
0: Natürlich auch die ganze Fam.

0: Morgen.
1: Na moin, Giorno. Enjoy ist hier. 7.54 Uhr haben wir es.
2: Na, seid ihr schon in WM-Stimmung?
1: Oh, geht so, kann noch was kommen.
2: Ich denke auch. Aber ich glaube, unsere Fußballnationalmannschaft der Männer, spätestens ab heute, so langsam wird's ernst, ne? Heute um 13.30 Uhr fliegt das Team los in die USA.
1: Erster Stopp in Chicago. Unser Enjoy-WM-Reporter Thomas fliegt netterweise für uns mit.
2: Danke.
1: Wir wollten von ihm wissen, gibt's irgendwelche Extras oder sitzt ihr da in einem ganz normalen Flieger?
3: Das ist tatsächlich ein ganz gewöhnlicher Linienflug. Ich bin also mal sehr gespannt, wie die Leute auf die Business-fliegenden Kicker so reagieren werden. 13:30 wird's losgehen. 9 Stunden wird der Vogel unterwegs sein. Und dann geht's ins 5-Sterne Waldorf Astoria Hotel. Und ab übermorgen, da wird dann täglich trainiert bis zum finalen Test am 6. Juni. Und 2 Tage später, also am 8. Juni, bezieht die Mannschaft dann das offizielle Teamquartier in North Carolina. Auch die Familien werden nachreisen. Ja, und dann geht's rein in ein hoffentlich erfolgreiches WM-Turnier.
2: Ja, schauen wir mal, nicht wahr? Unser erstes Spiel ist in 12 Tagen gegen Curaçao. Ich sag mal so, 4-1.
1: Ja, geh ich mit.
2: Für Curaçao.
1: Spaß! Hallo! Hallo!

0: Guten Morgen, 8 Uhr.
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2: Der Sommerurlaub steht an. Ihr fahrt extra früh zum Flughafen und dann sitzt ihr da und wartet, weil der Flug Verspätung hat. Nervt, aber oft gibt es dann Geld zurück. Noch, denn bald in 60% solcher Fälle vielleicht nicht mehr. Lisa Posorska aus den Enjoy Infos, was ist da los?
3: Die EU hat sich neue Regeln überlegt. Grundsätzlich sollen wir nur noch Geld kriegen, wenn wir so richtig lange am Flughafen warten müssen. Das EU-Parlament und die Mitgliedstaaten streiten noch über Details, wollen sich aber heute einig werden. Was genau geplant ist, sagt Enjoy-Reporterin Katrin Schmidt.
4: Es geht im Kern um die Frage, ab wie viel Stunden Verspätung haben Fluggäste Anspruch auf Entschädigung? Bleibt es bei der 3-Stunden-Regelung, davor spricht sich das Parlament aus, oder sind es künftig eher 4 Stunden Verspätung, bei Langstreckenflügen sogar bis zu 6 Stunden Verspätung, bevor es Geld zurückgibt? Und je nach Entfernung könnte diese Entschädigung künftig auch niedriger ausfallen. Die Reform der EU-Fluggastrechte soll auch klare Regeln etwa fürs Handgepäck bringen. Ohne zusätzliche Kosten soll ein persönlicher Gegenstand wie Handtasche oder Laptop sowie ein Handgepäckstück an Bord genommen werden können.
3: Der US-Amerikaner Jeffrey Epstein hat jahrzehntelang Frauen und Mädchen sexuell missbraucht und ist dafür verurteilt worden. Sein Netzwerk reichte bis nach Europa. Jetzt zeigt eine Recherche von NDR, WDR und Süddeutscher Zeitung, hier wurden Mädchen gezielt von Model-Scouts damit geködert, dass sie Models werden können. Stattdessen wurden sie aber sexuell ausgebeutet. Die Doku könnt ihr euch in der ARD-Mediathek angucken. Sie heißt Epstein-Files, Jagd nach Models in Europa. Viele Apps, die wir auf unserem Handy haben, speichern unseren Standort, zum Beispiel der Lieferdienst oder die Wetter-App. Es gibt Händler, die diese Daten sammeln und weiterverkaufen. Und offenbar hat auch die Polizei im Norden schon mit diesen Daten gearbeitet, obwohl sie das laut Gesetz eigentlich nicht darf. Mindestens 2 Landeskriminalämter in Deutschland haben das gemacht, in Mecklenburg-Vorpommern und Brandenburg. Das haben der Bayerische Rundfunk und netzpolitik.org rausgefunden.
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2: Ja, das Wetter. Auch heute wird es ordentlich warm. Wir starten meist trocken, aber aus Richtung der Niederlande und NRW ziehen im Laufe des Tages so ein paar Schauer und Gewitter auf. 21 bis 26 Grad to the maximum.
0: 3:08. Wir schauen mal auf die Straßen. Ist voller geworden. A1 Osnabrück Richtung Bremen steht ja zwischen Dreieckstur und Bremen-Hemeling, 6 Kilometer vor der Baustelle. Dann die A2 Berlin Richtung Hannover, zwischen Irxleben und Bornstedt 9 Kilometer wegen Bauarbeiten. Im weiteren Verlauf nochmal zwischen Peine-Ost und Hemelerwald 5 Kilometer direkt im Baustellenbereich. A7 Hannover Richtung Flensburg, zwischen Heimfeld und dem Elbtunnel haben wir 5 Kilometer. Dann die A25 Geesthacht Richtung Hamburg, zwischen Nettelnburg und Allermöhe 3 Kilometer. Die A29 Oldenburg Richtung Wilhelmshaven ist zwischen Oldenburg-Hafen und Oldenburg-Umstede wegen eines Polizeieinsatzes in beiden Richtungen gesperrt. Deswegen ist es da natürlich auch schon voll. Und die A39 Lüneburg Richtung Hamburg ist zwischen Lüneburg-Nord und Handorf wegen Bauarbeiten bis zum 13. Juni wahrscheinlich 17 Uhr gesperrt. Deswegen ist es da auch voll. Es gibt aber eine Umleitung für euch und die führt über die U90. Gute Fahrt!
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2: Monatelang haben wir darauf gewartet und jetzt steht es doch fest, was macht unser toller Lars, nachdem er Martina in ihrer Elternzeit hier vertreten hat?
0: Ja, ich sag mal so, es wird aufregend. Er ist jetzt unser Mann für den Norden und stellt sich allen möglichen Herausforderungen, die ihr und wir ihm geben. Gleich die allererste Mission in 6 Minuten.
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0: 9 Minuten nach 8 und Leute, er ist zurück.
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2: Knapp 7 Monate hat Lars mich während meiner Elternzeit vertreten und wir haben uns eine neue Aufgabe für ihn überlegt, die es so vorher noch nie hier bei Enjoy gegeben hat. Lars wird sich jetzt hier immer wieder mit den unterschiedlichsten Aufgaben beschäftigen und heute, Lars, geht es endlich los.
3: Endlich. Leute, es hat so lange gedauert. Wir haben so lange daran gearbeitet, das irgendwie auszuarbeiten hier und da und jetzt ist es soweit.
0: Und man merkt richtig die Aufregung, ne? Deine Hitze, die kommt bis hier rüber, die strahlt rüber.
2: Merke ich auch.
0: Die erste Aufgabe.

0: Aufgabe für dich und die Enjoy Community lautet: Überwindet mit Lars seine größte Angst, die Angst vor Ratten.
1: Perfekt.
0: Also wir haben ein Date organisiert für dich quasi im Wohnzimmer der Ratten. Es geht in die Kanalisation von Lübeck.
1: Ja.
2: Wie sind so die Feelings
0: gerade? Ja,
1: also ich muss mal meine Gefühle zu Ratten sagen. Also ich habe wirklich Angst vor Ratten. Ne? Also wenn ich Ratten auf der Straße sehe, nachts, kann ja mal vorkommen, dann wechsle ich die Straßenseite. Oder wenn ich so einen Rattenköder irgendwo sehe, dann kriege ich nasse Hände. Ich kriege jetzt auch schon wieder nasse Hände, weil ich es so unangenehm finde.
0: Oh, es tut uns jetzt ganz schön leid eigentlich auch.
2: Eigentlich auch nicht, weil du hast jetzt ja eine Woche lang Zeit, dich mental darauf vorzubereiten. Also ich finde eine Woche schon mal gut. Denn nächste Woche Donnerstag geht's ja erst zu den Ratten. kannst du dir schon mal in deinen Kalender reinschreiben.
0: Eieiei.
2: So, und falls ihr Tipps für Lars habt oder ihm irgendwie helfen können, vielleicht habt ihr eure Angst vor Ratten überwunden oder sagt, Mensch, ist doch gar kein Problem. Die sind einfach tolle Tiere. Wie Greg immer sagt, die haben nur schlechtes Marketing.
0: Ja, ist
2: dann
0: so.
2: Meldet euch sehr gerne über unsere kostenlose Enjoy-App und helft Lars vielleicht eventuell.
0: Ja, Lars, viel Spaß an, ne?
1: Ja, wird großartig.
2: Alles Gute dir.

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0: seid ihr ja schon wieder. 8.18 Uhr, hier ist eure Enjoy Morning Show. Hallöchen.
1: Und auf dem Papier haben wir jetzt übrigens Sommer, ne? Seit gestern, 1. Juni, immer meteorologischer Sommeranfang.
0: Yes.
1: Heute bist du 26 Degrees. Erstmal trocken. Im Laufe des Nachmittags ziehen so ein paar Wolken rüber. Von den Niederlanden und NRW. Was soll das übrigens?
0: Man kann die doch behalten, oder
1: ja,
0: was?
1: Frage ich mich doch auch.
0: Was soll denn das?
1: Na gut, da kommt auch so ein bisschen Regen runter, eventuell auch ein paar Gewitter.
0: Ja.
1: Aber ansonsten schön warm, also können Sie sich beschweren.
0: Gut für meine frisch eingepflanzten Pflanzen.
1: Ach, schön, die werden sich freuen.
0: Dankeschön.

0: Wunderschönen guten Morgen, Enjoy ist hier. 9:05 haben wir es. Und Sängerin Loi ist ja einfach nur Zucker. Die hat sich die Tage bei Instagram quasi bei uns bedankt.
1: Ich höre gerade Red alles einfach im Radio und ist in letzter Zeit so unglaublich oft. Deswegen vielen, vielen Dank von Herzen, dass ihr den Song so feiert und auch alle Radiostationen. Danke!
2: Ist aber auch ein geiler Track, Leute. Haben wir jetzt hier für euch. Hier ist Loi mit Red Eyes auf den Dienstagmorgen. 9:05.
0: Hoffentlich hört ihr es jetzt auch wieder.
2: Ja, bitte.

0: halb neun. Guten Morgen.
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2: Ihr habt bestimmt auch einige Apps auf dem Handy, die euren Standort tracken. Eine Wetter-App zum Beispiel oder der Lieferdienst. Was mit den Daten passiert, das wissen wir ja oft nicht. Jetzt ist aber klar, die landen teilweise auch bei der Polizei bei uns im Norden. Lisa Posorske, was will die denn damit?
3: Die schaut sich damit offenbar an, wo sich Kriminelle genau aufhalten. Mindestens zwei Landeskriminalämter in Deutschland haben bei Ermittlungen schon mal solche Daten aus Handy-Apps genutzt. Das haben der Bayerische Rundfunk und netzpolitik.org recherchiert. Wo die Daten genau abgegriffen wurden, sagt uns Enjoy-Reporterin Jenny Kallenbrunn.
4: Das Landeskriminalamt Mecklenburg-Vorpommern und auch das in Brandenburg haben zugegeben, dass sie Standortdaten aus der Werbeindustrie genutzt haben, um Kriminalität zu bekämpfen. Das ist nicht erlaubt, sagt ein Professor für Strafrecht an der LMU München. Er sagt, das sei ein Eingriff in das Grundrecht von uns Nutzerinnen und Nutzern, selbst zu entscheiden, wer Informationen über uns nutzen darf. Der BR und Netzpolitik.org haben alle Landeskriminalämter in Deutschland angefragt. Fünf sagen, sie nutzen solche Daten nicht. 9 wollten dazu nichts sagen.
3: Der Flug kommt zu spät und man wartet stundenlang am Flughafen. In so einem Fall kriegen wir aktuell Geld ab 3 Stunden zurück. In Zukunft soll das nur noch ab 4 Stunden Verspätung oder mehr passieren. Das plant die EU und bespricht heute die Details dazu. Dadurch würden mehr als die Hälfte der Leute, die aktuell Geld zurückkriegen, keins mehr bekommen. Mehr als jeder dritte Fernzug kommt im Schnitt zu spät und trotzdem hat die Deutsche Bahn damit letzten Monat ihre selbst gesteckten Pünktlichkeitsziele eingehalten. Denn knapp mehr als 60% der ICE und IC-Züge waren pünktlich. Und das wollte die Bahn erreichen, meldet die Süddeutsche Zeitung. Eine gute Woche noch, dann startet die Fußball-WM in den USA, Kanada und Mexiko. Heute geht's für das deutsche Team los in Richtung USA. Ab übermorgen trainiert die Mannschaft dann täglich. Das erste Spiel für das Team ist am Sonntag in einer Woche gegen Curaçao.
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5: Yo, und die Temperaturen, sie steigen doch allmählich. 18 Grad in Osnabrück am Bürgerpark in Niedersachsen, genau wie in Kühlungsborn an der Seebrücke in Mecklenburg-Vorpommern. Heute ordentlich warm. Wir starten auch erstmal meist trocken. Später bekommen wir aus Richtung Niederland und NRW so ein paar Wolken geschenkt. Dazu auch ein paar Schauer und Gewitter. Aber 21 bis 26 Grad maximal.
2: 8.33 Uhr. Wir schauen auf die Straßen. Ich hoffe, ihr habt ein bisschen Zeit mitgebracht. Es ist einiges los. A1 Osnabrück Richtung Bremen. Zwischen Dreieckstur und Bremen-Hemeling 6 Kilometer vor der Baustelle. Dann die A2 Berlin Richtung Hannover. Zwischen Irxleben und Bornstedt 9 Kilometer wegen Bauarbeiten. A2 Berlin Richtung Hannover nochmal zwischen Peine-Ost und Himmelerwald 7 Kilometer im Baustellenbereich. A2 Dortmund Richtung Hannover. Zwischen Langenhagen und Bodfeld in beiden Richtungen Stop and Go für LKW. A7 Kassel Richtung Hannover. Zwischen Hildesheim und Dreieck Hannover Süd 5 Kilometer im Baustellenbereich. Bereich. Dann die A7 Hannover Richtung Flensburg. Zwischen Heimfeld und dem Elbtunnel haben wir 5 Kilometer. A25 Geesthacht Richtung Hamburg. Zwischen Nettelnburg und Allermöhe 3 Kilometer. Die A39 Salzgitter Richtung Braunschweig ist zwischen Salzgitter-Lebenstedt Nord und Salzgitter-Tiede wegen Bergungsarbeiten gesperrt. Da ist es natürlich schon voll. Und die A39 Lüneburg Richtung Hamburg ist zwischen Lüneburg Nord und Handorf wegen Bauarbeiten bis zum 13. Juni 17 Uhr gesperrt. Dadurch staut es sich und eine Umleitung führt euch über die U90. Fertig. Gute Fahrt.
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5: Jo, und wenn ich mir damals beim Basketball irgendwas geprellt habe, kamen meine Eltern immer und meinten, jo, machst du schön Schmerzgel rauf und dann wird das schon wieder. Und sie hatten natürlich recht.
2: Und was wir hier nicht im Team wussten, dass man sich danach nicht so einfach die Hände waschen darf. Den Grund klären wir gleich in 6 Minuten in Nice to Know.
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0: So Leute, gleich 20 Minuten vor 9, es ist Enjoy. Tag, moin.
1: Wenn wir uns mal verletzen, zum Beispiel das Knie überlassen oder so, dann nehmen wir ja gerne mal so ein Schmerzgel. Und danach würde ich mir jetzt persönlich eigentlich direkt die Hände waschen, willst du es ja loswerden. Aber das ist falsch, steht sogar teilweise jetzt schon auf der Verpackung drauf. Bitte nicht machen. Warum denn?
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0: Ja, hier gibt's morgens einmal kurz Wissen to go und zum Weitererzählen Johnny aus dem Enjoy-Team. Guten Morgen erstmal.
3: Guten Morgen.
0: Was sollen wir denn sonst machen, nachdem wir uns mit Schmerzgel eingecremt haben?
3: Ja, wir sollten erstmal die Reste mit so einem Papiertuch einfach gut abwischen und das dann in den Müll packen und erst danach dann die Hände mit Wasser und Seife waschen.
0: Okay, und warum?
3: Ja, in diesen Gels ist meist der Wirkstoff Diclofenac drin und der gelangt durchs Händewaschen ins Abwasser und Kläranlagen können diesen Stoff leider nicht wirklich richtig rausfiltern.
0: Eieiei.
3: Und je mehr Menschen sich nach dem Eincremen mit Schmerzcreme die Hände waschen, desto mehr landet davon im Wasser und das Umweltbundesamt sagt sogar, das kann Tieren und Pflanzen dann schaden.
0: Oh, boah, das wollen wir nicht.
1: Das wollen wir auf gar keinen Fall, also versuchen wir das umzusetzen. Vielen Dank, Johnny.
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0: Einen schönen Dienstagmorgen gewünscht. Hier ist eure Enjoy Morning Show gleich 8.47 Uhr.
1: Also besser jetzt noch ein bisschen genießen, weil später wird es leicht ungemütlich, was das Wetter angeht. Ein paar Regentropfen, Gewitter könnte es auch noch geben im Nachmittag oder am Nachmittag besser gesagt, aber bis zu 26 Grad maximal. Also so ein bisschen alles dabei, auch viel Sonne, aber ihr habt es gemerkt, aufregend.
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0: Calm down um 8.54 Uhr. Enjoy hier. Guten Morgen, Leute.
1: Na, seid ihr schon in WM-Stimmung? In 9 Tagen geht's ja schon los.
2: Das ist crazy.
1: In den USA, Kanada und Mexiko. Heute Mittag startet unsere Nationalmannschaft der Männer in die USA. Von Frankfurt aus geht's erstmal schön nach Chicago.
0: Und die deutschen Fans in Frankfurt sind so kurz vorm Start, naja, ich sag mal mitteloptimistisch.
3: Ganz ehrlich, auch so ein bisschen mit Blick auf die anderen Mannschaften. Ich sag, mit ein bisschen Glück ist ein Halbfinale drin. Mehr wird's nicht.
4: Viertelfinale sollte es auf jeden Fall schon werden. Mehr muss man dann schauen, wen man als Gegner bekommen.
5: Ich denke, es gibt immer eine Chance, dass sie es wirklich sich als Mannschaft zusammenraufen und dann wirklich auch weit kommen.
0: Okay, also zumindest heute kommen sie relativ weit. Entfernung Frankfurt-Chicago sind knapp 7000 Kilometer.
1: Wow.
0: Aber was glaubt ihr eigentlich? Also haben wir Chancen bei der WM? Was denkt ihr? Bis wohin schauen wir es? Viertelfinale, Halbfinale, vielleicht Weltmeister?
1: Oh.
0: Sagt mal Bescheid über die kostenlose Enjoy-App. Da würden wir uns ja nur freuen.
1: Mhm.
0: Kermit? We were good.

0: Morgen, 7 Uhr.
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0: Ja, keine Ahnung, wo das herkam. Es ist natürlich 9 Uhr. Beruhigt euch alle.
2: Okay. Super nervig, ihr wollt in den Urlaub und dann sitzt ihr stundenlang am Flughafen und müsst warten, weil der Flug Verspätung hat. In vielen Fällen gibt es dann Geld zurück. Bald kann es allerdings sein, dass ihr in rund 60% solcher Fälle nichts mehr bekommt. Lisa Posorska aus den Enjoy Infos, warum?
3: Die EU hat sich jetzt neue Regeln überlegt. Sie will ändern, ab wie viel Verspätung wir Geld bekommen, nämlich erst deutlich später. Das EU-Parlament und die Mitgliedstaaten streiten noch über Details, wollen sich aber heute einig werden. Was da genau geplant ist, sagt Enjoy-Reporterin Katrin Schmidt.
4: Ja, im Kern geht's darum, ob für alle Passagiere in der EU es auch künftig dabei bleibt, dass es ab 3 Stunden Verspätung Entschädigung gibt. Das sind bisher generell so 250 bis 600 Euro, je nach Entfernung des Flugziels. Dafür streiten die einen, vornehmlich das EU-Parlament, oder ob es künftig erst ab 4 oder im Zweifel sogar ab 6 Stunden Verspätung Geld zurückgibt. Es ist letztendlich eine Verhandlung zwischen der Position, sollen Verbraucherrechte in Europa gestärkt und gefestigt werden oder bekommen zum Beispiel die Airlines mehr Entlastung.
3: Knapp jede und jeder Sechste in Deutschland gilt als arm. Das steht in einem neuen Bericht des Paritätischen Gesamtverbands. Über 13 Millionen Menschen waren es letztes Jahr in Deutschland. Besonders viele Leute sind es unter anderem in Bremen, Hamburg und Berlin. Als arm gilt zum Beispiel, wer allein lebt und weniger als knapp 1450 Euro netto im Monat hat. Bei vielen Apps müssen wir unsere Standorte freigeben, zum Beispiel bei Navi-Apps, Lieferdiensten oder Wetter-Apps. Und diese Daten greift jetzt offenbar teilweise auch die Polizei im Norden ab, zum Beispiel um herauszufinden, wo sich Kriminelle aufhalten. Das haben der Bayerische Rundfunk und die Nachrichtenwebseite netzpolitik.org herausgefunden. Demnach ist das eigentlich nicht erlaubt. Die Landeskriminalämter in Mecklenburg-Vorpommern und Brandenburg haben es aber trotzdem gemacht und zugegeben.
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2: Was ist denn los beim Wetter? Also ordentlich warm. Wir starten auch erstmal meist trocken. Später ziehen so ein paar Wölkchen auf. Die haben so ein bisschen Regen dabei, auch ein paar Gewitter. Aber 21 bis 26 Grad to the maximum.
0: Gleich 9:03. Wir gucken auf die Straßen A1 Osnabrück Richtung Bremen. Zwischen Dreieckstur und Bremen-Hemeling 6 Kilometer vor der Baustelle. Dann die A2 Berlin Richtung Hannover. Zwischen Irxleben und Bornstedt 9 Kilometer wegen Bauarbeiten. Im weiteren Verlauf nochmal zwischen Peine-Ost und Hemelerwald 5 Kilometer im Baustellenbereich. Dann die A2 Hannover Richtung Dortmund. Zwischen Niederraststätte-Garbsen-Nord ist gerade wegen Löscharbeiten gesperrt. A2 Dortmund Richtung Hannover. Zwischen Hannover-Langenhagen und Bodfeld in beiden Richtungen Stop and Go für LKW. Dann die A7 Kassel Richtung Hannover. Zwischen Hildesheim und Dreieck Hannover Süd 8 Kilometer im Baustellenbereich. A7 Hannover Richtung Flensburg. Zwischen Heimfeld und dem Elbtunnel 5 Kilometer. Dann die A25 Geesthacht Richtung Hamburg. Zwischen Nettelnburg und Allermöhe 3 Kilometer. Kurz die Spucke runterschlucken. A39 Salzgitter Richtung Braunschweig zwischen Salzgitter-Lebenstedt-Nord und Salzgitter-Tiede wegen Bergungsarbeiten gesperrt. Dadurch ist es voll. Und A39 Lüneburg Richtung Hamburg ist zwischen Lüneburg-Nord und Handorf wegen Bauarbeiten bis zum 13. Juni ca. 17 Uhr gesperrt. Deswegen staut es sich da. Die Umleitung führt euch über die U90. So reicht jetzt aber auch, ne? Gute Fahrt.
2: Viel los.
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0: So, schnelle Frage in die Runde. Wie oft gab es Spargel dieses Jahr schon bei euch? Greg, Lisa?
2: 3 bis 5 Mal circa, müsste ich jetzt ungefähr sagen.
3: 2 Mal?
0: Mal ranhalten, lang ist nicht mehr. Deswegen gibt es gleich mal ein paar Spargel-Favorites von unserer Generation 80 plus bei Grau und Schlau.
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0: 9 Minuten nach 9, Angel hier.
1: Tag.
0: Moin.
2: Daniela hat geschrieben über die Angel App. Moin, ihr zwei Hübschen. Bei mir gibt es Spargel am liebsten als Spargelcremesuppe oder mit Schnitzel, Kartoffeln und Hollandaise. Heute wird was Neues probiert. Es gibt Spargel in einer rosa Basilikum-Käsesoße. Mmh. Na, das sag ich doch mal guten.
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0: Jeden Tag quatscht unser Kollege Martin mit den Ladies and Gentlemen der Generation 80 Plus, holt sich Lebensweisheiten ab oder fragt einfach Dinge aus Interesse. Heute lautet die Frage, wie isst du deinen Spargel?
4: Oh, ich esse erstmal Spargel sehr, sehr gern. Mache dazu natürlich Butterkartoffeln. Mhm. Beim ersten Mal beim Spargelschälen habe ich die Köpfe abgemacht. Ich wusste nicht, wie man Spargel schält. Und da hat man mir gesagt, nein, das ist das Beste an dem Spargel.
0: Ja. Helga, wie isst du Spargel?
5: Gar nicht. Ich mag keinen Spargel.
0: Ich auch nicht.
5: Nur noch die Rede von Spargel essen, also ich habe noch keinen gegessen dieses Jahr und werde auch keinen essen.
0: Dann können wir die Frage abhaken. Heidi, wie isst du gerne Spargel?
6: Oh, ich esse am liebsten Spargel Hollandaise selbst gemacht.
0: Mhm. Warum ist dir wichtig, dass die Hollandaise selbst gemacht ist?
6: Ja, weil die andere mag ich nicht. Ja, das musst du auch richtig hinkriegen, ne? Und mein Sohn und Schwiegertochter, die können das. Haben wir alles vorher ausklamüstert und schon probiert immer.
0: Das klingt so, als hätten sie mittlerweile Angst vor dir.
6: Nee, die machen sie und dann muss ich probieren und dann sage ich, ja, lecker, gut.
0: Na, sag ich ja, ich habe Angst vor dir. Ich hoffe, damit dein Probierlevel an.
6: Nein, wenn es selbst gemacht ist, alles gut.
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0: Talk to you, ganz neu hier bei Enjoy. Was haben wir? 9.18 Uhr gleich. Guten Morgen.
1: Also ich lebe ja schon gern in der Stadt. Finde es auch ganz geil mit dieser Anonymität und so viele Möglichkeiten. Aber manchmal beneide ich euch auf dem Land auch total. Thema Nachbarn.
0: Ja.
1: Ich weiß zum Beispiel überhaupt nicht, was meine Nachbarn arbeiten.
0: Oh, witzig.
1: Also von keinem im Haus.
0: Echt?
1: Ja, ich bin jetzt auch nicht so der Smalltalk-Typ. So. Man sagt, ich. Hallo, nimmt mal ein Päckchen an, holt mal ein Päckchen ab so. Aber ich muss dann immer so, also meine Freundin Caro und ich, wir sitzen manchmal zu Hause und spinnen uns da was zusammen. Zum Beispiel die nebendran, die machen immer Urlaub, wenn Schulferien sind.
0: Ja.
1: Deswegen, aber die haben keine kleinen Kinder, deswegen gehe ich davon aus, dass das Lehrerinnen und Lehrer sind.
0: Ja, das passt ganz gut. Ich wiederum vom Dorf weiß natürlich von allen Nachbarn, ich habe gerade überlegt, von allen Nachbarn, was sie beruflich machen oder gemacht haben, weil wir auch einige Rentner und Rentnerinnen schon bei uns in der Straße haben.
1: Das ist so cool.
0: Weiß ich von allen, wirklich. Kindergärtnerin dabei, Lehrer haben wir auch, Baumschulmeister haben wir alles.
1: Und bei dem anderen nebendran, Martina, also wir haben ja mehrere Leute auf einem Stockwerk, da weiß ich auch nicht, das ist so wirklich suspekt. Da habe ich auch so ein bisschen das Gefühl, vielleicht Rotlicht?
0: Was? Wie kommst du denn darauf?
1: Sage ich jetzt nicht, aber... Das ist
0: okay,
1: ganz,
0: alles
1: ganz
0: klar.
1: Und du kannst ja jetzt auch nicht beim Müll rausspringen, kurz mal, ey, sag mal, was machst du eigentlich beruflich?
0: Und gerade von der Schicht nach Hause gekommen, vielleicht sowas eher mal.
1: Von der Schicht?
0: Ja vom Arbeiten.
1: Also so, okay, ich spreche ihn an, wieder in der Schicht.
0: Und heute frei, morgen arbeiten oder wie?
1: Und wie gehe ich dann weiter?
0: Weiß ich nicht, lass es einfach kommen. Ich weiß es auch nicht irgendwie. Einfach probieren, einfach gucken.
1: Lass es passieren.

0: Hallöchen, Enjoys hier. 9:55 haben wir's.
1: Und wir haben sie in den Norden geholt. Linkin Park!
0: Gestern Abend gab es das erste der beiden Konzerte in Hamburg und Linkin Park neue Sängerin Emily kam bei den meisten richtig gut an.
2: Also ich finde es halt was anderes jetzt einfach.
3: Ich habe sie ja zum zweiten Mal schon gesehen und sie ist ein guter Ersatz, aber kommt halt nicht ran, ehrlich gesagt.
4: Also ich finde, Emily macht sehr viel richtig. Sie lässt nämlich an den richtigen Stellen die Crowd singen.
5: Mir gefällt das. Für mich ist es 100% positiv.
1: Ja, krass. Morgen spielen Linkin Park dann noch ein zweites Mal in Hamburg. Also für alle, die am Start sind, have fun. Und für alle anderen haben wir jetzt Nico Santos.
0: Auch schön. Nehme
1: ich. Toll, oder?

0: Halb zehn, guten Morgen.
1: So, wir schauen nochmal auf die Straßen hier bei Enjoy. Ist ein bisschen weniger geworden, ist aber noch sehr viel los. A1 Osnabrück Richtung Bremen zwischen Dreieckstur und Bremen-Hemeling, 6 Kilometer vor der Baustelle. Dann haben wir die A2 Berlin Richtung Hannover zwischen Irxleben und Bornstedt, 9 Kilometer wegen Bauarbeiten. A2 Berlin Richtung Hannover nochmal zwischen Peine Ost und Hemeler Wald, 3 Kilometer im Baustellenbereich. Dann A2 Dortmund Richtung Hannover zwischen Hannover-Langhagen und Bodfeld, in beiden Richtungen Stop and Go für LKW. Die A7 Kassel Richtung Hannover ist zwischen Hildesheim, Dristenstedt und Laatzen nach einem Unfall gesperrt. Da haben wir mittlerweile schon 12 Kilometer Stau. Es gibt aber Umleitungen für euch. A30 Osnabrück Richtung Rheine zwischen Osnabrück-Nahne und Hasbergen-Gaste, 4 Kilometer wegen Bergungsarbeiten. Die A39 Salzgitter Richtung Braunschweig ist zwischen Salzgitter-Lebenstedt-Nord und Salzgitter-Tiede wegen Bergungsarbeiten gesperrt. Das ist auch schon voll. Und nochmal die A39 Lüneburg Richtung Hamburg ist zwischen Lüneburg-Nord und Handorf wegen Bauarbeiten bis zum 13. Juni gesperrt. Auch da ist es voll. Euch eine gute und vor allem sichere Fahrt.
2: Danke.
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2: Ja, viel los auf den Straßen, haben wir gerade gemerkt.
1: Wirklich, habt viel Geduld, wir sind bei euch und natürlich haben wir die geilste Playlist dafür.
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0: Na bitte, 9:38 Uhr, Angel, morgen.
1: Da freuen wir uns doch drauf. Diese Promis sind in der neuen Staffel von Wer stiehlt mir die Show mit Joko Winterscheid dabei. Okay. Einmal Knossi. Ist bekannt.
0: Super.
1: Könnte lustig werden. Caroline Kebekus sowieso Comedian.
0: Beste.
1: Und Basti Palla Moritz Wagner.
0: Oh.
1: Da muss ich dich natürlich als Fan fragen, meinst du, der ist lustig und unterhaltsam?
0: Mo Wagner?
1: Mhm.
0: Rakete.
1: Ja.
0: Der hat so viel Charme, das ist unglaublich. Also ich kann mir vorstellen, dass das gut wird. Und vor allem ist er auch extrem groß und kann so ein bisschen aus der NBA erzählen.
1: Also. Ja, das finde ich immer spannend, wenn die so ein bisschen aus dem Privaten oder aus dem Beruflichen
0: erzählen. Ich habe ja wirklich Herz für die beiden, also Franz und Moritz, die sind ja in Berlin groß geworden, da wo ich auch gelebt habe, jahrelang. Und wir sind wie Brüder für mich, nur die kennen mich halt jetzt noch nicht.
1: Na, kann ja noch kommen.
0: Ja, wer weiß.
1: So, zu sehen bekommen wir dann die neue Staffel im Herbst, da geht's los.
0: Okay.
1: Freuen wir uns drauf. Euch einen schönen Start jetzt in den Dienstagmorgen.
0: Cool.

0: Jubel!
1: 9:45 Uhr. Das ist blöd, ey.
0: Wunderschönen guten Morgen. Ach ja, über das Wetter da draußen kann man sich schon freuen. Auf dem 2. Juni machen wir doch nichts falsch. Sonne kommt raus. Klar, später auch ein paar Wölkchen mit Gewitter. Aber 26 Grad maximal. Ja. Es fühlt sich gut an. Es ist Sommer, Leute. Ich habe gute Laune. Jubel!
2: Bei denen hier läuft es auch gerade richtig krass. BTS am Anfang gutes Live, dreimal fett abgeräumt bei den American Music Awards, zweimal dabei einfach Taylor Swift ausgestochen. Okay. Außerdem werden sie nächsten Monat bei der allerersten Halftime-Show in einem Fußball-WM-Finale auf der Bühne stehen, zusammen mit Madonna und Shakira.
0: Na, Tag, moin, sage ich an der Stelle. Und hier sind sie für uns alle mit Swim. Wunderschönen guten Morgen.

0: quasi ja schon wieder die Enjoy Morning Show für heute. 9.51 Uhr haben wir es. Und seit heute wissen wir, was die neue Mission von Lars sein wird. Er soll sich seiner größten Angst stellen: Ratten.
1: Ratten sind so tolle Tiere. Ich liebe die, ja.
0: Aber ich gehöre auch eher zu Lars und sage so, oh, sie sind auch schon so ein bisschen...
1: Ja, klar, die haben nicht so einen guten Ruf, schlechtes Marketing, wenn sich da einmal ein Social-Media-Kanal draufsetzen würde und so ein bisschen coolen Ratten-Content machen würde, dann würden die durch die Decke gehen. Das wären die neuen, wie heißen diese dicken Tiere, die so süß aussehen?
0: Ach, die unser Kollege Mirko auch immer reinpackt.
1: Ja, was sagen wir?
0: Wie heißt die denn noch? Weißt du, wie heißen die?
1: Heißen die Wombats?
0: Wombats, wow, ja.
1: Das wären die Ratten, die neuen Wombats. Ich sag's dir. Aber wir haben ein Date für Lars organisiert. Es geht in die Kanalisation von Lübeck. Und falls ihr auch Tipps für Lars habt, wie ihr das am besten hinbekommen könnt oder ihr vielleicht auch anders helfen könnt, einfach jetzt melden über die kostenlose Enjoy-App.
0: So, und wir sind morgen wieder am Start ab 6.
1: Hast du Bock eigentlich?
0: Ja, ich bin sowas von ready.
1: Übelst geil.

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5: Wir haben es gleich 10 Uhr.
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5: Gutes Wetter, warm, ein kühles Getränk und Fußball-WM gucken. So sieht das vielleicht aus für euch diesen Sommer. Nächste Woche geht's los mit den Spielen. Die deutsche Mannschaft, die macht sich heute schon auf den Weg. Lisa Posorska aus den Enjoy Infos. Was steht da an?
6: Die fliegen jetzt erstmal von Frankfurt nach Chicago in den USA. Die WM ist ja dann ab nächster Woche Donnerstag in den USA, Kanada und Mexiko. Und dann bereiten die sich auf ihr erstes Spiel nächste Woche vor. Wie sagt Enjoy-Reporter Holger Dahl?
7: Ziel ist noch nicht das offizielle WM-Quartier in North Carolina, sondern die Metropole Chicago, wo die DFB-Auswahl Samstag noch ein Testspiel gegen die USA bestreiten wird. Davor soll sich die Mannschaft an die neue Zeitzone gewöhnen und auch auf dem Trainingsplatz arbeiten. Kommenden Montag geht es dann nach Winston-Salem ins Teamhotel. 6 Tage später bestreitet die Mannschaft von Bundestrainer Julian Nagelsmann dann in Houston gegen Curaçao ihr erstes WM-Gruppenspiel.
6: Die EU will, dass weniger Menschen nach Europa kommen und verschärft deshalb weiter ihre Asylregeln. Demnächst könnten abgelehnte Asylbewerber in Länder abgeschoben werden, in denen sie noch nie waren. Geplant sind nämlich Abschiebezentren außerhalb der EU. Wo die genau stehen sollen, ist noch nicht klar. Im Gespräch sind zum Beispiel Ruanda, Usbekistan oder Äthiopien. Unbegleitete Minderjährige sollen nicht dahin abgeschoben werden können, Familien mit Kindern schon. Der Flug kommt zu spät und man wartet stundenlang am Flughafen. In so einem Fall kriegen wir aktuell ab 3 Stunden Geld zurück. In Zukunft soll das nur noch ab 4 Stunden Verspätung oder mehr passieren. Das plant die EU und bespricht heute die Details dazu. Dadurch würden mehr als die Hälfte der Leute, die aktuell Geld zurückkriegen, keins mehr bekommen.
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5: Headliner beim Wetter, heute auf jeden Fall die Sonne. Nachher kann es auch vereinzelt noch regnen oder gewittern bei 21 bis 26 Grad. Morgen dann weniger Sonne, öfter nass und gewitterig bei bis zu 23 Grad. Wir haben es 1:01. Fahrt bitte vorsichtig auf der A1 Hamburg Richtung Bremen zwischen Rade und Hollenstedt. Da liegt ein Gullideckel. Dann geht's auf die A1 Osnabrück Richtung Bremen zwischen Dreieck-Stur und Bremen-Hemeling. 6 Kilometer Stau vor der Baustelle. A2 Berlin Richtung Hannover zwischen Uexleben und Alsleben. 7 Kilometer Baustellenstau. Nochmal die A2 Richtung Hannover zwischen Peine-Ost und Hämelerwald. Stockt's auf 3 Kilometern in der Baustelle. A2 Dortmund Richtung Hannover zwischen Langenhagen und Bodfeld in beiden Richtungen. Stockender Verkehr für Lkw, dann rüber auf die A7 Kassel Richtung Hannover. Die ist zwischen Hildesheim-Dristenstedt und Laatzen nach einem Unfall gesperrt. Da haben wir 10 Kilometer Stau. Es ist aber eine Umleitung für euch eingerichtet. Und A39 Lüneburg Richtung Hamburg. Die ist zwischen Lüneburg-Nord und Handorf wegen Bauarbeiten bis 13. Juni noch gesperrt. Auch da staut sich's. Die Umleitung führt euch über die U90. Das war's, kommt gut durch.
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0: Lars,
1: mhm.
0: Was macht das mit dir?
1: Oh, hör auf. Hör bitte auf, wirklich. Ich finde es ganz furchtbar.
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0: Ey Leute, ich habe mir diesen einen Lars doch direkt nochmal ins Studio geholt. Guten Tag erstmal.
1: Guten Tag,
0: na,
1: hallo.
0: Hast du schon so leichte Ekelgänsehaut?
1: Ja, Ekelgänsehaut, nasse Hände und ich habe immer, wenn ich so ein Geräusch höre, gucke ich immer auf den Boden. Sind die hier irgendwo, können die mir die Hosenbeine hochkrabbeln? Furchtbar.
0: So, wir müssen die Leute jetzt natürlich nochmal mit ins Boot holen, ne?
1: Ja, bitte.
0: Es geht heute los mit deiner ersten Mission und die hat es so krass in sich.
1: Ja, überwindet gemeinsam mit mir meine größte Angst, die Angst vor Ratten. Ich habe wirklich furchtbare Angst vor Ratten seit Jahren schon. Immer wenn ich so eine Rattenköderbox irgendwo in der Stadt sehe, mache ich einen großen Bogen drum. Wenn ich abends meine Ratte sehe, renne ich weg, weil ich es wirklich furchtbar finde.
0: Komm bloß nie bei mir um die Ecke rum. Bei uns Altbau, also abends, begegnest du doch so einigen, glaube ich.
1: Na, hör auf, wirklich, furchtbar.
0: Das könnte jetzt deine Generalprobe sein, weil nächste Woche Donnerstag gibt es ja schon das Finale deiner Mission. Das heißt, du musst einmal in die Kanalisation in Lübeck. Oh mein Gott.
1: Ja, wir haben ein Date mit denen.
0: Oh, das ist unangenehm. Das finde ich auch unangenehm, ehrlich gesagt.
1: Natürlich, ich gehe da runter und auch vor allem dann auch noch der Geruch dazu.
0: Ja, also, klar.
1: Und dann schwimmt da einer und sagt dir guten Tag. Ey, wirklich, für mich
0: knabbert dir so ein bisschen am Gummistiefel.
1: Hör auf! Wirklich, ich finde es ganz, ganz furchtbar.
0: Also wir müssen dich da ja durchbringen. Das heißt, du brauchst Support von der Angel Community. Was können wir tun?
1: Ja, ich weiß nicht, ob da so gut zureden hilft. Alle sagen immer, die haben ein schlechtes Marketing. Eigentlich sind das ganz tolle Tiere. Ich weiß.
0: Hilft ja nichts.
1: Nee. Habt ihr irgendwas anderes, was mir helfen könnte? Habt ihr vielleicht eine Ratte zu Hause, die ich mal kennenlernen darf?
0: Oh.
1: Vielleicht so eine Hausratte?
0: Oh ja.
1: Das würde mir vielleicht helfen.
0: Das ist süß.
1: Ich habe keine Ahnung. Werdet kreativ. Helft mir bitte. Ich muss da durch mit euch.
0: Ich empfehle dir 10-mal bis nächste Woche Donnerstag Ratatouille zu gucken.
1: Oh, Ratatouille ist cute.
0: Oder?
1: Ja, den mag ich, ja.
0: So, also Leute, haut mal gerne raus. All eure Tipps. Vielleicht habt ihr eine Einladung für Lars, weil ihr eine super süße Ratte zu Hause habt. Immer her damit. Über die kostenlose Enjoy-App und dann kommst du da irgendwie durch nächste Woche.
1: Ja, muss ja.
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0: Alex Warren hier bei Enjoy mit Fever Dream. Wir haben es gleich 10:30. Kurzer Straßencheck, fahrt bitte weiterhin vorsichtig auf der A1 Hamburg Richtung Bremen. Zwischen Rade und Hollenstedt, da liegt ein Gullideckel auf der Fahrbahn. Ihr kriegt Stau oder stockenden Verkehr ab einer Länge von 3 Kilometern. A1 Osnabrück Richtung Bremen, zwischen Dreieckstur und Bremen-Hemelingen, 4 Kilometer Stau vor der Baustelle. A2 Berlin Richtung Hannover, zwischen Irxleben und Alsleben, 7 Kilometer Baustellenstau. Dann nochmal die A2 Richtung Hannover, zwischen Peine und Hämeler Wald, da stockt es gerade auf 5 Kilometern wegen Bauarbeiten. A7 Hamburg Richtung Hannover, zwischen Thieshope und Egesdorf, 4 Kilometer Stop-and-Go in der Baustelle. Dann die A7 Kassel Richtung Hannover, die ist zwischen Hildesheim-Dristenstedt und Laatzen wegen Reinigungsarbeiten gesperrt. Da haben wir 7 Kilometer Stau ab Derneburg-Salzgitter. Die Umleitung führt euch über die U31 und U33. Und A39 Lüneburg Richtung Hamburg, die ist zwischen Lüneburg-Nord und Handorf wegen Bauarbeiten noch bis zum 13. Juni gesperrt. Auch da gibt's Stau. Die Umleitung führt euch über die U90. Das war's, haltet durch.
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0: Stellt euch bitte vor, ihr holt euch nach Feierabend das Spaghetti-Eis nicht an der Eisdiele, sondern im Drive-In. Ey, für sowas liebe ich den Norden ja, ne? In Salzbergen im Emsland gibt's jetzt einfach einen Drive-In für fast alles, was mit Erdbeeren zu tun hat. Da fährst du genauso vor wie bei der Fastfood-Kette, bestellst dann allerdings keine Cheeseburger mit Pommes, sondern sowas wie ein Milchshake, Schoko-Erdbeeren, Spaghetti-Eis eben. Und dieses Ding, das geht gerade komplett steil auf TikTok. Es hat allerdings auch einen Nachteil. Es sorgt nämlich für Stau. Also bis ihr da wieder raus seid, könnt ihr direkt fürs nächste Eis wieder reinfahren.
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0: So, lasst mich ganz kurz kramen. Ich muss hier mal kurz die richtige Musik anmachen. Moment. Ja, genau. Supermodel Toni Garn. Freunde, die hat einen neuen Freund. Die ist schwer in love mit ihrem neuen, wurde sie gerade beim Knutschen erwischt. Und alle so, oh. Und Martina aus eurer Angel Morning Show so, Moment mal. Für Martina war das nämlich das eigentliche Thema, ein ganz anderes.
1: Es geht um das Foto, das geschossen wurde von den beiden, wo die sich beide gerade küssen. Toni Garn, die Augen geschlossen, ganz zärtlich, die Lippen auf seinen Lippen. Hm. Jetzt kommt aber er ins Spiel.
2: Ja.
1: Er hat die Augen aufgerissen.
2: Ja.
1: Er hat die Augen weit auf beim Küssen, Greg, das geht doch nicht. Was ist das denn?
2: Aber weißt du, was das Lustige daran ist? Das erinnert mich so ein bisschen an mich selbst.
1: Wieso?
2: Damals, so, als ich noch jünger war und so meine erste Freundin damals hatte, da konnte ich die Augen auch nicht richtig zumachen.
1: Wieso das denn?
2: Weil ich nicht glauben konnte, dass ich hier gerade küsse. Ich fand das so aufregend. Okay, das stimmt das wirklich?
1: Vielleicht geht's ihm auch so.
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4: Wir haben's 11 Uhr.
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4: Die Wetter-App, die Navi-App, der Lieferdienst. Für super, super viele Apps auf unserem Handy geben wir ja unseren Standort frei. Wo die Daten am Ende aber hingehen, das wissen wir ganz oft nicht. Jetzt ist klar, die landen teilweise auch bei der Polizei bei uns im Norden. Tabea Panda aus den Enjoy Infos, was will die denn damit?
5: Die schaut sich damit offenbar an, wo sich Kriminelle genau aufhalten. Das haben der Bayerische Rundfunk und die Nachrichtenwebsite netzpolitik.org recherchiert. Mindestens 2 Landeskriminalämter in Deutschland haben bei Ermittlungen schon mal solche Daten aus Handy-Apps genutzt. Wo die Daten genau abgegriffen wurden, sagt uns Enjoy-Reporterin Jenny Kallenbrunn.
6: Das Landeskriminalamt Mecklenburg-Vorpommern hat zugegeben, dass es Standortdaten aus der Werbeindustrie benutzt hat, um Kriminalität zu bekämpfen. Ebenso das Landeskriminalamt Brandenburg. Ein Münchner Strafrechtsprofessor sagt, das ist nicht erlaubt. Er sagt, das sei ein Eingriff in unser Grundrecht, nämlich selbst darüber zu entscheiden, wer Informationen über uns benutzen darf. Ob außer Mecklenburg-Vorpommern und Brandenburg noch andere Bundesländer solche Standortdaten nutzen, ist unklar. Auf Anfrage haben 5 Landeskriminalämter zwar gesagt, dass sie solche Daten nicht nutzen, 9 wollten dazu aber nichts sagen.
5: Mehr als die Hälfte der Erwachsenen in Deutschland ist zu dick. Das zeigen Zahlen des Statistischen Bundesamtes, zumindest wenn es nach der Einschätzung der Weltgesundheitsorganisation geht. Die macht das nämlich am Body Mass Index fest, kurz BMI. Der wird aus der Größe und dem Gewicht errechnet und wird deshalb auch kritisiert, weil er keine individuellen Unterschiede berücksichtigt. Der Durchschnittsmensch in Deutschland ist 1,73 Meter groß und wiegt 78,3 Kilo. Die deutsche Fußballnationalelf macht sich heute auf den Weg in die USA. Da startet ja nächste Woche die WM mit Spielen auch in Kanada und Mexiko. Das deutsche Team reist von Frankfurt nach Chicago und bereitet sich dort auf das erste Spiel nächste Woche vor. Das ist am Sonntag gegen Curacao.
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4: Kurz die Temperaturen bei euch in Bremerhaven 22 Grad, in Husum 22 und bei euch in Parchim haben wir 21 Grad. Dazu ganz viel Sonne heute, meist nur so ein Müh an Regen und auch nur mal so ein ganz kurzes Gewitter hier und da. Ja, morgen ändert sich das dann aber leider. Da werden die Plätze getauscht, öfter Schauer, öfter Gewitter, seltener sonnig bei 18 bis 23 Grad. Wir schauen zu euch auf die A1 Osnabrück Richtung Bremen zwischen Dreieckstur und Bremen-Hemeling. 4 Kilometer Stop and Go vor der Baustelle. A2 Berlin Richtung Hannover zwischen Irxleben und Alsleben. 7 Kilometer Baustellen Stau. Und weiter auf der A2 zwischen Peine und Hemmelerwald nochmal 5 Kilometer Stop and Go in der Baustelle. A7 Hamburg Richtung Hannover zwischen Thieshope und Egesdorf. 5 Kilometer Stop and Go wegen Bauarbeiten. Dann die A7 Kassel Richtung Hannover. Die ist zwischen Hildesheim-Drispenstedt und Laatzen wegen Reinigungsarbeiten immer noch gesperrt. Da haben wir ab Derneburg-Salzgitter 7 Kilometer Stau. Die Umleitung führt euch da über die U31 und die U33. A19 Berlin Richtung Rostock zwischen Rostock Süd und Rostock Nord. 3 Kilometer Stau wegen Bergungsarbeiten. Und A39 Lüneburg Richtung Hamburg. Die ist zwischen Lüneburg Nord und Handorf wegen Bauarbeiten gesperrt. Das Ganze dauert noch bis zum 13. Juni. Auch da staut sich's. Es ist eine Umleitung für euch eingerichtet. Gute Fahrt!
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4: Passt bitte auf, dass euch jetzt nicht irgendwie der Locher in den Parmesan fällt.
7: Sei mio primo concerto in Italia. Grazie a voi!
4: Ja, falls ihr ihn nicht direkt erkannt haben solltet, das war Kamrat. Ja, der hat nämlich gestern sein erstes Konzert in Italien gespielt. Ich habe keine Ahnung, was er da gerade gesagt hat. Es klang aber, also für mich, ultra professionell. Sie werden so schnell groß, ne? Unsere deutschen Newcomer. Ihr kriegt ihn jetzt hier bei Enjoy mit Hug Yourself. Das ist Kamrat für euch.

Was macht so ein Harry Styles eigentlich, wenn er freie Tage auf Tour hat? So eine schöne Grachtenfahrt durch Amsterdam vielleicht. Poffertjes futtern, durchs Künstlerviertel bummeln. Oder einfach nur 2 Tage in der Eistonne sitzen, weil er so viel läuft auf der Bühne. Wer weiß, vielleicht gibt's dazu ja noch ein Insta-Posting die Tage. Harry hat auf jeden Fall heute und morgen frei, bevor er dann am Donnerstag und Freitag seine letzten beiden Shows in Amsterdam spielt. Danach geht's dann rüber nach London. Ihr kriegt ihn jetzt bei mir. Das ist Harry Styles mit American Girls.

0: Wenn du einen neuen Job anfängst, dann hast du ja erstmal eine Menge erster Male. Das geht auch Newcomerinnen und Newcomern so. Die erste Studio-Session, das erste Interview, das erste Meet and Greet oder auch das erste Festival.
1: Ich bin verliebt in mich. Verdammt nochmal, sehe ich gut aus.
0: Das ist Rapper Fayan. Den kennt ihr schon aus der Enjoy-Playlist. Aber der steht ja noch relativ am Anfang seiner Karriere. Deshalb hat er gerade ein erstes Mal gehabt und sein erstes Festival gespielt.
2: Wie krass war das, Bro?
3: Erste Festival-Show.
4: Was? 1000 Menschen, Leute.
2: Kuss an jeden und jede, die da war. Ja!
0: Das hat er nach seinem Auftritt beim Sputnik Spring Break auf TikTok gepostet. Er war wirklich komplett hyped und ich glaube, ich wäre auch so ausgeflippt. Mega aufregend. Ihr kriegt ihn jetzt bei uns zusammen mit Dalton auf dem Enjoy Songradar. Und das ist übrigens kein erstes Mal für ihn, denn auf dem Enjoy Songradar war er schon mit seinem letzten Song. Und das ist jetzt sein aktueller. Versprich mir, heißt er. Gibt's

0: Also der Song war ja wohl sowas von für euch. David Guetta war das hier zusammen mit Sia bei Enjoy und Beautiful People. Wir haben es 11:30. Kurzer Straßencheck. Ihr kriegt Stau oder stockenden Verkehr ab einer Länge von 3 Kilometern. A1 Osnabrück Richtung Bremen zwischen Dreieckstur und Bremen-Hemeling. 4 Kilometer Stop and Go vor der Baustelle. A2 Berlin Richtung Hannover. Zwischen Irxleben und Alsleben haben wir 7 Kilometer Baustellenstau. Weiter auf der A2 zwischen Peine und Hemmeler Wald stockt es auf 5 Kilometern wegen Bauarbeiten. A7 Hamburg Richtung Hannover zwischen Thieshope und Egesdorf. 5 Kilometer Stop and Go auch wegen einer Baustelle. Dann die A7 Kassel Richtung Hannover zwischen Derne Salzgitter und Hildesheim-Dristenstedt, 4 Kilometer Stau. Und A39 Lüneburg Richtung Hamburg, die ist zwischen Lüneburg-Nord und Handorf wegen Bauarbeiten gesperrt. Das Ganze dauert auch noch ganz schön lange, nämlich bis zum 13. Juni. Gibt schon Stau, die Umleitung führt euch da über die U90. Das war's, kommt gut durch.
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0: habt ihr eure Kollegen heute Morgen ungefähr so begrüßt?
1: Ich wünsche euch einen bunten Tag und gute Besserung an all die, die heiser sind.
0: Ja, dann wart ihr gestern Abend vielleicht hier. Martina und Greg aus eurer Enjoy Morning Show haben euch in den letzten Wochen Tickets geschenkt für Linkin Park in Hamburg. Und gestern Abend gab es das erste von zwei Hamburg-Konzerten mit Emily Armstrong als Frontfrau.
2: Mir gefällt das. Für mich ist es 100% positiv.
3: Also ich finde es halt was anderes jetzt einfach.
4: Emily macht sehr viel richtig. Sie lässt nämlich an den richtigen Stellen die Crowd singen. Das ist einfach mega. Das ist Hammer. Geil.

0: Wie viele Unterhosen braucht man eigentlich, wenn man zu einer Fußball-WM fährt? Wahrscheinlich alle, weil man gar nicht weiß, wann man eigentlich am Ende wieder zurückkommt. In 9 Tagen startet sie, die Fußball-WM in Kanada, Mexiko und den USA. Und die deutsche Fußballnationalmannschaft, die macht sich heute schon auf den Weg in Richtung Chicago. Um kurz nach 2 geht ihr Flieger. Jo, und während Neuer, Undorf und seine Kollegen noch die letzten Schlüpper in den Koffer werfen, haben die deutschen Fans in Frankfurt schon mal ihre Prognose fürs deutsche Team abgegeben.
1: Ich denke, es gibt immer eine Chance, dass sie sich als Mannschaft zusammenraufen und dann wirklich auch weit kommen.
2: Ganz ehrlich, auch so ein bisschen mit Blick auf die anderen Mannschaften. Ich sag, mit ein bisschen Glück ist ein Halbfinale drin. Mehr wird's nicht.
3: Viertelfinale sollte es auf jeden Fall schon werden. Mehr muss man dann schauen, wen man als Gegner bekommt.
0: Jo, dafür, dass wir bei den letzten beiden WMs in der Vorrunde rausgeflogen sind, kann man das ja wohl schon fast optimistisch nennen, oder?

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7: Gleich 12 Uhr.
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7: Der Sommerurlaub steht an, ihr fahrt extra früh zum Flughafen und dann sitzt ihr da und wartet, weil der Flug Verspätung hat. Ja, sowas nervt natürlich, aber wenigstens gibt's dann oft Geld zurück. Noch, muss man sagen, denn bald in 60% solcher Fälle vielleicht nicht mehr. Tabea Panda aus den Enjoy Infos, was ist denn da los?
8: Die EU hat sich neue Regeln überlegt. Grundsätzlich sollen wir nur noch Geld kriegen, wenn wir so richtig lange am Flughafen warten müssen. Das EU-Parlament und die Mitgliedstaaten streiten aber noch über Details, wollen sich aber heute einig werden. Was genau geplant ist, sagt Enjoy-Reporterin Katrin Schmidt.
9: Es geht im Kern um die Frage, ab wie viel Stunden Verspätung haben Fluggäste Anspruch auf Entschädigung? Bleibt es bei der 3-Stunden-Regelung, davor spricht sich das Parlament aus, oder sind es künftig eher 4 Stunden Verspätung? Bei Langstreckenflügen sogar bis zu 6 Stunden Verspätung, bevor es Geld zurückgibt. Und je nach Entfernung könnte diese Entschädigung künftig auch niedriger ausfallen. Die Reform der EU-Fluggastrechte soll auch klare Regeln etwa fürs Handgepäck bringen. Ohne zusätzliche Kosten soll ein persönlicher Gegenstand wie Handtasche oder Laptop sowie ein Handgepäckstück an Bord genommen werden können.
8: Bei vielen Apps müssen wir unsere Standortdaten freigeben. Zum Beispiel bei Navi-Apps, Lieferdiensten oder Wetter-Apps. Und diese Daten greift jetzt offenbar teilweise auch die Polizei im Norden ab. Zum Beispiel, um herauszufinden, wo sich Kriminelle aufhalten. Das haben der Bayerische Rundfunk und die Nachrichtenwebsite netzpolitik.org rausgefunden. Demnach ist das eigentlich nicht erlaubt. Die Landeskriminalämter in Mecklenburg-Vorpommern und Brandenburg haben es aber trotzdem gemacht und zugegeben.
10: In einer Bar in Rendsburg in Schleswig-Holstein gibt es seit heute Morgen einen größeren Polizeieinsatz. Aktuell läuft dort aber nur noch Ermittlungsarbeit. Die Polizei sagte, es habe Hinweise auf eine Bedrohungslage mit einer Schusswaffe gegeben. Alle, die in der Bar waren, konnten diese laut Polizei verlassen. Die Lage sei unter Kontrolle. Niemand wurde getötet oder schwer verletzt.
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7: Sonne und Wolken geben sie heute öfter mal die Klinke in die Hand. Nachher kann es auch vereinzelt regnen oder es huscht mal so ganz kurz so ein Schauer durch den Norden und ein Gewitter bei 21 bis 26 Grad. Morgen dann weniger Sonne, mehr Wolken, Schauer und Gewitter bei bis zu 23 Grad maximal. Wir schauen zu euch auf die A1 Osnabrück Richtung Bremen. Zwischen Dreieckstur und Bremen-Hemeling stockt es auf 4 Kilometern vor der Baustelle. A2 Berlin Richtung Hannover. Zwischen Irxleben und Alsleben 10 Kilometer Stau oder stockender Verkehr wegen Bauarbeiten. Und weiter auf der A2 zwischen Peine und Hämmlerwald, da stockt es nochmal auf 5 Kilometern wegen Bauarbeiten. A7 Hamburg Richtung Hannover. Zwischen Thieshope und Egesdorf 3 Kilometer Stop and Go wegen einer Baustelle. Und A39 Lüneburg Richtung Hamburg. Die ist zwischen Lüneburg Nord und Handorf wegen Bauarbeiten gesperrt. Auch da staut sich's. Die Umleitung führt euch über die U90. Das war's. Gute Fahrt.
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7: Ja, und wisst ihr, wie sich's anhört, wenn ich aktuell mein Auto anfassen möchte? Ich versuch's mal nachzumachen. Soll so viel bedeuten, wie es klebt. Und zwar sehr. Geht euch vielleicht auch so, falls ihr euren Drahtesel oder den Roller gerade unter einer Linde geparkt habt. Was genau da klebt, das klären wir in 8 Minuten.
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0: So, wir kennen es alle. Einmal im Jahr bereuen wir es, wenn wir Fahrrad, Auto oder Roller unter einem Lindenbaum parken, weil alles wirklich nach kürzester Zeit sowas von anfängt zu kleben. Und ich dachte ehrlich gesagt immer, dass das Blütennektar ist, der da auf mein Auto tropft. Aber nein.
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0: Ja, jetzt gibt's ein bisschen Klugscheißerwissen to go für euch. Svenja aus dem Enjoy-Team. Warum klebt mein Auto so?
2: Ich hätte dir so gerne die Illusion gelassen, dass es Blütennektar ist. Ist aber nicht so. Blattläuse pinkeln dein Auto voll.
0: Wie bitte?
2: Ist so. Eine bestimmte Blattlausart futtert den Saft aus den Lindenblättern. Der gibt ihnen Kraft zur Fortpflanzung. Mhm. Aber im Saft steckt mehr Zucker, als die Läuse brauchen. Und den überschüssigen Zucker pullern die dann wieder aus.
0: Also erstmal Grüße an meinen alten Biolehrer, Herrn Hennies. Ja,
2: hallo.
0: Ich hätte besser aufgepasst, hätte ich das jetzt wohl auch gewusst. Aber gut, okay.
2: Die Flüssigkeit hat sogar einen Namen, die heißt Honigtau. Und wenn der eben getrocknet ist, dann bekommen wir das Zeug aber dann easy mit Wasser wieder vom Auto runter, sagt der ADAC.
0: Also, wenn euer Fahrradsattel gerade klebt, liegt es daran, dass ihr unter einer Linde geparkt habt und die Blattläuse auf dem Baum euren Sattel mit Zuckersaft vollgepinkelt haben. Ja. Ich find's eine Frechheit, wirklich.
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0: Chaperone hier im Enjoy Mittag mit Pink Pony Club. Wir haben es 12:30. Und wir checken mal kurz die Straßenlage. Ist ein bisschen was los. Ihr kriegt Stau oder stockenden Verkehr ab einer Länge von 3 Kilometern. A1 Lübeck Richtung Hamburg. Zwischen Hamburg-Billstedt und Norderelbbrücke stockt es auf 4 Kilometern. A1 Osnabrück Richtung Bremen. Zwischen Dreieckstur und Bremen-Hemelingen auch 4 Kilometer Stop and Go. Und zwar vor der Baustelle. Dann rüber auf die A2 Berlin Richtung Hannover. Zwischen Uexleben und Alsleben 10 Kilometer Stau oder stockender Verkehr wegen Bauarbeiten. Und weiter auf der A2 zwischen Peine und Hämmelerwald stockt es nochmal auf 7 Kilometern in der Baustelle. A2 Hannover Richtung Dortmund zwischen Herrenhausen und Wunstorf-Lute 5 Kilometer Stop and Go und die A39 Lüneburg Richtung Hamburg. Die ist zwischen Lüneburg Nord und Handorf wegen Bauarbeiten gesperrt. Auch da staut sich's. Die Umleitung führt euch über die U90. Das war's. Gute Fahrt.
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0: Es gibt Zweitliga-Battles, dann gibt es Bundesliga-Battles und es gibt Battles, die in der Champions League spielen. Und letzteres haben wir heute.
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0: Ja, ich weiß doch jetzt schon, dass ihr mir gleich kurz den Messenger in der Enjoy-App kaputt macht, weil so viel reinkommen wird an Nachrichten. Ihr kriegt jetzt zwei 2000er Songs zur Auswahl und ihr sucht euch doch bitte einen davon aus. Entweder Song Nummer 1. Manu Diao, Dance with Somebody, gegen einen mindestens genauso heftigen Song.
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0: Song 2 kommt von Kraftklub, heißt Songs for Liam. Also, falls ihr jetzt noch nicht aus dem Quark gekommen seid, das ist eure Chance. Also, einer von beiden Songs, der macht uns auf jeden Fall gleich Feuer unterm Hintern. Die Frage ist nur, welcher? Also, sag mal kurz Bescheid über den Messenger der kostenlosen Enjoy-App. Was macht ihr gerade? Welchen Song wollt ihr dabei hören? Song 1 oder Song 2? Und in 9 Minuten lassen wir uns ganz kurz alle zusammen den Kopf durchpusten.

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1: Egal, wie viele Gitarren ihr hören wollt, ihr kriegt sie alle.
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1: Jeden Tag habt ihr hier die Wahl zwischen zwei 2000er Songs. Mit einem davon gönnen wir uns dann immer so eine kleine, feine Auszeit auf der Arbeit. Und heute sind da wirklich zwei absolute Power-Songs am Start. Von Mando Diao heißt Dance with Somebody und er tritt an gegen Powersong Nummer 2. Kraftklub mit Songs für Liam. Finn sitzt gerade noch im Büro, aber ein Ende ist in Sicht, schreibt er. Seine Stimme geht an Song 2. Miro muss gerade eine PV-Anlage in Betrieb nehmen und schreibt, mein Kollege und ich würden gerne Songs für Liam hören für etwas gute Laune. Wofür steht PV-Anlage? Ist das Photovoltaik vielleicht? Ich habe doch keine Ahnung, Leute. So, und Janine schreibt auch noch, verstehe die Frage nicht. Natürlich Kraftklub. Ist ja gut, ich hab's verstanden.
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4: 13 Uhr haben wir's.
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4: In den letzten Jahren ist ja wirklich vieles teurer geworden und viele von uns mussten und müssen immer noch sparen. Neue Zahlen zeigen jetzt sogar, dass die Lage bei immer mehr Menschen finanziell so schlecht ist, dass sie als arm gelten. Tabea Panda aus den Enjoy Infos, was bedeutet arm denn bei uns?
5: In Deutschland gilt als arm, wer weniger als 60% des sogenannten mittleren Einkommens hat. Bei Singles sind das monatlich weniger als 1.446 Euro netto. Und so wenig verdienten letztes Jahr 13 Millionen Menschen, zeigt ein Bericht des Paritätischen Gesamtverbandes. Sie gelten als arm und was das im Alltag bedeutet, fasst Nina Schön zusammen.
6: Haushalte, die als arm gelten, zahlen ihre Miete oft nicht pünktlich, können ihre Kredite nicht bedienen oder die Stromrechnung nicht bezahlen. Viele dieser Haushalte haben kein Auto, sind finanziell überfordert, wenn plötzlich die Waschmaschine kaputt geht, können keinen Urlaub machen oder Freizeitaktivitäten nachgehen, die Geld kosten. Davon sind vor allem Frauen, ältere Menschen über 65 Jahren und Junge zwischen 18 und 25 betroffen. In Bremen lebt jede vierte Person in Armut. In Hamburg und Berlin etwa jede fünfte, in Bayern nur jede achte.
5: Wenn unser Flug verspätet ist und wir am Flughafen festsitzen, bekommen wir aktuell noch ab 3 Stunden Wartezeit Geld zurück. In Zukunft soll das nur noch nach 4 Stunden Verspätung oder mehr passieren. Das plant die EU und will sich heute auf die Details dazu einigen. Wenn wir nach Köln fahren und als Touristen den Kölner Dom besuchen wollen, dann müssen wir ab sofort 12 Euro Eintritt zahlen. Mit dem Geld soll Pflege, Schutz und Betrieb der Kirche sichergestellt werden. In Deutschland können wir in die meisten anderen Kirchen frei rein. In England zum Beispiel sieht es aber anders aus. Da kosten viele Kirchen Eintritt. Beim Westminster Abbey sind es zum Beispiel 35 Euro.
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4: Bei euch in Greifswald haben wir 23 Grad, in Elmshorn 24 und bei euch in Oldenburg, da sind es auch schon 24 Grad. Dazu so ein kleines Kuddelmuddel heute wieder beim Wetter. Sonne, Wolken, Schauer, Gewitter, alles am Start. Morgen ist es dann öfter grau und nass, das heißt so ein Tacken weniger Sonne, aber es bleibt warm mit 18 bis 23 Grad. Wir schauen zu euch auf die A1 Lübeck Richtung Hamburg. Zwischen Hamburg-Billstedt und Norderelbbrücke stockt es gerade auf 4 Kilometern. A1 Osnabrück Richtung Bremen, zwischen Dreieckstur und Bremen-Hemelingen auch 4 Kilometer Stop and Go und zwar vor der Baustelle. A2 Berlin Richtung Hannover, zwischen Irxleben und Alsleben haben wir 12 Kilometer Stau oder stockenden Verkehr wegen Bauarbeiten. Wir bleiben nochmal auf der A2 zwischen Peine und Hämelerwald, 4 Kilometer stockend in der Baustelle. A7 Flensburg Richtung Hamburg, zwischen Dreieck Hamburg Nordwest und Bahrenfeld stockt es gerade auf 5 Kilometern. Und A39 Lüneburg Richtung Hamburg, die ist zwischen Lüneburg Nord und Handorf wegen Bauarbeiten gesperrt. Da staut sich's auch. Die Umleitung führt euch über die U90. Gute Fahrt!
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4: Ja, und ihr gebt schon richtig, richtig gute Tipps hier ab über die Enjoy-App. Ibu schreibt zum Beispiel, Hypnose hilft bestimmt. Und dieser Tipp, der geht an Lars. Den kennt ihr, der hat Martina während ihrer Babypause in der Enjoy Morning Show vertreten. Und der hat jetzt wohl eine neue Aufgabe. Titel: Mission Norddeutschland. Wobei ihm da Hypnose helfen könnte, das klären wir hier in 8 Minuten.
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0: So, hier ist jetzt Teamwork angesagt, Leute. Ihr habt zusammen mit Lars in den nächsten Tagen eine große Mission vor der Brust. Überwindet mit Lars seine größte Angst, die Angst vor Ratten.
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0: Lars hat eine neue Rolle hier bei uns bei Enjoy. Der stellt sich jetzt regelmäßig Missionen, die er wirklich nur zusammen mit euch erfüllen kann. Heute Morgen wurde das Geheimnis um die erste Challenge gelüftet. Lars soll seine Angst vor Ratten besiegen und zwar möglichst schnell, denn nächste Woche Donnerstag, da hat er schon ein Date und zwar ein ganz besonderes. Das haben mir Martina und Greg aus eurer Enjoy Morning Show heute Morgen verraten.
2: Wir haben ein Date organisiert für dich quasi im Wohnzimmer der Ratten. Es geht in die Kanalisation von Lübeck.
3: Ja.
0: Wie sind so die Feelings?
2: Ja, sag mal was.
3: Also ich muss mal meine Gefühle zu Ratten sagen. Also ich habe wirklich Angst vor Ratten. Ne? Also wenn ich Ratten auf der Straße sehe, nachts, kann ja mal vorkommen, dann wechsle ich die Straßenseite. Oder wenn ich so einen Rattenköder irgendwo sehe, dann kriege ich nasse Hände. Ich kriege jetzt auch schon wieder nasse Hände, weil ich es so unangenehm finde.
2: Oh, es tut uns jetzt ganz schön leid eigentlich auch.
0: Eigentlich auch nicht, weil du hast jetzt ja eine Woche lang Zeit, dich mental darauf vorzubereiten. Also ich finde eine Woche schon mal gut. Denn nächste Woche Donnerstag geht's ja erst zu den Ratten. So, Challenge accepted. Und wenn ihr noch einen Tipp auf Lager habt, wie Lars und die Ratten doch noch Freunde werden bis Donnerstag nächste Woche, dann haut mal raus über die Enjoy-App.

Seid ihr schon mal in einem Deutschland-Trikot in den Urlaub geflogen? Also, wenn es nicht unbedingt Richtung Ballermann ging, vielleicht eher nicht. Hier ist euer Enjoy Mittag. So, und dafür tun das aber gerade ganz, ganz viele Passagiere des Fluges LH434 auf dem Weg nach Chicago. Die haben am Gate in Frankfurt nämlich gerade alle einfach ein Trikotgeschenk gekriegt, weil sie zusammen mit der deutschen Nationalmannschaft in die USA fliegen. Ja. Die Jungs von Trainer Julian Nagelsmann, die fliegen hier einfach Business Class mit. In 14 Minuten heben sie ab in Richtung Fußball-Weltmeisterschaft. Geilo!

0: Die Imagine Dragons hier im Enjoy-Mittag mit Believer. Wir haben es 13:30. Kurzer Blick rüber zu euch. Auf die Straßen ist ein bisschen was los. Wir starten auf der A1 Lübeck Richtung Hamburg. Zwischen Hamburg-Billstedt und Norderelbbrücke, da stockt es gerade auf 4 Kilometern. A2 Berlin Richtung Hannover, zwischen Irxleben und Alsleben 12 Kilometer Stau oder stockend wegen Bauarbeiten. Dann nochmal die A2 Richtung Hannover, zwischen Peine und Hämelerwald, da haben wir gerade 5 Kilometer Baustellenstau. A7 Flensburg Richtung Hamburg, zwischen Dreikamburg Nordwest und Bahrenfeld stockt es auf 5 Kilometern. Und A39 Lüneburg Richtung Hamburg, die ist zwischen Lüneburg Nord und Handorf wegen Bauarbeiten gesperrt. Da staut sich's auch. Die Umleitung führt euch über die U90. Das war's, kommt gut durch.
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Falls ihr euch schon immer mal gefragt haben solltet, ob Musikerinnen und Musiker eigentlich selbst noch Starstruck sind, kommt jetzt die Antwort. Das ist Newcomerin Bella Kay, wie sie auf einem Gracie Abrams-Konzert letztens wirklich ganz dezent steil gegangen ist. Dreimal dürft ihr übrigens raten, wer dieses Instagram-Video kommentiert hat. Genau, Gracie Abrams. Also ich glaube, da wurde direkt weitergekreischt bei Bella. Ihr kriegt diesen Gracie Ultra jetzt auf unserem Enjoy Songradar. Hier checken wir ja immer neue Musik und neue Künstlerinnen und Künstler aus. Jetzt Bella Kay mit I Love It, I Love It, I Love It.

0: Macht sich Helga mit dieser Aussage in Norddeutschland eigentlich strafbar?
1: Ich mag keinen Spargel.
0: Für sowas wirst du doch direkt verknackt, oder nicht?
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0: So, also wir wissen schon mal, Helga, kannst du mit Spargel jagen, aber der Rest unserer Grau und schlau WG, der feiert dieses Gemüse und der hat auch so seine Vorlieben. Also falls ihr noch ein bisschen Inspo fürs späte Mittagessen braucht, Kollege Martin hat die Generation 80 plus heute gefragt, wie isst du deinen Spargel?
3: Oh, ich esse erstmal Spargel sehr, sehr gern. Mache dazu natürlich Butterkartoffeln. Beim ersten Mal beim Spargelschälen habe ich die Köpfe abgemacht. Ich wusste nicht, wie man Spargel schält. Und da hat man mir gesagt, nein, das ist das Beste an dem Spargel.
4: Helga, wie isst du Spargel?
1: Gar nicht. Ich mag keinen Spargel.
4: Ich auch nicht.
1: Nur noch die Rede von Spargel essen, also ich habe noch keinen gegessen dieses Jahr. Ich werde auch keinen essen.
4: Dann können wir die Frage abhaken. Heidi, wie isst du gerne Spargel?
5: Oh, ich esse am liebsten Spargel Hollandaise selbst gemacht.
4: Mhm. Warum ist es dir wichtig, dass die Hollandaise selbst gemacht ist?
5: Ja, weil die andere mag ich nicht. Ja, das musst du auch richtig hinkriegen, ne? Und mein Sohn und Schwiegertochter, die können das. Haben die alles vorher ausklamüstert und schon probiert immer.
4: Das klingt so, als hätten sie mittlerweile Angst vor dir.
5: Nee, die machen sie und dann muss ich probieren und dann sage ich, ja, lecker, gut.
4: Na, sag ich ja, ich habe Angst vor dir. Kommst du mit deinem Probierlevel an?
5: Nein, wenn es selbst gemacht ist, alles gut.
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7: Um 14 Uhr. Probleme bei der Wohnungssuche, weil der Name nach Migrationshintergrund klingt oder eine Jobabsage wegen einer Behinderung. Wenn uns sowas passiert, dann können wir bei der Antidiskriminierungsstelle des Bundesrat bekommen. Die hat jetzt ihren Jahresbericht präsentiert. Tabea Panda aus den Enjoy-Infos. Wie viel wurde denn gemeldet?
8: Ja, es gab eine Rekordzahl an Anfragen im letzten Jahr. Mehr als 13.000 Menschen haben sich bei der Antidiskriminierungsstelle gemeldet. Am häufigsten war mit 43% rassistische Diskriminierung. Wie das im Alltag aussehen kann, erklärt Enjoy-Reporter Chris Berdrow.
9: Menschen suchen zum Beispiel Rat wegen diskriminierender Stellenausschreibungen, Absagen bei Bewerbungen oder auch Mobbing am Arbeitsplatz. Ein weiteres großes Thema sind Alltagsgeschäfte. Der Bericht erwähnt diskriminierende Absagen bei der Wohnungssuche. Auf Platz 3 folgen laut dem Bericht Diskriminierungen bei staatlichen Stellen, also Ämtern und Behörden. Und die Antidiskriminierungsbeauftragte sieht in den Zahlen unter anderem den Beleg, dass sich rassistische Einstellungen in Deutschland verfestigen. Sie sagt auch, die gemeldeten Fälle sind nur die Spitze des Eisbergs. Die meisten Menschen machen Diskriminierung mit sich alleine aus und scheuen sich davor, das Thema anzusprechen.
8: Knapp jede und jeder Sechste in Deutschland gilt als arm. Das steht in einem neuen Bericht des Paritätischen Gesamtverbands. Über 13 Millionen Menschen waren das letztes Jahr in Deutschland. Besonders viele Leute sind es unter anderem in Bremen, Hamburg und Berlin. Als arm gilt zum Beispiel, wer allein lebt und weniger als knapp 1.450 Euro netto im Monat hat. Die deutsche Fußballnationalelf macht sich heute auf den Weg in die USA. Da startet ja nächste Woche die WM. Das deutsche Team reist von Frankfurt nach Chicago und das in einem ganz normalen Linienflug. Fürs Team war die Business Class reserviert. Die anderen Passagiere haben am Gate als Überraschung ein Deutschland-Trikot geschenkt bekommen.
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7: Wir haben im Moment in Braunschweig, in Niedersachsen 23 Grad, Flensburg 22, in Schleswig-Holstein, Trassenheide, Mecklenburg-Vorpommern sonnig bei 21 Grad. Es gibt aber immer mehr Wolken heute Nachmittag, es zieht immer mehr zu. In Niedersachsen gibt es dann Regen und Gewitter, später breitet sich das aus Richtung Osten aus, bis 26 Grad heute maximal. Und morgen, am Mittwoch, gibt es so einen Wechsel aus Sonne, Wolken, Regen und Gewitter bei bis zu 23 Grad. Und wir haben stau- und stockenden Verkehr ab einer Länge von 3 Kilometern. A1 Lübeck Richtung Hamburg, da stockt zwischen Hamburg-Billstedt und Norderelbbrücke auf 2 Kilometern. A2 Berlin Richtung Hannover, zwischen Irxleben und Alsleben 12 Kilometer Stau oder stockender Verkehr wegen Bauarbeiten. A7 Flensburg Richtung Hamburg, zwischen Dreikamp Nordwest und Barrenfeld 5 Kilometer stockend. Und die A39 Lüneburg Richtung Hamburg ist zwischen Lüneburg Nord und Handorf wegen Bauarbeiten gesperrt bis 13. Juni. Da staut es sich gerade und die Umleitung führt über die U90.
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7: Folgende Themen haben wir heute auf unserer gemeinsamen To-Do-Liste. Wie war das Linkin Park-Konzert gestern Abend? Ist ja vor allem relevant für diejenigen von euch, die morgen zum zweiten Hamburg-Konzert gehen. Dann sprechen wir über neue Musik von Taylor Swift. Wir sprechen über Schmerzgel, über Fußball und über Ratten. Es ist eine wilde Mischung, aber das sind die Themen. Ich kann es nicht ändern. 4 Stunden Enjoy-Nachmittag, ihr und ich und die Ratten ab jetzt.

0: Hier ist der Enjoy Nachmittag. Seid ihr zufällig gerade in euren 20ern und könnt mit dieser Aussage hier relaten?
1: Ich habe das Gefühl, die 20er sind insgesamt irgendwie eine Lebenskrise, weil einfach so viel passiert und so viele Entscheidungen, die dann Auswirkungen für das restliche Leben haben, getroffen werden müssen.
0: Das ist Carlotte Bru, Journalistin in den 20ern. Und vielleicht geht's euch ja auch gerade so. Oder ihr seid Tick älter und denkt, oh mein Gott, ja, die 20er, ey, die war eine Krise. Wie stelle ich mir meine Zukunft vor? Will ich Kinder? Will ich eine Familie? Wie soll ich meine Miete bezahlen? Wer bin ich eigentlich? Das sind schon alles, finde ich, so ziemlich existenzielle Fragen. 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Ist eine ähnliche Krise wie die Midlife-Crisis, nur halt früher im Leben, so Mitte, Ende 20. 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Jetzt gibt's Musik für euch. Ist im Moment mein Lieblingssong hier bei Enjoy. Samba mit Homewrecker.

0: Pave My Enjoy. 2:30, wir gucken auf die Straßen und wir haben staunstockenden Verkehr ab einer Länge von 3 Kilometern. A2 Berlin Richtung Hannover zwischen Irxleben und Alsleben. 12 Kilometer Stau oder stockender Verkehr, da wird gebaut. A7 Flensburg Richtung Hamburg zwischen Dreikamp Nordwest und Barenfeld stockt zu 5 Kilometern. A30 Rheine Richtung Osnabrück. Die Einfahrt Rheine wird von 20 Uhr heute Abend bis morgen früh um 5 gesperrt. Und die A39 Lüneburg Richtung Hamburg ist zwischen Lüneburg Nord und Handorf wegen Bauarbeiten gesperrt noch bis 13. Juni. Da entwickelt sich auch gerade ein bisschen Stau und die Umleitung führt über die U90.
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0: Nochmal 11 Jahre alt sein, oder? Da war die Welt noch in Ordnung. Wenn man im Internet glaubt, kommt danach ja nur noch Krise. Also bis zum Schulabschluss geht's vielleicht noch, aber dann bam, Quarterlife-Crisis. Dann bist du da irgendwann durch, leckst dir eigentlich noch die Wunden. 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Oder kann man denen vielleicht vorbeugen? Spoiler, kann man. 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

Enjoy ist hier, 14.39 Uhr. Habt ihr die Bilder von Toni Garn und Jeremy Steeb gesehen? Das Model hat wohl einen neuen Freund. Das ist aber gar nicht das, was ich so interessant war, sondern es gibt ein Bild, da küssen sie sich und er hat die Augen auf beim Kuss. Und das sieht ganz weird aus. Küsst ihr mit Augen auf? Ich habe mal jemanden geküsst und dann habe ich so ganz kurz nur die Augen aufgemacht. Und dann starrte ich so in seine weit aufgerissenen Augen. Es war ein bisschen wie die erste Szene eines Splatter-Horrorfilms. Andererseits kann ich wohl verstehen, dass man die Augen auflässt, wenn man Toni Garn küsst. Weil die ist sehr schön, die guckt man sich gerne an. Also lasst ihr auch die Augen auf beim Küssen. Wenn ja, warum? Was stimmt nicht mit euch? Gerne mal Bezug nehmen in der Enjoy-App.

0: Team bei Enjoy und seit heute Morgen läuft der Countdown rückwärts.
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0: Der Countdown zu Lars erster Mission Norddeutschland. Ab sofort, Lars, kriegst du regelmäßig Challenges gestellt, die du schaffen musst. Was allerdings nur mit Hilfe der Community geht, also mit euch, liebe Hörerinnen und Hörer. Und Lars, die erste Challenge hast du heute Morgen bekommen und es geht um Viechers. Erzähl.
2: Es geht um Ratten. Ja. Großes Finale nächste Woche Donnerstag in der Kanalisation von Lübeck.
0: Frage, magst du Ratten?
2: Natürlich.
0: So. Du hast Ultra-Angst,
2: nein,
0: ne?
2: Ich finde es super unangenehm. Also wenn ich eine Ratte auf der Straße sehe, dann gehe ich auf die andere Straßenseite, ich bekomme nasse Hände. Ich finde es ganz unangenehm. Auch diese Rattenfallen. Diese Rattenköder, wenn man die irgendwo mal in der Großstadt sieht.
0: Die ekeln dich schon.
2: Die finde ich schon furchtbar. Hier vorne an der Kantine haben wir so einen Rattenköder.
0: Was? Wo denn?
2: Direkt da vorne an der Ecke. Da parke ich in der Nähe auch oft mit dem Auto. Ich muss aber mal außen rumlaufen, weil ich finde die Dinger so furchtbar.
0: Aber ist das bei dir, geht das bei Mäusen schon los? Oder sind Mäuse noch okay und Ratten einfach, weil sie größer sind? Mäuse auch schon nicht so.
2: Nee, Mäuse finde ich auch schon nicht so geil. Es geht noch. Und ich weiß auch, dass Ratten tolle Tiere sind. Die sind super intelligent. Das sind ganz liebe Tiere, die alles schön und gut. Trotzdem ekel ich mich wie Sau vor denen.
0: Okay. Jetzt, was ist dein Plan? Also einfach mal irgendwo in die Kanalisation gehen und den Lieb-Hallo sagen, das funktioniert ja dann für dich nicht. Wie willst du dich vorbereiten?
2: Es kamen schon ein paar Vorschläge aus der Angel-Community. Jemand hat vorgeschlagen, versuch's mal mit Hypnose. Klingt spannend.
0: Finde ich gut.
2: Jemand sagt, ich soll mich ans Tierheim wenden, um einfach mal so den ersten Kontakt herzustellen.
0: Ein Erstkontakt den Viechern.
2: Andere haben gesagt, schau dir Ratatouille an.
0: Hast du da schon Angst vor, Lars?
2: Nein,
0: traust
2: das
0: du dich
2: geht. Den finde ich sweet. Den will ich mir angucken.
0: Für dich ein Horrorfilm, ne?
2: Oh Mann, ey, ganz viele Vorschläge kamen rein. Vielen Dank dafür. Aber ich habe jetzt, wie gesagt, eine Woche Zeit und dann geht's runter in die Kanalisation von Lübeck. Und bis dahin muss die Angst halt irgendwie so ein bisschen weg sein.
0: Ja, wenn ihr auch noch irgendwelche Tipps habt, vielleicht habt ihr ja auch eine freche kleine Hausratte mit der Lars, wo du schon mal so vielleicht ein bisschen babysitten kannst oder so.
2: Juhu.
0: Meldet euch jederzeit über die Enjoy-App. Du schaffst das schon.
2: Ich hoffe.
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4: Um 15 Uhr. Koffer ist gepackt, ihr fahrt extra früh zum Flughafen und dann Verspätung. Das ist super nervig, aber immerhin gibt es dann ja meist Geld zurück. Das könnte sich aber ändern. Tabea Panda, warum?
5: Weil sich die EU neue Regeln überlegt hat, mit denen es das Geld in Zukunft statt nach 3 Stunden erst ab 4 Stunden Verspätung oder mehr geben soll. Das EU-Parlament und die Mitgliedstaaten streiten noch über Details, wollen sich aber heute einig werden. Der US-Amerikaner Jeffrey Epstein hat jahrzehntelang Frauen und Mädchen sexuell missbraucht und ist dafür verurteilt worden. Sein Netzwerk reichte bis nach Europa. Journalistinnen und Journalisten vom NDR, WDR und Süddeutscher Zeitung haben herausgefunden, hier wurden Mädchen damit geködert, dass sie Models werden können. Annette Kamera hat mitrecherchiert und fasst zusammen, was ihr Team herausgefunden hat.
6: Wir haben herausgefunden, dass Jeffrey Epstein systematisch die Modelbranche hier in Europa für seine Zwecke genutzt hat. Mindestens 5 Model-Scouts waren unseren Recherchen nach in Europa tätig, die Frauen für den Sexualstraftäter rekrutiert haben. Eine dieser Frauen war Mara, die eigentlich anders heißt. Sie hat uns erzählt, dass ein Model-Scout sie in Spanien angesprochen hätte und zu ihr meinte, willst du Model werden? Doch Model wurde sie nie und landete stattdessen bei Jeffrey Epstein. Wir haben mit Menschen aus der Modelbranche gesprochen und erfahren, dass Epstein schon in den 90er Jahren versucht hat, eine Modelagentur zu kaufen und später quasi selbst eine gegründet hat, zusammen mit einem Pariser Modelagenten.
5: Aus ihrer Recherche ist eine Doku geworden, die könnt ihr euch in der ARD-Mediathek angucken. Sie heißt Epstein Files – Jagd nach Models in Europa. Wenn wir das Gefühl haben, wir werden diskriminiert, dann können wir uns bei der Antidiskriminierungsstelle des Bundes melden und die berät uns dann. Diese Stelle hat heute ihren Jahresbericht vorgestellt. Mehr als 13.000 Menschen haben sich letztes Jahr dort gemeldet. Das ist ein Rekord. Am häufigsten waren Anfragen wegen rassistischer Diskriminierung. Lkw-Fahrer können ab sofort einfacher einen Parkplatz an der Autobahn finden. Eine App zeigt seit heute annähernd in Echtzeit die Parkplatzsituation für Lkw. Das funktioniert laut dem Bundesverkehrsministerium aktuell für knapp 2000 Rastanlagen.
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4: Heute Nachmittag zieht's immer mehr zu. Es gibt in Niedersachsen später Regen und Gewitter und der zieht Richtung Abend dann auch weiter Richtung Osten. Also so viel Sonne kriegen wir heute auf jeden Fall nicht mehr zu sehen. Bis 26 Grad maximal im Moment in Amlinghausen, Niedersachsen 24 Grad, Wacken in Schleswig-Holstein auch 24 Grad, Hamburg-Altona auch 24 Grad. Und morgen gibt's so alles. Also Sonne, Wolken, Regen, teilweise auch Gewitter bei bis zu 23 Grad. Und Stau und stockenden Verkehr haben wir ab einer Länge von 3 Kilometern. A1 Hamburg Richtung Osnabrück zwischen Bremerkreuz und Asten vor der Baustelle 4 Kilometer stockend. A1 Osnabrück Richtung Bremen zwischen Dreieckstur und Bremen-Asten vor der Baustelle 4 Kilometer stockend. A2 Berlin Richtung Hannover zwischen Uexleben und Alsleben 12 Kilometer Stau oder stockender Verkehr wegen einer Baustelle. A2 Berlin-Hannover zwischen Hemmlerwald und Glerte-Ost stockt zu 4 Kilometern vor der Baustelle in beiden Richtungen. A7 Flensburg Richtung Hamburg zwischen dem Dreieck Hamburg-Nordwest und Barrenfeld 5 Kilometer stockend. Und A30 Rheine Richtung Osnabrück, da ist die Einfahrt Rheine von heute Abend 20 Uhr bis morgen früh um 5 gesperrt.
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4: Gestern Abend Volkspark Stadion Hamburg. Wäre man schon gern dabei gewesen, oder? Beim ersten von 2 Linkin Park Konzerten. Präsentiert von Enjoy. Das zweite findet morgen Abend statt. Und auf was sich diejenigen von euch, die da Tickets für haben, freuen können, das sagt uns Maria aus dem Enjoy Music Team. Die war da und steht hier schon mit leuchtenden Augen. Also Linkin Park, Erlebnisbericht von Kamerakind Maria in 10 Minuten vor

0: Shabusi mit Born to Die, hier ist Enjoy. Und die Frage ist ja eigentlich nicht, ob es geil war gestern Abend, sondern wie geil es war gestern Abend bei Linkin Park in Hamburg, präsentiert von Enjoy. Maria aus dem Enjoy Music Team war da, beruflich, aber auch privat, weil du bist schon langjähriger Linkin Park Fan, oder?
1: Definitiv.
0: Bist du befangen, Maria?
1: Befangen wäre noch untertrieben. Also ich bin absolut mit dieser Band aufgewachsen. Meine Wände waren voller Poster in meinem Kinderzimmer. Also das war voll damit, ja.
0: Wie war's denn? Also was waren so die Highlights? Was sind die Highlights, auf die sich vor allem auch die Leute jetzt freuen können, die morgen noch zum zweiten Hamburg-Konzert gehen?
1: Also ich fand's richtig, richtig geil. Das hat viel, viel Spaß gemacht. Das war, wie gesagt, vom Publikum eine tolle Crowd, auch auf der Bühne war, haben die super abgeliefert. Ich war ja erst so ein bisschen gespannt darauf, weil ist natürlich, Chester hat man einfach so im Ohr, ne? Und war sehr gespannt, wie das die neue Sängerin Emily Armstrong macht, aber sie hat das richtig geil gemacht. Sie hat eine Wahnsinnsstimme, gerade in den hohen Lagen richtig schön klar, aber auch dieses Rockige, wo sie richtig schön loslegt.
0: Ich finde also, auch, die hat die perfekte Stimme für diese Songs, ne?
1: Definitiv.
0: Also, als wären die für sie geschrieben worden, sind sie natürlich nicht, um Gottes Willen, Chester, rest in peace, aber trotzdem ziemlich gut. Wir gucken nochmal, wie die anderen Leute das gefunden haben, Maria.
2: Mir gefällt das, für mich ist es 100% positiv.
3: Also ich finde es halt was anderes jetzt einfach.
4: Emily macht sehr viel richtig, sie lässt nämlich an den richtigen Stellen die Crowd singen. Das ist einfach mega, das ist Hammer, geil.
0: Konnte man viel mitsingen, Maria?
1: Definitiv. Also eins meiner Highlights war auch In the End, weil da ist gefühlt das komplette Stadion 4-5 Meter abgehoben.
0: Krass.
1: Wirklich alle von den ersten Tönen an haben mitgesungen, mitgeschrien und das hat man gemerkt, dass den Leuten das irgendwie richtig viel bedeutet.
0: Gab es denn auch irgendwas, was nicht so dolle war? Warmes Bier, schlechter Sound, freche Merch-Preise, irgendwas, was dir aufgefallen ist?
1: Sound fand ich super, gut, Merch, da dachte ich mir schon, okay, so ein paar 90 Euro für so einen Hoodie ist jetzt nicht wenig, aber das habe ich auch schon bei anderen Bands gesehen, also die Preise sind leider einfach sehr hoch.
0: Sie sind, wie sie sind.
1: Genau, ich fand es einen wunderschönen Abend, ganz große Empfehlung.
0: Also, es klingt, als wäre das gestern ein richtig guter Abend gewesen und als würden alle von euch, die morgen zu Linkin Park in Hamburg gehen, auch einen sehr guten Abend haben. Wir wünschen euch viel Spaß und hier sind Linkin Park für euch.

15.22 Uhr. Enjoy ist hier jetzt mit Olivia Dean, die letzte Woche zu Gast war bei Ina Müller. In Inas Nacht habe ich gerade in der ARD-Mediathek gesehen. Wie krass ist das denn? Hat ihr einfach mal Olivia Dean zu Gast? Guckt euch das mal an. Es ist zauberhaft. Hier ist Olivia Dean mit So Easy.

0: es ist 3:30 und wir gucken, also kurz vor 3:30, ich will euch auch nicht anlegen, 15:29 anlügen. Wir gucken kurz auf die Straßen, staunstockenden Verkehr haben wir ab einer Länge von 3 Kilometern. A1 Hamburg Richtung Osnabrück zwischen Bremer Kreuz und Asten vor der Baustelle 4 Kilometer stockend. A1 Osnabrück Richtung Bremen zwischen Dreieck Stur und Bremen Asten vor der Baustelle auch 4 Kilometer stockender Verkehr. A2 Berlin Richtung Hannover zwischen Irxleben und Alsleben 12 Kilometer Stau oder stockender Verkehr wegen Bauarbeiten. A2 Berlin-Hannover zwischen Hemmlerwald und Lehrte Ost stockt in beiden Richtungen vor der Baustelle auf jeweils 4 Kilometern. Die A2 Dortmund Richtung Hannover ist zwischen Bielefeld Süd und Bielefeld Ost wegen Bergungsarbeiten gesperrt. A7 Flensburg Richtung Hamburg zwischen Dreieck Hamburg Nordwest und Bachenfeld 5 Kilometer stockend. Und A7 Hamburg Richtung Hannover zwischen Hamburg-Heimfeld und Marmsdorf 3 Kilometer stockender Verkehr.
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0: Silvester Enjoy Nachmittag. Also, habt ihr als Kinder auch Schiss vor Märchen gehabt? Ich finde die schon auch grausam. Schneewittchen wird vergiftet, die Hexe bei Hänsel und Gretel wird lebendig im Ofen verbrannt. Aschenputtel wurde, glaube ich, das Fleisch von den Füßen geschnitten, damit sie in den Schuh passt. Ich weiß, ich finde das nur so mittelkindgerecht. Was ich mochte, war Froschkönig. Also wenn du genug Frösche küsst, dann springt am Ende eventuell ein Prinz raus. Und Montez und Chapo sagen, so ist es auch. Also wenn falsche Küsse am Ende zum Richtigen führen, dann hat es sich doch irgendwie doch gelohnt. Die falschen Küssen, die falschen geküsst, sorry, der Song ist doch nur neu, noch so neu, ich weiß gar nicht genau, wie er heißt. Die falschen geküsst heißt dieser sehr neue Track von Montez und Chapo. Und den gibt's jetzt für euch auf dem Enjoy Songradar. Neue Sounds für eure Playlist.
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0: Hier ist der Endnachmittag. Vorsicht bitte in beiden Richtungen auf der A7 Kassel-Hannover zwischen Lutherberg und Echte gefährdet. Aquaplaning die Fahrt, also fahrt da vorsichtig. Ist eure Love Language in einer Beziehung auch, euch gegenseitig mit Schmerzgel einzureiben? Weil bei mir ist es so. Und normalerweise wasche ich mir danach direkt die Hände. Irgendwie dachte ich mir, naja, macht man ja so, will ich mir nicht mit in die Augen fassen. Aber ich habe heute erfahren, das ist falsch. Steht jetzt sogar teilweise schon auf der Packung drauf. Bitte nicht danach Hände waschen. Warum das so ist, das klären wir jetzt.
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0: Diese Info könnt ihr nämlich mal spreaden. Svenja aus dem Enjoy-Team ist das Thema, ist auf das Thema gestoßen, weil du dir, mein kleiner Spring ins Feld, dir das Außenband am Knie verletzt hast.
2: Ja, aber dafür gab es die Info von meinem Arzt gratis dazu. Der meinte nämlich, wenn Sie das Schmerzgel auftragen, dann bitte erstmal die Reste gut mit so einem Papiertuch abwischen, Taschentuch oder so, und dann im Restmüll entsorgen. Und erst danach dann die Hände mit Wasser und Seife waschen.
0: Und zwar warum?
2: Weil in diesen Gels meist der Wirkstoff Diclofenac drin ist und der gelangt durchs Händewaschen ins Abwasser. Mhm. Kläranlagen können den nicht komplett rausfiltern und das heißt, je mehr Menschen sich nach dem Eincremen mit Schmerzcreme die Hände waschen, desto mehr davon landet im Wasser. Und das Umweltbundesamt sagt, es kann Tieren und Pflanzen schaden.
0: Wusste ich nicht.
2: So.
0: Svenja, du machst uns schlauer.
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5: Um 16 Uhr. In den letzten Jahren ist ja wirklich vieles teurer geworden und viele von uns müssen sparen. Neue Zahlen zeigen jetzt sogar, dass die Lage bei immer mehr Menschen finanziell so schlecht ist, dass sie als arm gelten. Tavia Panda aus den Enjoy Infos. Was bedeutet arm denn bei uns?
6: Also in Deutschland gilt als arm, wer weniger als 60% des sogenannten mittleren Einkommens hat. Bei Singles sind das monatlich weniger als 1.446 Euro netto. So wenig verdienten letztes Jahr 13 Millionen Menschen, zeigt ein Bericht des Paritätischen Gesamtverbandes. Sie gelten also als arm und was das im Alltag bedeutet, fasst Nina Schön zusammen.
7: Haushalte, die als arm gelten, zahlen ihre Miete oft nicht pünktlich, können ihre Kredite nicht bedienen oder die Stromrechnung nicht bezahlen. Viele dieser Haushalte haben kein Auto, sind finanziell überfordert, wenn plötzlich die Waschmaschine kaputt geht, können keinen Urlaub machen oder Freizeitaktivitäten nachgehen, die Geld kosten. Davon sind vor allem Frauen, ältere Menschen über 65 Jahren und Junge zwischen 18 und 25 betroffen. In Bremen lebt jede vierte Person in Armut, in Hamburg und Berlin etwa jede fünfte, in Bayern nur jede achte.
6: Der US-Amerikaner Jeffrey Epstein hat jahrzehntelang Frauen und Mädchen sexuell missbraucht und ist dafür verurteilt worden. Sein Netzwerk reichte bis nach Europa. Journalistinnen und Journalisten vom NDR, WDR und Süddeutscher Zeitung haben herausgefunden, hier wurden Mädchen damit geködert, dass sie Models werden können. Aus der Recherche ist eine Doku geworden, die könnt ihr euch in der ARD-Mediathek angucken. Sie heißt Epstein Files – Jagd nach Models in Europa. Wenn unser Flug verspätet ist und wir am Flughafen festsitzen, bekommen wir aktuell noch ab 3 Stunden Wartezeit Geld zurück. In Zukunft soll das nur noch nach 4 Stunden Verspätung oder mehr passieren. Das plant die EU und will sich heute da auf die Details dazu einigen.
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5: Im Moment in Bad Münder in Niedersachsen 25 Grad, Büsum 24 Grad, in Schleswig-Holstein und in Demmin, Mecklenburg-Vorpommern 25 Grad. Heute Abend gibt es in Niedersachsen noch Regen und Gewitter, sonst bleibt es eigentlich trocken. Und morgen wird es durcheinander. Also es gibt trockene Phasen, nasse Phasen, Regen, Gewitter, auch mal ein bisschen Sonne bei bis zu 23 Grad. Vorsicht bitte in beiden Richtungen auf der A7 Kassel-Hannover. Zwischen Lutherberg und Echte gefährdet Aquaplaning die Fahrt. Und dann haben wir stau- und stockenden Verkehr ab einer Länge von 3 Kilometern A1 Hamburg Richtung Osnabrück, zwischen Bremerkreuz und Asten vor der Baustelle 4 Kilometer stockend. A1 Osnabrück Richtung Bremen, zwischen Dreieckstuhlen Bremen-Asten auch 4 Kilometer stockender Verkehr vor der Baustelle. A2 Berlin-Hannover, zwischen Himmlerwald und Lehrte Ost 4 Kilometer stockender Verkehr vor der Baustelle, und zwar in beiden Richtungen. Die A2 Dortmund Richtung Hannover ist zwischen Bielefeld Süd und Bielefeld Ost gesperrt wegen Bergungsarbeiten. Und auf der A7 Flensburg Richtung Hamburg stockt es zwischen dem Dreieck Hamburg Nordwest und Barenfeld auf 5 Kilometer.
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5: Also der Sommer ist einen Tag alt. Gestern war ja Sommeranfang. Ein Tag alt und ich werde jetzt schon nostalgisch und so panisch und denke, bald ist auch vorbei. Ich war doch nicht einmal in der Ostsee schwimmen. Beruhige dich. Du hast noch 91 Tage Zeit, Radatz. Denk doch mal dran, wir haben noch 91 Tage Sommer. Kalendarisch sind es sogar 113 Tage. Es ist alles gut.
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0: Hier ist Enjoy, Harry Styles jetzt für euch. Zwei Konzerte hat er noch auf der Uhr bei seiner Amsterdam Residency und dann geht's rüber nach London und da spielt er dann noch, ich hoffe, ich habe richtig gezählt, 13 Mal. Und ich denke, dann dürft ihr noch wirklich komplett Europa live gesehen haben. Alle außer mir. Hier ist American Gods.
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0: weiß nicht, ob ihr es mitbekommen habt, aber ihr habt jetzt eine Sidequest.
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0: Also Lars hat eine neue Rolle hier bei Enjoy. Er stellt sich nämlich ab sofort regelmäßig Missionen, die er allerdings nur zusammen mit euch erfüllen kann. Also alleine wäre er relativ aufgeschmissen und ihr seid die Superhelden in dieser Geschichte. Heute Morgen wurde das Geheimnis um die erste Challenge gelüftet. Lars soll seine Angst vor Ratten besiegen. Und zwar möglichst schnell. Denn nächste Woche Donnerstag hat er ein ganz schönes Date. Haben ihm Martina und Greg heute Morgen in der Enjoy Morning Show erzählt.
2: Wir haben ein Date organisiert.
3: Für dich quasi im Wohnzimmer der Ratten. Es geht in die Kanalisation von Lübeck.
4: Ja.
5: Wie sind so die Feelings?
2: Ja, sag mal was.
4: Also ich muss mal meine Gefühle zu Ratten sagen. Also ich habe wirklich Angst vor Ratten. Ne? Also wenn ich Ratten auf der Straße sehe, nachts, kann ja mal vorkommen, dann wechsle ich die Straßenseite. Oder wenn ich so einen Rattenköder irgendwo sehe, dann kriege ich nasse Hände. Ich kriege jetzt auch schon wieder nasse Hände, weil ich es so unangenehm finde.
2: Boah, es tut uns jetzt ganz schön leid eigentlich auch.
5: Eigentlich auch nicht, weil du hast jetzt ja eine Woche lang Zeit, dich mental darauf vorzubereiten. Also ich finde eine Woche schon mal gut, denn nächste Woche Donnerstag geht's ja erst für den Ratten.
0: Also Lars hat die Challenge angenommen und jetzt müsst ihr diesen armen Mann unterstützen. Vielleicht könnt ihr mal Ratatouille mit ihm gucken oder vielleicht habt ihr ein Rattenstofftier, den man üben kann. Gerne melden über die Enjoy-App. Gemeinsam mit euch wird Lars nächste Woche Donnerstag zum Rattenfänger von Lübeck.

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1: Um 16:30 mit Tabea Panda. Die deutsche Fußballnationalelf ist heute auf dem Weg in die USA. Da startet ja nächste Woche die WM und das deutsche Team reist heute von Frankfurt nach Chicago und das in einem ganz normalen Linienflug. Bei vielen Apps müssen wir unsere Standortdaten freigeben, zum Beispiel beim Navi, Lieferdiensten oder Wetter-Apps. Und diese Daten greift jetzt offenbar teilweise auch die Polizei im Norden ab, zum Beispiel um herauszufinden, wo sich Kriminelle aufhalten. Das haben der Bayerische Rundfunk und die Nachrichtenwebseite netzpolitik.org rausgefunden. Demnach ist das eigentlich nicht erlaubt. Die Landeskriminalämter in Mecklenburg-Vorpommern und Brandenburg haben es aber trotzdem gemacht und zugegeben. Wenn ihr einen Flug gebucht habt und der hat deutlich Verspätung, dann kriegt ihr in vielen Fällen Geld zurück. Die EU will aber neue Regeln aufstellen und sich dafür heute bei den Details einigen. Dadurch könntet ihr dann seltener Geld bekommen. Statt schon ab 3 Stunden soll es nämlich erst ab 4 oder sogar 6 Stunden Verspätung Geld zurückgeben. Und das Wetter? Heute Abend wird's ungemütlicher. In Niedersachsen und Bremen kann es nämlich regnen und Gewitter geben. Morgen auch unbeständig mit Regen, maximal 18 bis 23 Grad.
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2: Fahrt bitte immer noch vorsichtig in beiden Richtungen auf der A7 Kassel-Hannover zwischen Lutherberg und Echte. Gefährdet Aquaplaning die Fahrt. Und dann haben wir Stau und stockenden Verkehr. Ab einer Länge von 3 Kilometern A1 Hamburg Richtung Osnabrück. Zwischen Bremer Kreuz und Arsten stockt zwar der Baustelle auf 4 Kilometern. A1 Osnabrück Richtung Bremen. Zwischen Dreieckstur und Bremen-Arsten 4 Kilometer stockender Verkehr. Ebenfalls vor der Baustelle. A2 Berlin-Hannover zwischen Hemmlerwald und Lehrte-Ost stockt in beiden Richtungen jeweils vor der Baustelle auf 4 Kilometer. Die A2 Dortmund Richtung Hannover ist zwischen Bielefeld Süd und Bielefeld Ost gesperrt wegen Bergungsarbeiten. A2 Hannover Richtung Berlin zwischen Lehrte Ost und Hämmelerwald im Baustellenbereich 3 Kilometer stockender Verkehr. Und A7 Flensburg Richtung Hamburg zwischen dem Dreieck Hamburg Nordwest und Barenfeld stockt es auf 5 Kilometern. Gute Fahrt für euch.
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0: Topic und Becky G, Sorry Papi. Bei Enjoy, die letzten Autogramme vor der Fußball-WM auf deutschem Boden sind geschrieben. Das deutsche Team hat sich ja heute 2:30 in Fliegerrichtung USA gesetzt. Und wenn ihr denkt, ihr sitzt in einem Private Jet und ballern Champagner, dann irrt ihr euch. Die haben tatsächlich einen normalen Linienflug genommen, also schon Business Class, aber Linienflug. Und da haben sich viele Menschen an Bord doch sehr doll gefragt, sagt Enjoy-Reporter Holger.
1: Alle Passagiere sind so ein bisschen überrascht. Das hatten sie doch nicht so auf dem Zettel, dass sie mit der deutschen Fußballnationalmannschaft quasi ins WM-Abenteuer starten. Und für jeden gab es ein Trikot von der deutschen Nationalmannschaft.
0: Ich habe letztens in einem Supermarkt auch ein Trikot geschenkt bekommen, aber das ist so doll aus Plastik. Ich glaube, ab 25 Grad schmilzt sich das einfach in den Körper rein. Aber hey, trotzdem cool. Nicht so cool, wie von der Mannschaft persönlich geschenkt zu bekommen. Aber hey, die kleinen Dinge.

0: Rita Ora im Ingenieurmittag. 9 Minuten vor 5 und es könnte sein, dass ich innerhalb der nächsten 1,5 Minuten anfange zu weinen, denn in 22 Tagen ist die Spargelzeit vorbei.
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0: Wir lieben Spargelzeit, oder nicht? Und so geht's offensichtlich auch den älteren Herrschaften in der Grau und schlau WG. Die lieben Spargel. Mein Opa Fritz hat sich zu Lebzeiten an jedem Tag der Spargelsaison wirklich ein gutes Kilo reingedreht. Da wurde mein Erbe verfressen und ich finde, er hat alles richtig gemacht. Frage heute von Martin. Wie isst du deinen Spargel?
2: Oh, ich esse erstmal Spargel sehr, sehr gern. Mache dazu natürlich Butterkartoffeln. Beim ersten Mal beim Spargelschälen habe ich die Köpfe abgemacht. Ich wusste nicht, wie man Spargel schält. Und da hat man mir gesagt, nein, das ist das Beste an dem Spargel.
3: Helga, wie isst du Spargel?
4: Gar nicht. Ich mag keinen Spargel.
3: Ich auch nicht.
4: Nur noch die Rede von Spargel essen, also ich habe noch keinen gegessen dieses Jahr. Ich werde auch keinen essen.
3: Dann können wir die Frage abhaken. Heidi, wie isst du gerne Spargel?
5: Oh, ich esse am liebsten Spargel Hollandaise selbst gemacht.
3: Mhm. Warum ist es dir wichtig, dass die Hollandaise selbst gemacht ist?
5: Ja, weil die andere... Mag ich nicht. Ja, das musst du auch richtig hinkriegen, ne? Und mein Sohn und Schwiegertochter, die können das. Haben sie alles vorher ausklamüstert und schon probiert immer.
3: Das klingt so, als hätten sie mittlerweile Angst vor dir.
5: Nee, die machen sie und dann muss ich probieren und dann sage ich, ja, lecker, gut.
3: Na, sag ich ja, ich habe Angst vor dir. Kommst du mit deinem Probierlöffel an?
5: Nein, wenn es selbst gemacht ist, alles gut.
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2: Um 17 Uhr. Koffer ist gepackt, ihr fahrt extra früh zum Flughafen und dann Verspätung. Es nervt, aber immerhin gibt es dann meist Geld zurück. Das könnte sich aber ändern. Tabea Panda, was kommt da auf uns zu?
4: In Zukunft soll es Geld erst nach längerer Wartezeit geben. Bisher gibt es das ab 3 Stunden. Die EU hat sich aber neue Regeln überlegt und mit denen würde es erst ab 4 Stunden Verspätung oder mehr Geld geben. Das EU-Parlament und die Mitgliedstaaten streiten noch über Details, wollen sich aber heute einig werden. Der US-Amerikaner Jeffrey Epstein hat jahrzehntelang Frauen und Mädchen sexuell missbraucht und ist dafür verurteilt worden. Sein Netzwerk reichte bis nach Europa. Journalistinnen und Journalisten vom NDR, WDR und Süddeutscher Zeitung haben rausgefunden, hier wurden Mädchen damit geködert, dass sie Models werden können. Annette Kammerer hat mitrecherchiert und fasst zusammen, was ihr Team rausgefunden hat.
5: Wir haben herausgefunden, dass Jeffrey Epstein systematisch die Modelbranche hier in Europa für seine Zwecke genutzt hat. Mindestens 5 Model-Scouts waren unseren Recherchen nach in Europa tätig, die Frauen für den Sexualstraftäter rekrutiert haben. Eine dieser Frauen war Mara, die eigentlich anders heißt. Sie hat uns erzählt, dass ein Model-Scout sie in Spanien angesprochen hätte und zu ihr meinte, willst du Model werden? Doch Model wurde sie nie und landete stattdessen bei Jeffrey Epstein. Wir haben mit Menschen aus der Modelbranche gesprochen und erfahren, dass Epstein schon in den 90er Jahren versucht hat, eine Modelagentur zu kaufen und später quasi selbst eine gegründet hat, zusammen mit einem Pariser Modelagenten.
4: Aus ihrer Recherche ist eine Doku geworden. Die könnt ihr euch in der ARD-Mediathek angucken. Sie heißt Epstein Files – Jagd nach Models in Europa. Kurz vor dem Sommer rüstet sich die EU gegen mögliche Waldbrände. 777 Feuerwehrleute aus 14 europäischen Ländern würden dafür bereitstehen. So viele wie noch nie, sagt die EU-Kommission. Sie sollen vor allem in den Hochrisikogebieten stationiert werden, also zum Beispiel Griechenland, Frankreich oder Portugal. Neben den Feuerwehrleuten stellt die EU auch 22 Löschflugzeuge und 5 Hubschrauber bereit, um zu helfen.
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2: Wir haben im Moment in Aurich in Niedersachsen 17 Grad und ein bisschen Regen. Meyerwijk 22 Grad. In Schleswig-Holstein, Hamburg-Langenweg 25 Grad. Heute Abend fast überall trocken. In Teilen Niedersachsens kann es Regen und Gewitter geben. Und morgen gibt es alles. Also es gibt Regen und Gewitter. Es kommt aber auch zwischendrin mal die Sonne raus. Dann ist es natürlich ein bisschen trockener. Bei Topwerten bis zu 23 Grad. Und dann haben wir Stau und stockenden Verkehr. Ab einer Länge von 3 Kilometern. A1 Lübeck Richtung Hamburg, zwischen Hamburg-Billstedt und Norderelbbrücke stockt auf 3 Kilometern. A1 Hamburg Richtung Osnabrück, zwischen Bremerkreuz und Asten vor der Baustelle 4 Kilometer stockend. A1 Osnabrück Richtung Bremen, zwischen Dreieck Stur und Bremen-Asten vor der Baustelle auch 4 Kilometer stockender Verkehr. Dann A2 Berlin-Hannover, zwischen Hemmlerwald und Lehrte-Ost 4 Kilometer stockender Verkehr vor der Baustelle in beiden Richtungen. A2 Dortmund Richtung Hannover, zwischen Bielefeld-Süd und Bielefeld-Ost staut es sich wegen Bergungsarbeiten. Die A2 Hannover Richtung Berlin ist zwischen Kreuz Hannover-Buchholz und Kreuz Hannover-Ost gesperrt. Hat es einen Unfall gegeben. Umleitung führt über die U23. A7 Flensburg Richtung Hamburg. Da stockt es zwischen dem Dreieck Hamburg-Nordwest und Barenfeld auf 5 Kilometern. Und A7 Hannover Richtung Flensburg zwischen Hamburg-Hausbruch und Elbtunnel 4 Kilometer stockender Verkehr. Kommt gut durch.
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2: Ja, es stimmt, dass Freitag neue Musik von Taylor Swift kommt. Das schon mal vorweg. Es ist nicht so richtig eine Single. Also schon, aber die kommt nicht von einem potenziellen Album. Müssen wir uns leider beruhigen. Sondern von dem Soundtrack eines Films. Ein Film, von dem Taylor Swift offensichtlich Zeit ihres Lebens größter Fan ist. Wusste ich nicht. Hat sie aber in Interviews gesagt. Mehr dazu. Und dass neben Taylor noch alles so an neuer Musik kommt, die nächsten Wochen. In 9 Minuten im Pop.

0: Calvin Harris mit Summer im Enjoy-Nachmittag. Es ist 13 Minuten nach 5.
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0: Kleine Extra-Ausgabe heute, in der es ausschließlich um Musik geht, die in der nächsten Zeit kommt. Da wurde so viel angekündigt, das muss ich euch alles erzählen. Also, wir fangen an mit der wichtigsten Info. Es kommt, und zwar schon Freitag, neue Musik von Taylor Swift. Der neue Song heißt I Knew It, I Knew You und das ist der Soundtrack, der, ich denke mal, Titelsong für den neuen Toy Story Film. Toy Story 5 kommt ins Kino am 19. Juni und Taylors Song kommt schon Freitag. Erster neuer Song seit knapp 7 Monaten, also seit sie ihr letztes Album rausgebracht hat, hört ihr dann natürlich bei uns. Dann hat gestern Nachmittag Charlie XCX ihr neues Album angekündigt. Es heißt Music, Fashion Film, kommt am 24. Juli. Kriegen wir den nächsten Bright Summer? Das ist doch hier die Frage. Und dann hat zum einen Benson Boone noch neue Musik angekündigt für den 26. Juni. Und Alex Warren, der hat gerade so einen Countdown laufen auf seinen Socials. Der läuft aktuell noch, lieber Gott, lass mich nicht mich verrechnet haben, 26 Stunden. Und dann, also morgen Abend ja offensichtlich, will er irgendwas ankündigen. Ich denke mal, neue Single oder neues Album. Ich habe ja gesagt, es kommt eine Menge. Das war das Pop-Update für heute und das ist

Yes, enjoy. Und ich will euch was durchgeben. Also wir stehen hier gerade, wir haben so zwei Tennisexperten in der Redaktion sitzen, Jonas und Alex. Die stehen jetzt hier auch gerade vom Studio, haben es alles laut gemacht, damit sie hören, ob ich es richtig sage. Sie haben mir diktiert, was ich sagen soll. Ich sag's jetzt. Die deutsche Nummer 1, könnt ihr ruhig sein, wenn ich moderiere? Mein Gott. Die deutsche Nummer 1 im Tennis, Alexander Zverev, ist gerade ins Halbfinale der French Open eingezogen. Ist übrigens sein 41. Versuch, ein Grand Slam Turnier zu gewinnen. War das so okay? Ja. Alles klar. Lieben Dank.

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1: Um 5:30 mit Tabea Panda. Knapp jede und jeder Sechste in Deutschland gilt als arm. Das steht in einem neuen Bericht des Paritätischen Gesamtverbands. Über 13 Millionen Menschen waren das letztes Jahr in Deutschland. Besonders viele Leute sind es in unter anderem in Bremen, Hamburg und Berlin. Als arm gilt zum Beispiel, wer allein lebt und weniger als knapp 1450 Euro netto im Monat hat. Die EU will, dass weniger Menschen nach Europa kommen und verschärft deshalb weiter ihre Asylregeln. Demnächst könnten abgelehnte Asylbewerber in Länder abgeschoben werden, in denen sie noch nie waren. Geplant sind nämlich Abschiebezentren außerhalb der EU. Unbegleitete Minderjährige sollen nicht dahin abgeschoben werden können, Familien mit Kindern schon. Mehr als jeder dritte Fernzug kommt im Schnitt zu spät. Und trotzdem hat die Deutsche Bahn damit letzten Monat ihre selbst gesteckten Pünktlichkeitsziele eingehalten. Denn knapp mehr als 60% der ICE- und IC-Züge waren pünktlich. Und das wollte die Bahn erreichen, meldet die Süddeutsche Zeitung. Das Wetter. Heute Abend wird's ungemütlicher. In Niedersachsen und Bremen kann's regnen und Gewitter geben. Morgen auch unbeständig mit Regen, maximal 18 bis 23 Grad.
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2: Wir haben Stau und stockenden Verkehr ab einer Länge von 3 Kilometern. A1 Hamburg Richtung Osnabrück zwischen Bremerkreuz und Asten vor der Baustelle 4 Kilometer stockend. A1 Osnabrück Richtung Bremen zwischen Dreieck Stur und Bremen-Asten vor der Baustelle 6 Kilometer stockender Verkehr. A2 Berlin Richtung Hannover zwischen Peine-Ost und Lehrte-Ost stockt auf 8 Kilometern. A2 Dortmund Richtung Hannover zwischen Gütersloh und Bielefeld-Ost wegen Bergungsarbeiten Moment 8 Kilometer Stau. Dann A2 Dortmund Richtung Braunschweig zwischen Hannover-Bodfeld und Kreuz Hannover-Ost ist wegen Bergungsarbeit nur eine Spur frei, dadurch 6 Kilometer Stau. A7 Flensburg Richtung Hamburg zwischen dem Dreieck Hamburg Nordwest und Barenfeld stockt es auf 5 Kilometern und A7 Hannover Richtung Flensburg zwischen Hamburg-Hausbruch und dem Elbtunnel 4 Kilometer stockender Verkehr. Das war's, kommt gut durch.
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4: Also meine Freundin Caro war am Wochenende in Berlin City. Mhm. Was hat sie für eine Kugel Eis bezahlt?
5: Ja, wenn du schon so fragst, dann sage ich auch safe irgendwie so 2,50
4: Euro. 3,20 Euro. Sie hat für zwei Kugeln 6,40 Euro ausgegeben. Nein. Aber wisst ihr, was das Gute ist?
5: Na?
4: Die Waffel gab es umsonst.
5: Na, immerhin.
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0: Haven bei Enjoy. Und ich bin immer auf der Suche nach einem guten Google Easter Egg. Also es gibt ja so versteckte Spezialeffekte, wenn man bestimmte Begriffe googelt. Und heute habe ich einen neuen entdeckt, kannte ich nicht. Wenn man Sarah Larsson googelt, dann springen so Delfine über den Bildschirm. Ja, über sowas freue ich mich. Die kleinen Dinge des Lebens, des Alltags. Delfine sind ja, falls ihr euch ein bisschen wundert, ist auch ein bisschen random, warum Delfine sind, so ein bisschen das Markenzeichen von Sarah. Hat, glaube ich, mit Memes bei TikTok angefangen, die Fans erstellt haben, und seitdem baut sie Delfine so überall ein. Musikvideos, manchmal hat sie auch so einen aufblasbaren Delfin mit auf der Bühne. Nur falls sich der Zusammenhang nicht so direkt erklärt hat für euch. Sarah Larsson auf jeden Fall jetzt für euch zusammen mit Tyler. Hier ist She Did It Again.
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1: Und vorhin gucke ich hier in unser zweites Studio und denke, ist ja wohl ein Scherz. Da steht mein Kollege Alex von Enjoy Play zusammen mit den Jungs von Kitsch Creek. Alex, ich wusste nicht, dass du dem Interview hast. Erzähl mir doch sowas.
2: Ja, wieso denn? Du musst ja doch nicht alles erzählen.
1: Ja, wir unterhalten uns hier. Halbe Stunde unterhalten wir uns hier boring über Tennis. Da erzählst du mir alles, aber erzählst boring. Mir nicht, dass Kitsch Creek zu dir kommen.
2: Ah,
1: die haben vorletzte
2: Woche... interessiert.
1: Okay, alles klar. Die haben vorletzte Woche, Kitsch Creek, einen Song rausgebracht, zusammen mit Blumgarten und Shirin David, den ich sehr mag. Und zwar den hier. Kann ich davon ausgehen, dass du den heute Abend auch spielst in deiner
2: Werde
1: Sendung?
2: Werde ich auf jeden Fall spielen, so 20 nach 7. Und die haben ja auf diesem Album ganz, ganz viele Künstlerinnen und Künstler sich zusammengeholt. Also neben den hier genannten auch noch zum Beispiel Ennio oder Domiziano und ganz viele andere Provinz.
1: Mhm.
2: Und ich habe mal gefragt, wie macht ihr das? Wie kommt ihr an all diese Künstlerinnen und Künstler? Fragt ihr da offiziell an oder wie ist das? Und nein, es ist einfach eine kurze Instagram-Nachricht. Der Fizzle von Kitsch Creek hat das erklärt und es klang so.
3: Meistens passiert das über so ein Instagram-DM, wird ein schwarzes Herzchen hingeschickt und dann glücklicherweise antworten fast alle und dann gehen wir in den Austausch.
1: Oh, wollen wir das auch mal so versuchen, Alex? Wen würdest du für ein Feature mit einem schwarzen Insta-Herzchen mal
2: für
1: über
2: ein Moderationsfeature?
1: Die... Ja, für ein Moderationsfeature.
2: Außer dir?
1: Ah, ich wollte den Gag selber machen, aber außer mir?
2: Nein, außer dir, ich kann mir niemanden vorstellen. Da,
1: ich würde
2: gerne. So gut harmoniert.
1: Ich würde wohl Klaas Hörer-Umlauf mal so ein schwarzes
2: Wirklich?
1: Herzchen.
2: Steven Gätchen, dachte ich, würdest du einschicken.
1: Oder Steven, ja. Fällt dir niemand ein? Janine Michaelsen? Finde ich cool.
2: Oh, wüsste ich jetzt nicht.
1: Ach, Alex, du bist auch so unspontan. Ganz ehrlich, soll ich dir was sagen, Alex? Wäre schön, wenn sich das bis 18 Uhr ändert, wenn du ein bisschen spontaner, ein bisschen würziger wirst, weil dann hast du Sendung.
2: Nee, ja, Spontanität ist bei mir alles aufgeschrieben.
1: Okay, gut. Ja. Also, und wenn ihr das mal hören wollt, wie das klingt, wenn Alex sich seine Spontanität aufgeschrieben hat, dann hört ihr mal rein ab 18 Uhr bei Enjoy Play. Da sind nachher nicht Kitsch Creek live zu Gast, aber sie waren zu Gast. Das Interview hört ihr ab?
2: Kurz nach 19 Uhr.

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7: Probleme bei der Wohnungssuche, weil der Name nach Migrationshintergrund klingt. Oder eine Jobabsage wegen einer Behinderung. Wem so etwas passiert, der kann bei der Antidiskriminierungsstelle des Bundes Rat bekommen. Die hat jetzt ihren Jahresbericht präsentiert. Tabea Panda aus den Enjoy-Infos. Wie viel wurde denn gemeldet?
8: Es gab eine Rekordzahl an Anfragen im letzten Jahr. Mehr als 13.000 Menschen haben sich bei der Antidiskriminierungsstelle gemeldet. Am häufigsten war mit 43% rassistische Diskriminierung. Wie das im Alltag aussehen kann, erklärt Enjoy-Reporter Chris Berdrow.
9: Menschen suchen zum Beispiel Rat wegen diskriminierender Stellenausschreibungen, Absagen bei Bewerbungen oder auch Mobbing am Arbeitsplatz. Ein weiteres großes Thema sind Alltagsgeschäfte. Der Bericht erwähnt diskriminierende Absagen bei der Wohnungssuche. Auf Platz 3 folgen laut dem Bericht Diskriminierungen bei staatlichen Stellen, also Ämtern und Behörden. Und die Antidiskriminierungsbeauftragte sieht in den Zahlen unter anderem den Beleg, dass sich rassistische Einstellungen in Deutschland verfestigen. Sie sagt auch, die gemeldeten Fälle sind nur die Spitze des Eisbergs. Die meisten Menschen machen Diskriminierung mit sich alleine aus und scheuen sich davor, das Thema anzusprechen.
8: Der US-Amerikaner Jeffrey Epstein hat jahrzehntelang Frauen und Mädchen sexuell missbraucht und ist dafür verurteilt worden. Sein Netzwerk reichte bis nach Europa. Journalistinnen und Journalisten vom NDR, WDR und Süddeutscher Zeitung haben rausgefunden, hier wurden Mädchen damit geködert, dass sie Models werden können. Aus der Recherche ist eine Doku geworden, die könnt ihr euch in der ARD-Mediathek angucken. Sie heißt Epstein-Files – Jagd nach Models in Europa. Wenn wir nach Köln fahren und als Touristen den Kölner Dom besuchen wollen, müssen wir ab sofort 12 Euro Eintritt zahlen. Mit dem Geld soll Pflege, Schutz und Betrieb der Kirche sichergestellt werden. In Deutschland können wir in die meisten anderen Kirchen frei rein. In England sieht es aber zum Beispiel anders aus. Da kosten viele Kirchen Eintritt. Beim Westminster Abbey sind es zum Beispiel 35 Euro. Und Alexander Zverev hat das Halbfinale der French Open erreicht. Er hat eben das Viertelfinale gegen den Spanier Rafael Jodar gewonnen. Der Hamburger steht damit zum 5. Mal im Halbfinale.
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7: Heute Abend so ein Mix aus Sonne und Wolken. Aber es kann vor allem in Niedersachsen heute auch noch regnen, auch kräftiger regnen. Die aktuellen Temperaturen im Norden in Wilhelmshaven 22 Grad, in Schwerin 23 Grad. Morgen halten sich den ganzen Tag über immer wieder dickere Wolken. Es kann immer wieder regnen. Dazu morgen bis 18 Grad auf Amrum, 20 Grad in Neumünster und bis 22 Grad morgen in Uelzen. Es ist 6:03. Kurzer Blick auf die Autobahnen. A1 Hamburg Richtung Osnabrück zwischen dem Bremer Kreuz und Arsten. 4 Kilometer stockend vor der Baustelle. Die A1 Osnabrück Richtung Bremen ist zwischen Ahlhorner Heide und Wildeshausen West wegen einer Nachtbaustelle von 19 Uhr bis morgen früh um 6 gesperrt. Dann A1 Osnabrück Richtung Bremen zwischen dem Dreieck Stur und Bremen-Arsten. 4 Kilometer stockend vor der Baustelle. Dann A2 Berlin Richtung Hannover zwischen Peine Ost und Lehrte Ost. 6 Kilometer stockend. A2 Dortmund Richtung Hannover zwischen Gütersloh und Bielefeld Ost. 8 Kilometer Stau wegen Bergungsarbeiten. A2 Dortmund Richtung Braunschweig. Da ist zwischen Hannover Bodfeld und dem Kreuz Hannover Ost wegen Bergungsarbeiten nur eine Spur frei. Dadurch 6 Kilometer Stau. Und A7 Flensburg Richtung Hamburg zwischen dem Dreieck Hamburg Nordwest und Bahrenfeld. 5 Kilometer stockend.
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7: Guten Abend, ihr habt es gerade gehört in den Infos, wenn ihr bald in den Kölner Dom wollt, kostet das 12 Euro Eintritt. Finde ich ganz schön happig. Für für so einen Kirchenbesuch. 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Da gibt es nämlich seit heute Tickets. Der Termin steht auch schon fest. 5. Juni 2027 ist die nächste Enjoy Star Show. Sichert euch Tickets. Gibt's ab sofort überall, wo es Tickets gibt. Das ist Naked und Arden Jones. Looking for something in Enjoy Play.

0: Holly Humberstone, To Love Somebody. In Enjoy Play.
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0: Ich glaube, Rapper Feiern und Greg aus eurer Enjoy Morning Show, die beiden würden sich gut verstehen, denn beide sind ganz große Fans von ihm hier. Like 50 Cent ist eine große Inspiration für Feiern, hat er in einem Interview mit hiphop.de erzählt.
2: Als ich den das erste Mal gesehen habe, bei In The Club Video auf Viva oder MTV damals, der kommt kopfüber runter und sagt Go Shawty und ich war so Knockout.
0: Vielleicht hört ihr die Liebe zu 50 Cent ja aus dem ganz neuen Song von Feiern raus. Ist unser Song des Abends heute hier in Enjoy Play. Feiern zusammen mit Dalton. Kann es für immer so sein? Schickt euer Feedback zum Song sehr gerne über den Messenger in der kostenlosen Enjoy App.

0: in Enjoy Play und jetzt ist hier Teamwork gefragt. Ihr habt zusammen mit Lars, meinem Enjoy-Kollegen Lars, in den nächsten Tagen eine große Mission vor der Brust. Überwindet mit Lars seine größte Angst, und zwar die Angst vor Ratten.
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0: Ja, Lars hat eine neue Rolle hier bei Enjoy. Er stellt sich jetzt regelmäßig Missionen, die er zusammen mit euch nur erfüllen kann. Heute Morgen wurde das Geheimnis um die erste Mission gelüftet. Lars soll seine Angst vor Ratten besiegen und zwar möglichst schnell, denn nächste Woche Donnerstag hat er ein Date, ein ganz besonderes Date. Und das haben ihm Martina und Greg aus eurer Enjoy Morning Show heute Morgen verraten.
2: Wir haben ein Date organisiert.
3: Für dich quasi im Wohnzimmer der Ratten. Es geht in die Kanalisation von Lübeck.
0: Ja.
4: Wie sind so die Feelings?
2: Ja, sag mal was.
5: Also ich muss mal meine Gefühle zu Ratten sagen. Also ich habe wirklich Angst vor Ratten. Ne? Also wenn ich Ratten auf der Straße sehe, nachts, kann ja mal vorkommen, dann wechsle ich die Straßenseite. Oder wenn ich so einen Rattenköder irgendwo sehe, dann kriege ich nasse Hände. Ich kriege jetzt auch schon wieder nasse Hände, weil ich es so unangenehm finde.
2: Oh, es tut uns jetzt ganz schön leid eigentlich auch.
4: Eigentlich auch nicht, weil du hast jetzt ja eine Woche lang Zeit, dich mental darauf vorzubereiten. Also ich finde eine Woche schon mal gut, denn nächste Woche Donnerstag geht's ja erst für den Ratten.
0: So, und wenn ihr jetzt noch einen Tipp auf Lage habt für Lars, wie er sich da noch ein bisschen besser drauf vorbereiten kann, auf dieses Treffen mit den Ratten, dann haut mal raus auf Enjoy, über die Enjoy-App. Er wird sicherlich dankbar sein für jeden Tipp.

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1: Um 6:30 mit Tabea Panda. Die deutsche Fußballnationalelf ist heute auf dem Weg in die USA zur Weltmeisterschaft. Erstmal geht's da ins Trainingscamp, da trainiert die Mannschaft ab übermorgen dann täglich. Und das erste Spiel für das Team ist am Sonntag in einer Woche gegen Curaçao. Die EU will, dass weniger Menschen nach Europa kommen und verschärft deshalb weiter ihre Asylregeln. Demnächst könnten abgelehnte Asylbewerber in Länder abgeschoben werden, in denen sie noch nie waren. Geplant sind nämlich Abschiebezentren außerhalb der EU. Unbegleitete Minderjährige sollen nicht dahin abgeschoben werden können, Familien mit Kindern schon. Kurz vor dem Sommer rüstet sich die EU gegen mögliche Waldbrände. 777 Feuerwehrleute aus 14 europäischen Ländern würden dafür bereitstehen. So viele wie noch nie, sagt die EU-Kommission. Sie sollen vor allem in den Hochrisikogebieten stationiert werden, also zum Beispiel Griechenland, Frankreich oder Portugal. Neben den Feuerwehrleuten stellt die EU auch 22 Löschflugzeuge und 5 Hubschrauber bereit, um zu helfen. Das Wetter. Heute Abend wird es noch ungemütlicher. In Niedersachsen und Bremen kann es regnen und Gewitter geben. Morgen auch unbeständig mit Regen, maximal 18 bis 23 Grad.
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2: 18:32, noch einiges los auf den Autobahnen. Die A1 Osnabrück Richtung Bremen ist zwischen Ahlhorner Heide und Wildeshausen West wegen einer Nachtbaustelle gleich ab 19 Uhr gesperrt, und zwar bis morgen früh um 6. A1 Osnabrück Richtung Bremen, zwischen dem Dreieck Stur und Bremen-Arsten, 4 Kilometer stocken vor der Baustelle. A2 Berlin Richtung Hannover, zwischen Peine und Lehrte Ost, 4 Kilometer stockend. Dann A2 Dortmund Richtung Hannover, zwischen Gütersloh und Bielefeld Ost, 8 Kilometer Stau wegen Bergungsarbeiten. A2 Dortmund Richtung Braunschweig, zwischen Hannover-Bodfeld und dem Kreuz Hannover Ost, da ist wegen Bergungsarbeiten nur eine Spur frei, dadurch 6 Kilometer Stau. Und A7 Flensburg Richtung Hamburg, zwischen dem Dreieck Hamburg Nordwest und Bahrenfeld, 5 Kilometer stockend.
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0: Felix Jan und Sarah Barry, is now a good time to be. Ihr hört Enjoy Play am Dienstagabend und das war schon eine krasse Kulisse gestern. 50.000 Fans waren im Volksparkstadion in Hamburg, als diese Band hier gespielt hat. Linkin Park, das war das erste von zwei Hamburg-Konzerten gestern. Morgen spielen sie dann nochmal im Volksparkstadion. Und meine Kollegin Maria aus dem Enjoy Music Team war gestern beim ersten Konzert auch da, beruflich, aber auch privat. Denn Maria, du bist ja wirklich langjähriger Linkin Park-Fan. Du warst also ein bisschen befangen, ne?
1: Ja, befangen wäre, glaube ich, noch untertrieben. Also ich bin definitiv mit Linkin Park aufgewachsen. Meine Wände waren voller Poster bei meinen Eltern im Kinderzimmer. Also definitiv eine meiner Lieblingsbands.
0: Großer Fan auf jeden Fall.
1: Ja.
0: Aber sag, wie war's? Also was waren so die Highlights, auf die sich die Leute freuen können, die jetzt morgen zum zweiten Konzert in Hamburg von Linkin Park gehen?
1: Also ich fand's richtig geil. Ich war sehr gespannt, weil man hat ja irgendwie doch die Stimme von Chester im Kopf, ne, und wie das klingt. Aber ich finde, die neue Sängerin Emily Armstrong hat das super gemacht. Sie hat eine richtig geile Stimme in den hohen Tönen, richtig schön klar, aber auch richtig schön rockig kann sie. Also das hat mir richtig gut gefallen. Und eins meiner Highlights war auf jeden Fall In The End. Da ist gefühlt das Stadion ein paar Meter irgendwie abgehoben, weil alle von den ersten Tönen an dabei waren, mitgeschrien haben, mitgesungen haben. Das war irgendwie ein sehr besonderer Moment.
0: Wir hören mal, was die anderen Leute sagen, die da waren.
2: Also ich finde es halt was anderes jetzt einfach.
3: Ich habe sie ja zum zweiten Mal schon gesehen und sie ist ein guter Ersatz, aber kommt halt nicht ran, ehrlich gesagt.
4: Also ich finde, Emily macht sehr viel richtig. Sie lässt nämlich an den richtigen Stellen die Crowd singen.
5: Mir gefällt das. Für mich ist es 100% positiv.
0: Gab es denn auch irgendwas, was jetzt nicht so dolle war? Irgendwie warmes, teures Bier oder so, schlechter Sound oder freche Merchandise-Preise?
1: Sound fand ich super. Gut, Merch habe ich mal so kurz geguckt. Da war so ein Hoodie für ein paar 90 Euro. Dachte ich so, hui, ja. Gut. Aber das ist nicht nur bei Linkin Park so, dass ich mir das manchmal bei den Ständen denke. Das ist auch bei anderen Konzerten, dass die Preise einfach relativ hoch sind. Ne?
0: Also klingt, als wäre das gestern Abend ein ganz guter Abend gewesen. Und für alle von euch, die morgen zu Linkin Park in Hamburg gehen, euch auch ganz viel Spaß. Hier ist jetzt Musik von Linkin Park in Enjoy Play.

Frederik, wünsch mich weg, hier läuft Enjoy Play. Wie sieht's bei euch aus mit WM-Fieber? Also bei mir hält es sich doch sehr, sehr, sehr in Grenzen, muss ich sagen. Aber es ist nicht mehr lange hin. Nächste Woche Donnerstag geht's los, die Fußball-WM. Mit dem Eröffnungsspiel Mexiko-Südafrika in Mexico City wird gespielt, dieses erste Spiel. Und der offizielle WM-Song, der kommt in diesem Jahr von Shakira und Burna Boy und klingt so. Die Die, das ist der offizielle WM-Song 2026.

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1: Um 19 Uhr mit Jan Busche. In der EU soll es künftig einfacher sein, Menschen abzuschieben, die keine Aufenthaltserlaubnis haben. Das Europaparlament und die Mitgliedstaaten haben sich unter anderem darauf geeinigt, Abschiebezentren außerhalb der EU zu planen. Die sind für Menschen gedacht, die nicht in ihre Heimatländer zurückgeschickt werden können. Wo diese Zentren entstehen sollen, berichtet unsere Brüssel-Korrespondentin Katrin Schmidt.
2: Wir sprechen über Länder wie Ruanda, Libyen, Mauretanien, Usbekistan oder auch Äthiopien. Es ist aber noch nichts konkret. Die einzigen, die schon was eingetütet haben, sind die Niederlande. Die haben nämlich tatsächlich schon eine Kooperation mit Uganda. Daran merken wir auch schon, ein Rückkehrzentrum außerhalb der EU ist nichts, was es morgen schon mal geben wird. Aber auch der deutsche Innenminister Dobrindt, der hat angekündigt, auch gemeinsam mit einer Gruppe von weiteren EU-Ländern, da jetzt Vereinbarungen zu treffen mit Ländern bis Ende des Jahres, die dann bereit sind, solche Zentren zu beherbergen.
1: Mehr als 13 Millionen Menschen in Deutschland leben in Armut. Laut dem Armutsbericht des Paritätischen Wohlfahrtsverbandes ist jeder oder jede Sechste betroffen. Aus der NDR-Nachrichtenredaktion Hauke Bülow.
3: Die Zahl der Menschen, die nicht über die Runden kommen, bis 2023 war sie zurückgegangen, jetzt steigt sie wieder. Innerhalb von 2 Jahren um gut 1,2 Millionen, so der Verband. Und das sorge bei vielen für Geldnot. Knapp 7% der Bevölkerung hätten im letzten Jahr ihre Kosten nicht decken können, zum Beispiel die gestiegenen Preise für Strom und die Heizung. Im Norden liegen alle Bundesländer über dem bundesweiten Armutsschnitt von 16%, allen voran Bremen, wo jeder Vierte von Armut betroffen ist. Dann folgen Hamburg, Niedersachsen, Schleswig-Holstein und Mecklenburg-Vorpommern.
1: Im Kölner Dom müssen Touristen ab Juli 12 Euro Eintritt zahlen. Damit sollen gestiegene Kosten für den Erhalt, Schutz und Betrieb der Kirche gestemmt werden, sagten die Verantwortlichen. Für Gottesdienstbesucher und für Kinder unter 13 bleibt der Zutritt aber weiter kostenlos. Dafür werden verschiedene Zugangsbereiche geschaffen. Den Kölner Dom besuchen jedes Jahr etwa 6 Millionen Menschen. Tennisprofi Alexander Zverev hat das Halbfinale der French Open erreicht und darf weiter auf seinen ersten Grand-Slam-Sieg hoffen. Der Hamburger bezwang am Nachmittag den Spanier Rafael Jodar mit 7:6, 6:1 und 6:3. Die beiden Halbfinals werden am Freitag ausgetragen. Dabei trifft Zverev entweder auf den Brasilianer Fonseca oder auf den Tschechen Menzik.
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4: Ja, so ein bisschen Restsonne gibt's noch, teilweise aber auch dickere Wolken. Und vor allem in Niedersachsen kann es heute Abend immer wieder regnen. Morgen auch eher ein grauer Tag mit vielen Wolken, immer wieder Regen. Dazu morgen bis 18 Grad auf Amrum, 20 Grad in Neumünster und bis 22 Grad morgen in Uelzen. Es ist 7:03. Noch ein bisschen was los auf den Autobahnen. Die A1 Osnabrück Richtung Bremen ist zwischen Ahlhorner Heide und Wildeshausen West wegen einer Nachtbaustelle bis 6 Uhr morgen früh gesperrt. Dann A2 Berlin Richtung Hannover zwischen Peine und Lehrte Ost 4 Kilometer stockend. A2 Dortmund Richtung Hannover zwischen Gütersloh und Bielefeld Ost 8 Kilometer Stau wegen Bergungsarbeiten. Und die A2 Dortmund Richtung Braunschweig ist zwischen Hannover Bodfeld und Hannover Ost im Moment, da ist wegen Bergungsarbeiten nur eine Spur frei und ihr habt 3 Kilometer Stau.
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4: Schönen guten Abend. Ich hatte heute Mittag Besuch hier im Enjoy-Studio und zwar von den Jungs von Kitschkrieg. Die bringen am Freitag ihr neues Album raus, unter anderem mit diesem Song hier. Zusammen mit Blumengarten und Shirin David, Gut genug. Wir haben über die Zusammenarbeit mit Shirin David auch gesprochen. Wie die so ist, das hört ihr gleich. Und ich habe die beiden Jungs einmal gefragt, warum sie eigentlich so viel Zeit in den USA verbracht haben und was sie da so getrieben haben. Also das ganze Interview mit Kitschkrieg gleich nach 3 Songs hier für euch. Jetzt erstmal Nico Santos mit Optimist. Einen schönen Dienstagabend wünsche ich.

0: paar Jahre nicht mehr hier gewesen und jetzt für die Fortsetzung des 2020 Kitschkrieg-Albums, Kitschkrieg 2, dachten wir, die Zeit ist wieder reif. Ja.
1: Was ist denn anders, wenn man an Musik in den USA arbeitet oder überhaupt außerhalb von Deutschland? Was fällt da leichter?
2: Ist gar nicht so viel anders. Am Ende des Tages gehst du halt ins Studio mit, wir kollaborieren ja gerne mit Sängern und Rappern und du gehst da rein und versuchst mit einem guten Song rauszukommen. Also auf so einer ganz einfachen Ebene ist es wirklich das Gleiche. Die USA haben vielleicht mehr Vocal-Talent, mehr Künstler, größeres Land offensichtlich. Hip-Hop kommt daher, R&B kommt daher. Das ist schon anders. Also du hast mehr Leute, mit denen du kollaborieren kannst und du operierst so ein bisschen mehr an der Quelle. Da werden die neuen Sachen erfunden und gemacht und daran teilzunehmen in so einer Stadt wie Atlanta, ne, wo, weiß ich nicht, von Whitney Houston, Outkast bis Future alle herkommen und da an Musik zu arbeiten, ist wirklich eine krasse Erfahrung.
1: Das heißt, die Inspiration ist auch eine ganz andere.
2: Auf jeden Fall, ja.
0: Aber wir haben im Prinzip das Gleiche da gemacht, was wir hier auch machen, nämlich so unsere Schwarz-Weiß-Welt und wir laden die Leute da ein und machen unsere Alben. Und deswegen gibt's auch, das ist die Konstante sozusagen, egal wo wir sind.
1: Das heißt auch Schwarz-Weiß, sagst du, diese Kitschkrieg-Optik, die man so kennt und diese Ästhetik, die bleibt auch jetzt beim neuen
2: Album. Auf jeden Fall, ja. Wir sind wir machen, was wir machen und wir machen, also keine Ahnung, Kitschkrieg-Alben inzwischen auf der ganzen Welt, kann man sagen. Ist echt krass, ja.
0: Seit 10 Jahren jetzt. Also wir feiern unser 10-Jähriges und haben immer noch Bock. Und je nachdem, wo wir sind, ziehen wir das Konzept da halt durch.
1: Und jetzt hören wir natürlich auch mal rein in dieses neue Kitschkrieg-Album, nämlich in diesen Song hier zusammen mit den Jungs von Provinz. Shotgun heißt der Song. Und gleich dann noch Teil 2 vom Interview mit Kitschkrieg.

0: Ihr hört Enjoy Play. Es ist jetzt so gut 6 Jahre her. Da hatten Kitschkrieg ihren ganz großen Durchbruch. Damals dank der Zusammenarbeit mit Trettmann. Danach gab es dann weitere Alben auf Deutsch und auf Englisch. Und jetzt am Freitag erscheint ihr ganz neues Album Kitschkrieg 2. Heute waren die Jungs bei mir zu Gast zum Interview. Wir haben ja vorhin schon in dieses Interview reingehört und da haben sie erzählt, wie sie an diesem Album in den vergangenen Jahren so im Ausland gearbeitet haben. Und ich habe sie dann auch mal gefragt, ob dieses neue Album denn so eine Art Fortsetzung ist von dem sehr erfolgreichen Album von 2020.
1: Ich würde nicht sagen, dass es eine Fortsetzung ist. Es ist halt das zweite deutsche Album. Ne? In der Zwischenzeit haben wir 3 internationale gemacht und irgendwie steht es natürlich in einer Reihe, aber das neue Album ist ja auch komplett mit Leuten, mit denen wir noch nie zusammengearbeitet haben. Die neue Generation deutscher Künstler, die natürlich in einer Reihe stehen mit den Leuten von vorher, von was weiß ich nicht, Peter Fox, Trettmann, die auf dem ersten Album waren. Aber jetzt hast du halt die neue Generation. Ne? Und es ist kein direkter Nachfolger zu dem Album, aber wird natürlich in diese Reihe gestellt, weil wir halt, ja, zweites deutsches Album.
0: Ja, und es ist ja wirklich eine sehr namhafte Liste an Leuten, die dabei sind. Also Domitiana, Provinz, Shirin David, Ennio, um nur mal so ein paar zu nennen von allen denen, die dabei sind. Erklärt mal so ein bisschen den Prozess. Wie seid ihr zusammengekommen? Seid ihr auf die zugegangen? Wie funktioniert sowas?
1: Ja, also das ist immer das Gleiche. Ne? Wir überlegen uns so ein musikalisches Konstrukt, was wir machen wollen. In dem Falle haben wir halt gesagt, wir wollen wirklich ein Elektroalbum machen und darauf deutsche gute Songs schreiben. Und dann wird die Szene gescannt und nach Originalen gesucht, also nach Leuten, die irgendwie wirklich eigen sind und die wir krass finden. Und dann schreiben wir die an. Und meistens passiert das über so ein Instagram-DM, wird ein schwarzes Herzchen hingeschickt und dann glücklicherweise antworten fast alle und dann gehen wir in den Austausch und dann laden wir die ein ins Studio und dann machen wir zusammen einen Song. Ganz einfache Geschichte eigentlich.
0: Also erste Nachricht immer schwarzes
1: Herzchen. Schwarzes Herzchen, ist ja Classic, ja.
0: Ich würde mir ja gerne auf einen Song ganz konkret gucken, Gut genug mit Blumengarten und Shirin David. Da will ich gar nicht groß drüber reden, was da die Geschichte ja auch dahinter war. Ihr habt den Song verschoben, das wurde alles berichtet. Aber mir geht es darum, dass diese Kombi ja doch recht ungewöhnlich ist und wahrscheinlich hätten die wenigsten damit gerechnet. Blumengarten, Shirin David und ihr. Warum habt ihr euch für diese Kombi entschieden?
1: Ja, war so eine weitere Reise. Ne? Man fängt an so einem Punkt an. Wir haben mit Blumengarten angefangen, diesen Song zu bauen und hatten dann die Blumengarten-Hookline von Ryan da drauf und dann war da halt Platz auf dem Song und wir haben überlegt, wer könnte da drauf passen. Und Blumengarten waren auch der Meinung, es wäre geil, das mit einer Frau zu machen. Und wir fanden das halt einfach eine lustige und gute Idee, Shirin David zu fragen, weil das ist aufs Erste erstmal komisch und unpassend, aber bei so einem Song, wie man dann am Ende sieht, doch ziemlich passend, weil auch so ultra erfolgreiche Menschen sind auch nur Menschen und da kann man so eine Ebene finden, wo das zusammenkommt. Der Song gibt das her und das haben wir dann mit ihr gemacht, so ihr das geschickt und sie hat halt auch sofort zugesagt, fand das krass und hat dann halt ihren Verse darauf gemacht aus einer, wie ich finde, sehr, sehr schönen, ehrlichen Perspektive, die man so von ihr auch noch nicht gehört hatte.
0: Und jetzt hören wir diesen Song natürlich auch. Kitschkrieg zusammen mit Blumengarten und Shirin David, Gut genug, hier in Enjoy Play.

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0: Kitschkrieg, Blumengarten und Shireen David mit Gut genug vom neuen Kitschkrieg-Album, das dann am Freitag erscheinen wird. Kitschkrieg 2 wird es heißen. 1931 haben wir es. Zwei Meldungen gibt es von den Autobahnen hier im Norden. Die A1 Osnabrück Richtung Bremen ist zwischen Ahlhorner Heide und Wildeshausen West wegen einer Nachtbaustelle noch bis 6 Uhr morgen früh gesperrt. Und A2 Dortmund Richtung Braunschweig zwischen Hannover-Bodfeld und dem Kreuz Hannover-Ost. Da ist wegen Bergungsarbeiten nur eine Spur frei, dadurch 3 Kilometer Stau.
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0: with the MC Bees and Honey mit Show Me Love. Ihr hört Enjoy Play am Dienstagabend gleich 20 vor 8.
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0: Und das hier ist ein Beitrag von Ann-Kathrin Brenke für die Evangelische Kirche.
2: Letzten Samstag wurde ein neuer Rekord aufgestellt. In Irland haben sich richtig viele Sullivans und O'Sullivans getroffen. Rund 1900 Menschen mit diesem Namen sind zusammengekommen. Ein riesiges Familientreffen. Angereist sind sie aus aller Welt. Nicht alle sind verwandt, aber es gehören wirklich viele dazu. Sullivan ist in Irland ein gängiger Name, wie bei uns Meyer, Müller, Schulze. Das Treffen der Sullivans steht nun im Guinness-Buch der Rekorde. Ich weiß nicht, mit welchem Namen ihr so gesegnet seid, wie viele Menschen ihr zusammenbekommen würdet, ob euer Name so kompliziert ist, dass ihr ihn ständig buchstabieren müsst oder so häufig, dass ihr verwechselt werdet. Jedenfalls verrät unser Nachname immer ein bisschen, zu wem wir gehören. Vielleicht auch etwas über unsere Wurzeln. In der Kirche gibt es noch eine Zugehörigkeit, die zu Gott. Da taufen wir Menschen auf Gottes Namen. Und wir sprechen bei der Taufe einen Satz aus der Bibel, da sagt Gott: Ich habe dich bei deinem Namen gerufen, du gehörst zu mir. In Deutschland sind das mehr als 40 Millionen Menschen. Und wenn sich dann auch noch die Vornamen doppeln, Gott wird uns schon auseinanderhalten, denn egal wie wir heißen, einzigartig sind wir auf jeden Fall.
0: Und das war ein Beitrag von Ann-Kathrin Brenke für die Evangelische Kirche.
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war's, I Just Might. Oh, I Just Might. Ihr hört Enjoy Play, eure Show für neue Musik am Dienstagabend, 10 vor 8 und gleich um 8 für euch die Infos. Bis dahin unter anderem jetzt noch Musik von Oswald zusammen mit Esther Graf Sommer.

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1: Um 20 Uhr mit Jan Busche. Bundesinnenminister Dobrindt hat die EU-Einigung auf sogenannte Rückkehrzentren für abgelehnte Asylbewerber gelobt. Laut dem CSU-Politiker laufen bereits Gespräche mit Drittstaaten, in denen solche Einrichtungen entstehen könnten. Unterhändler von Europaparlament und Rat hatten sich heute auf den Schritt geeinigt. Die Rückkehrzentren sollen außerhalb der EU geschaffen werden. Dorthin sollen abgelehnte Asylbewerber kommen, die nicht in ihre Herkunftsländer abgeschoben werden dürfen. Von Grünen und Linken gibt es Kritik. Die EU rüstet sich für die kommende Waldbrandsaison. Laut EU-Kommission steht das bisher größte Einsatzkontingent bereit. 777 Einsatzkräfte aus 14 europäischen Ländern. Sie sollen vor allem in den Hochrisikogebieten stationiert werden, unter anderem in Griechenland, Frankreich oder Portugal. Außerdem stellt die EU insgesamt 22 Löschflugzeuge und 5 Hubschrauber bereit. Laut dem Armutsbericht des Paritätischen Gesamtverbands sind über 13 Millionen Menschen in Deutschland von Armut betroffen. Die Zahlen für Norddeutschland hat sich unsere Reporterin in Hannover, Christina Haarland, angesehen.
2: Alle Nordländer liegen über dem Durchschnitt von 16,1%. Allen voran Bremen, da ist jeder Vierte von Armut betroffen. Dann folgen Hamburg, Niedersachsen, Schleswig-Holstein und Mecklenburg-Vorpommern. Und wenn man sich die betroffenen Regionen im Norden anguckt, liegt neben dem Stadtstaat Bremen die Region Weser Ems ganz weit vorne mit einer Armutsquote von 20,8%. Jeder Fünfte gilt hier als arm. Die Gegend wird als Region bundesweit nur noch von Trier getoppt.
1: Lkw-Fahrer können ab sofort einfacher einen Parkplatz an der Autobahn finden. Seit heute liefert eine App die Parkplatzsituation für Lkw annähernd in Echtzeit. Lkw-Fahrerinnen und Fahrer können die Belegung der Parkplätze für knapp 2000 Rastanlagen abrufen. Tennisprofi Alexander Zverev hat das Halbfinale der French Open erreicht und darf weiter auf seinen ersten Grand-Slam-Sieg hoffen. Der Hamburger besiegte am Nachmittag den Spanier Rafael Jodar mit 7:6, 6:1 und 6:3. Aus Paris Guido Ringel.
3: Der 19-jährige Spanier hat in den letzten Wochen beeindruckt und viel gewonnen, aber Zverev war in diesem Viertelfinale eine Nummer zu groß. Jodar kam zwar mit Elan und guten Ideen auf den Platz, aber sein Können verpuffte dann schnell. Der Hamburger Zverev übernahm Mitte des ersten Satz ist die Initiative und war derjenige, der das Spiel anschließend bestimmen konnte. Hart von der Grundlinie, fast keine Fehler und immer wieder der Aufschlag, der ihn praktisch unbezwingbar macht, wenn er kommt. Und er kam. So gut wie der Deutsche in diesem Jahr in Paris spielt, wird er kaum aufzuhalten sein.
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4: Heute Abend noch so ein Mix aus ein bisschen Sonne und auch dickeren Wolken. Vor allem in Niedersachsen kann es auch noch immer wieder regnen heute Abend. Morgen den ganzen Tag über eher grau mit Wolken und Regen. Dazu bis 18 Grad auf Amrum, 20 Grad in Neumünster und bis 22 Grad morgen in Uelzen. Es ist 8:03. Die A1 Osnabrück Richtung Bremen ist zwischen Ahlhorner Heide und Wildeshausen West wegen einer Nachtbaustelle bis 6 Uhr morgen früh gesperrt. Und A2 Dortmund Richtung Braunschweig zwischen Hannover-Bodfeld und dem Kreuz Hannover Ost. Da ist wegen Bergungsarbeiten nur eine Spur frei, 3 Kilometer Stau.
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4: Und mit Musik von Calvin Harris und Jazzy. Satisfy. Schönen guten Abend.

Üzer, David Guetta, Kehlani und Dika mit Think of Me hier in Enjoy Play. Eurer Show für neue Musik, und in Sachen neuer Musik wird es in den nächsten Wochen auf jeden Fall wild, denn es kommt einiges auf uns zu. Angefangen mit Taylor Swift. Die wird am Freitag neue Musik veröffentlichen. Ihr ganz neuer Song heißt I Knew It. I Knew You. Muss ich kurz überlegen. I Knew It, I Knew You. So wird er heißen. Und es ist der Soundtrack und der Titelsong für den neuen Toy Story Film. Toy Story 5 kommt.

Warren hat gerade auf seinen Socials einen Countdown laufen. Der dürfte irgendwann morgen Abend, so gegen 19 Uhr ablaufen. Und dann will er irgendwas ankündigen. Klingt auf jeden Fall auch sehr nach neuer Musik. Da halten wir natürlich ein Auge für euch drauf. Das hier ist jetzt Musik von manchmal rede ich auch ein bisschen zu schnell, ne? Alex Warren. So, Fever Dream heißt dieser Song hier. In Enjoy Play.

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3: Auf den jetzt?
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0: Sam Fender und Olivia Dean mit Rain Me In. Um 8:30. Eine Meldung gibt's von den Autobahnen. Die A1 Osnabrück Richtung Bremen ist zwischen Ahlhorner Heide und Wildeshausen West wegen einer Nachtbaustelle bis 6 Uhr morgen früh gesperrt. Ansonsten ist alles frei.
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Muss leider kurz dazwischen gehen. Enjoy mit einer Gefahrenmeldung. Achtung in beiden Richtungen. Auf der A210 Rendsburg-Kiel zwischen Melsdorf und dem Kreuz Kiel West. Da sind Kinder auf der Fahrbahn. Fahrt vorsichtig in beiden Richtungen. Auf der A210 Rendsburg-Kiel zwischen Melsdorf und dem Kreuz Kiel West sind Kinder auf der Fahrbahn. Bitte fahrt vorsichtig.

0: Das ist Loy mit Red Eyes.
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0: Ich glaube, Rapper Fayan und Greg aus eurer Enjoy Morning Show, die beiden würden sich gut verstehen, denn beide sind ganz große Fans von ihm hier. 50 Cent, eine große Inspiration für Fayan, das hat er in einem Interview mit hiphop.de erzählt.
2: Als ich den das erste Mal gesehen habe, bei In The Club Video auf Viva oder MTV damals, der kommt kopfüber runter und sagt Go Shawty und ich war so Knockout.
0: Vielleicht hört er die Liebe zu 50 Cent raus in seinem ganz neuen Song und das ist auch unser Song des Abends heute hier in Enjoy Play. Fayan zusammen mit Dalton, kann es so für immer sein? Bitte sehr.

Olivia Rodrigo mit Drop Dead und das war Enjoy Play für heute. Ich bin Alex, wünsche euch noch einen schönen Abend und verabschiede mich hier mit Flow Leak It. Wenn ihr mögt, bis morgen ab 18 Uhr wieder. Ciao, macht's gut.

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4: Um 21 Uhr mit Jan Busche. Bundesinnenminister Dobrindt hat die EU-Einigung auf sogenannte Rückkehrzentren für abgelehnte Asylbewerber gelobt. Laut dem CSU-Politiker laufen bereits Gespräche mit Drittstaaten, in denen solche Zentren entstehen könnten. Vertreter von Europaparlament und Rat hatten sich auf den Schritt geeinigt. Die Einrichtungen sollen außerhalb der EU geschaffen werden, und zwar für abgelehnte Asylbewerber, die nicht in ihre Herkunftsländer abgeschoben werden dürfen. Bei erneuten Angriffen der russischen Armee auf die Ukraine sind mehr als 20 Menschen getötet worden. Ziele waren die ukrainische Hauptstadt Kiew und die Stadt Dnipro. Aus Kiew Florian Kellermann.
5: So viele Menschen wie in dieser Nacht brachten sich noch nie in den Metrostationen von Kiew in Sicherheit. 41.000 waren es nach Angaben der Stadtverwaltung. Insgesamt gibt es im Stadtgebiet 46 U-Bahn-Stationen, die bei Luftangriffen als Unterschlupf dienen können und dann auch die ganze Nacht über geöffnet bleiben. Die ukrainische Flugabwehr erwies sich wieder vor allem bei den ballistischen Raketen überfordert. 30 von ihnen hätten ein Ziel getroffen, so die ukrainische Luftwaffe.
4: Probleme bei der Wohnungssuche wegen eines ausländisch klingenden Namens oder eine Jobabsage wegen einer Behinderung. Um Beschwerden in solchen Fällen kümmert sich die Antidiskriminierungsstelle des Bundes. Und Anfragen dort haben im vergangenen Jahr ein Rekordhoch erreicht. Mehr als 13.000 Menschen haben laut Jahresbericht einen Fall gemeldet. Am häufigsten waren mit 43% Anfragen wegen rassistischer Diskriminierung. Die EU rüstet sich für die kommende Waldbrandsaison. Laut EU-Kommission steht das bisher größte Einsatzkontingent bereit. Fast 100 Einsatzkräfte aus 14 europäischen Ländern. Sie sollen vor allem in den Hochrisikogebieten stationiert werden, unter anderem in Griechenland, Frankreich oder Portugal. Außerdem stellt die EU 22 Löschflugzeuge und 5 Hubschrauber bereit. Tennisprofi Alexander Zverev hat das Halbfinale der French Open erreicht und darf weiter auf seinen ersten Grand-Slam-Sieg hoffen. Der Hamburger besiegte am Nachmittag den Spanier Rafael Jodar in 3 Sätzen. Aus Paris Guido Ringel.
6: Der 19-jährige Spanier hat in den letzten Wochen beeindruckt und viel gewonnen, aber Zverev war in diesem Viertelfinale eine Nummer zu groß. Jodar kam zwar mit Elan und guten Ideen auf den Platz, aber sein Können verpuffte dann schnell. Der Hamburger Zverev übernahm Mitte des ersten Satzes die Initiative und war derjenige, der das Spiel anschließend bestimmen konnte. Hart von der Grundlinie, fast keine Fehler und immer wieder der Aufschlag, der ihn praktisch unbezwingbar macht, wenn er kommt. Und er kam. So gut wie der Deutsche in diesem Jahr in Paris spielt, wird er kaum aufzuhalten sein.
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7: Morgen wird es insgesamt eher ein grauer Tag mit dickeren Wolken. Es kann auch immer wieder regnen. Dazu morgen bis 18 Grad auf Amrum, 20 Grad in Neumünster und bis 22 Grad morgen in Uelzen. Es ist 9:03. Achtung bitte in beiden Richtungen weiterhin auf der A210 Rendsburg-Kiel. Zwischen Melsdorf und dem Kreuz Kiel-West, da sind Kinder auf der Fahrbahn. Fahrt vorsichtig in beiden Richtungen auf der A210 Rendsburg-Kiel. Zwischen Melsdorf und dem Kreuz Kiel-West, da sind Kinder auf der Fahrbahn. Und die A1 Osnabrück Richtung Bremen ist zwischen Ahlhorner Heide und Wildeshausen-West wegen einer Nachtbaustelle bis morgen früh um 6 gesperrt.
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Achtung in beiden Richtungen auf der A210 Rendsburg-Kiel. Zwischen Melsdorf und Kreuz-Kiel-West sind Kinder auf der Fahrbahn. Vorsicht in beiden Richtungen. 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
1: Um 22 Uhr mit Jan Busche. Bundesinnenminister Dobrindt hat die neue EU-Rückkehrverordnung begrüßt. Dobrindt sprach von mehr Möglichkeiten der Kontrolle und des konsequenten Vorgehens an den EU-Außengrenzen. Aus Berlin Jasper Ruppert.
2: Zentraler Bestandteil der Einigung ist der Plan von sogenannten Return-Hubs, Abschiebezentren in Ländern außerhalb der EU. Dort sollen Asylbewerber hingebracht werden können, die kein Bleiberecht in der EU haben, die aber nicht in ihre Herkunftsländer abgeschoben werden können. Die Return-Hubs seien ein deutlicher Schlag gegen das Geschäftsmodell der kriminellen Schleuserbanden, erklärte Dobrindt. Die Grünen sehen das anders. Familien mit Kindern über Jahre zu inhaftieren und Menschen in Lager in Drittstaaten abzuschieben, hat mit wirksamer rechtsstaatlicher Migrationspolitik nichts zu tun, sagte Parteichef Felix Banaschak der deutschen Presseagentur.
1: In Deutschland leben mehr als 13 Millionen Menschen in Armut. Laut Jahresbericht des Paritätischen Wohlfahrtsverbands sind vor allem ältere, Frauen und Alleinerziehende betroffen. Während in Bayern etwa jeder Achte von Armut betroffen ist, ist es in Bremen mehr als jeder Vierte, heißt es in dem Bericht. Als arm gilt in Deutschland, wer monatlich weniger als 1.446 Euro netto zur Verfügung hat. In Dortmund läuft zurzeit ein Großeinsatz der Polizei. Nach WDR-Informationen soll ein Mann nach einem Streit auf einen Polizisten geschossen haben. Da der Beamte eine schusssichere Weste trug, blieb er unverletzt. Anschließend soll sich der Schütze mit zwei Kindern in einem Haus in Dortmund verschanzt haben. Ob es sich um seine eigenen Kinder handelt, ist noch unklar. Die Dortmunder Polizei spricht derzeit von einer Bedrohungslage, nicht von einer Geiselnahme. Tennisprofi Alexander Zverev hat das Halbfinale der French Open erreicht und darf weiter auf seinen ersten Grand-Slam-Sieg hoffen. Der Hamburger besiegte am Nachmittag den Spanier Rafael Jodar mit 7:6, 6:1 und 6:3. Aus Paris, Guido Ringel.
3: Der 19-jährige Spanier hat in den letzten Wochen beeindruckt und viel gewonnen, aber Zverev war in diesem Viertelfinale eine Nummer zu groß. Jodar kam zwar mit Elan und guten Ideen auf den Platz, aber sein Können verpuffte dann schnell. Der Hamburger Zverev übernahm Mitte des ersten Satzes die Initiative und war derjenige, der das Spiel anschließend bestimmen konnte. Hart von der Grundlinie, fast keine Fehler und immer wieder der Aufschlag, der ihn praktisch unbezwingbar macht, wenn er kommt. Und er kam. So gut wie der Deutsche in diesem Jahr in Paris spielt, wird er kaum aufzuhalten sein.
1: Das waren die Nachrichten. Das Wetter in Deutschland. Heute Nacht von West nach Ost ziehender Regen, zwischendurch auch Gewitter. Nachtwerte 16 bis 7 Grad. Morgen gibt es einen Wechsel aus Sonne und Wolken, zwischendurch Schauer und Gewitter. Und morgen die Maximalwerte 18 bis 23 Grad. Am Donnerstag öfter sonnig, von Westen her aber auch wieder Schauer und Gewitter. 18 bis 25 Grad. Und am Freitag wechselhaft Schauer und Gewitter, aber auch Sonne 15 bis 22 Grad. Es ist 22:03 Uhr.
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1: Mit der A1 Osnabrück Richtung Bremen, die ist zwischen Ahlhorner Heide und Wildeshausen West wegen einer Nachtbaustelle gesperrt. Das Ganze noch bis 6 Uhr morgen früh. Und die A2 Hannover Richtung Berlin ist zwischen Kreuz Wolfsburg, Königslutter und Königslutter im Moment ein Stau, 3 Kilometer. Das war's, gute Fahrt.
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1: Um 23 Uhr mit Jan Busche. Bundesinnenminister Dobrindt hat die EU-Einigung auf sogenannte Rückkehrzentren für abgelehnte Asylbewerber gelobt. Laut dem CSU-Politiker laufen bereits Gespräche mit Drittstaaten, in denen solche Einrichtungen entstehen könnten. Unterhändler von Europaparlament und Rat hatten sich auf den Schritt geeinigt. Die Rückkehrzentren sollen außerhalb der EU geschaffen werden. Dorthin sollen abgelehnte Asylbewerber kommen, die nicht in ihre Herkunftsländer abgeschoben werden dürfen. In Dortmund läuft zurzeit ein Großeinsatz der Polizei. Nach WDR-Informationen soll ein 51-Jähriger nach einem Streit auf einen Polizisten geschossen haben. Da der Beamte eine Schutzweste trug, blieb er unverletzt. Anschließend soll sich der Schütze mit zwei Kindern in einer Wohnung in Dortmund verschanzt haben. Die Polizei ist mit einem Spezialeinsatzkommando vor Ort. Bei erneuten Angriffen der russischen Armee auf die Ukraine sind mehr als 20 Menschen getötet worden. Ziele waren die ukrainische Hauptstadt Kiew und die Stadt Dnipro. Aus Kiew Florian Kellermann.
2: So viele Menschen wie in dieser Nacht brachten sich noch nie in den Metrostationen von Kiew in Sicherheit. 41.000 waren es nach Angaben der Stadtverwaltung. Insgesamt gibt es im Stadtgebiet 46 U-Bahn-Stationen, die bei Luftangriffen als Unterschlupf dienen können und dann auch die ganze Nacht über geöffnet bleiben. Die ukrainische Flugabwehr erwies sich wieder vor allem bei den ballistischen Raketen überfordert. 30 von ihnen hätten ein Ziel getroffen, so die ukrainische Luftwaffe.
1: Die EU rüstet sich für die kommende Waldbrandsaison. Laut EU-Kommission steht das bisher größte Einsatzkontingent bereit. Fast 800 Kräfte aus 14 europäischen Ländern. Sie sollen vor allem in den Hochrisikogebieten stationiert werden, unter anderem in Griechenland, Frankreich oder Portugal. Außerdem stellt die EU 22 Löschflugzeuge und 5 Hubschrauber bereit. Tennisprofi Alexander Zverev hat das Halbfinale der French Open erreicht und darf weiter auf seinen ersten Grand-Slam-Sieg hoffen. Der Hamburger besiegte am Nachmittag den Spanier Rafael Jodar in 3 Sätzen. Aus Paris Guido Ringel.
3: Der 19-jährige Spanier hat in den letzten Wochen beeindruckt und viel gewonnen, aber Zverev war in diesem Viertelfinale eine Nummer zu groß. Jodar kam zwar mit Elan und guten Ideen auf den Platz, aber sein Können verpuffte dann schnell. Der Hamburger Zverev übernahm Mitte des ersten Satzes die Initiative und war derjenige, der das Spiel anschließend bestimmen konnte. Hart von der Grundlinie, fast keine Fehler und immer wieder der Aufschlag, der ihn praktisch unbezwingbar macht, wenn er kommt. Und er kam. So gut wie der Deutsche in diesem Jahr in Paris spielt, wird er kaum aufzuhalten sein.
1: Das waren die Nachrichten. Das Wetter in Deutschland. Heute Nacht von West nach Ost ziehender Regen, teils auch mit Gewittern. Nachtwerte 16 bis 7 Grad. Morgen gibt es einen Wechsel aus Sonne und Wolken, zwischendurch aber auch Schauer und Gewitter. Maximal morgen 18 bis 23 Grad. Am Donnerstag Sonne und Wolken, von Westen wieder Schauer und Gewitter bis 25 Grad. Es ist 23.03 Uhr.
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1: Mit der A1 Lübeck-Hamburg an der Norderelbbrücke Stau in beiden Richtungen aufgrund eines Schwertransports. Die A1 Osnabrück Richtung Bremen ist zwischen Ahlhorner Heide und Wildeshausen West wegen einer Nachtbaustelle gesperrt. Das Ganze noch bis 6 Uhr morgen früh. Und immer noch Stau auf der A2 Hannover Richtung Berlin zwischen dem Kreuz Kreuz Wolfsburg-Königslutter und Königslutter. 3 Kilometer Stau dort. Das war's. Gute Fahrt.
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1: Um 0 Uhr mit Juliette Groß. Bundesinnenminister Dobrindt hat die EU-Einigung auf sogenannte Rückkehrzentren für abgelehnte Asylbewerber gelobt. Laut dem CSU-Politiker laufen bereits Gespräche mit Drittstaaten, in denen solche Einrichtungen entstehen könnten. Unterhändler von Europaparlament und Rat hatten sich auf den Schritt geeinigt. Die Rückkehrzentren sollen außerhalb der EU geschaffen werden. In Dortmund läuft zurzeit ein Großeinsatz der Polizei. Nach WDR-Informationen soll ein 51-Jähriger nach einem Streit auf einen Polizisten geschossen haben. Da der Beamte eine Schutzweste trug, blieb er unverletzt. Anschließend soll sich der Schütze mit zwei Kindern in einer Wohnung in Dortmund verschanzt haben. Die Polizei ist mit einem Spezialeinsatzkommando vor Ort. Bei erneuten Angriffen der russischen Armee auf die Ukraine sind mehr als 20 Menschen getötet worden. Ziele waren die ukrainische Hauptstadt Kiew und die Stadt Dnipro. Aus Kiew, Florian Kellermann.
2: So viele Menschen wie in dieser Nacht brachten sich noch nie in den Metrostationen von Kiew in Sicherheit. 41.000 waren es nach Angaben der Stadtverwaltung. Insgesamt gibt es im Stadtgebiet 46 U-Bahn-Stationen, die bei Luftangriffen als Unterschlupf dienen können und dann auch die ganze Nacht über geöffnet bleiben. Die ukrainische Flugabwehr erwies sich wieder vor allem bei den ballistischen Raketen überfordert. 30 von ihnen hätten ein Ziel getroffen, so die ukrainische Luftwaffe.
1: Die EU rüstet sich für die kommende Waldbrandsaison. Laut EU-Kommission steht das bisher größte Einsatzkontingent bereit. Fast 800 Einsatzkräfte aus 14 europäischen Ländern. Sie sollen vor allem in den Hochrisikogebieten stationiert werden, unter anderem in Griechenland, Frankreich oder Portugal. Außerdem stellt die EU Löschflugzeuge und Hubschrauber bereit. Tennisprofi Alexander Zverev hat das Halbfinale der French Open erreicht und darf weiter auf seinen ersten Grand-Slam-Sieg hoffen. Der Hamburger besiegte den Spanier Rafael Jodar in 3 Sätzen. Aus Paris, Guido Ringel.
3: Der 19-jährige Spanier hat in den letzten Wochen beeindruckt und viel gewonnen, aber Zverev war in diesem Viertelfinale eine Nummer zu groß. Jodar kam zwar mit Elan und guten Ideen auf den Platz, aber sein Können verpuffte dann schnell. Der Hamburger Zverev übernahm Mitte des ersten Satzes die Initiative und war derjenige, der das Spiel anschließend bestimmen konnte. Hart von der Grundlinie, fast keine Fehler und immer wieder der Aufschlag, der ihn praktisch unbezwingbar macht, wenn er kommt. Und er kam. So gut wie der Deutsche in diesem Jahr in Paris spielt, wird er kaum aufzuhalten sein.
1: Das waren die Nachrichten. Das Wetter in Deutschland. Von West nach Ost ziehender Regen, teils mit Gewittern, Tiefstwerte 16 bis 7 Grad. Tagsüber Wechsel aus Sonne und Wolken mit Schauern und Gewittern, Höchstwerte 18 bis 23 Grad. Am Donnerstag kalter, von Westen her Schauer und Gewitter. Es ist 0 Uhr 3.
4: Die junge Nacht hier. 8 Meldungen gibt's um kurz nach 12. A1 Münster Richtung Osnabrück ist zwischen Lattbergen und Lengerich wegen eines defekten LKW zu bis um 6. Die A1 Osnabrück Richtung Bremen ist zwischen Ahlhorner Heide und Wildeshausen West wegen einer Nachtbaustelle bis um 6 zu. A1 Lübeck-Hamburg an der Norderelbbrücke gibt Stau in beiden Richtungen aufgrund eines Schwertransports. A4 Dresden-Görlitz ist in Höhe Pulsnitz wegen eines Schwertransports vorübergehend in beiden Richtungen zu. Davon betroffen sind auch die Anschlussstellen in beiden Richtungen. Die A71 Suhl Richtung Erfurt ist zwischen Oberhof und Gräfenroda wegen Wartungsarbeiten in den Tunneln Rennsteig und Alte Burg bis ca. 6 Uhr früh zu. Die Umleitung führt über die U11. A94 Passau Richtung München ist im Tunnel Einhausung-Wimpasing nach Auslösung der Höhenkontrolle gesperrt. Die A111 Charlottenburg-Dreieck-Oranienburg ist zwischen am Festplatz und Seidelstraße wegen Tunnelwartungsarbeiten bis ca. 5 Uhr früh in beiden Richtungen zu. Und die A113 Schönefeld Neukölln ist zwischen Schönefeld Süd und Spätstraße wegen Wartungsarbeiten bis ca. 5 Uhr in beiden Richtungen zu.
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4: Hey, der Kotter hier. Festival-Saison ist bald am Anstehen. Die ersten Menschen haben sich, glaube ich, auch schon Richtung Eifel aufgemacht, weil Rock am Ring dieses Wochenende ansteht. So ein Festival wäre auch eigentlich mal wieder geil. Wo hole ich am besten, oder noch viel besser gefragt, wann hole ich denn Tickets für die gehyptesten, geilsten Festivals? Ich würde mal sagen, früh. Ich zeige euch gleich eine kleine Auswahl an Festivals, wo es sich lohnt, ein bisschen früher die Tickets zu holen. Hi.

0: Die junge Nacht hier. 0:13 Uhr. Hype ist ja ein großes Ding. Hype ein großes Ding, was Festivals angeht. Irgendwann sind manche Festivals dann so dermaßen überall, dass man sich denkt, oh boah, Alter, ich muss da hin. Das Line-Up ist immer irre. Die Show, die es da immer gibt, ist Wahnsinn. Die Lichtshows, die sie da auffahren, ey, da muss man gewesen sein. Aber wo will man unbedingt mal hin? Wo sind die Tickets einfach immer super schnell weg? Und wir wissen jetzt, welches das gehypteste Festival der Welt ist. Claudi Franzenmaus und Junge Nacht Team, hau raus.
1: Ja, also tatsächlich hat das Tomorrowland in Belgien gerade das Coachella Festival in Kalifornien überholt und steht da jetzt auf Platz 1 dieser Liste. Tomorrowland it is.
0: Aha, okay, Tomorrowland. Um dafür Tickets zu kriegen, muss man viel probieren. Im Grunde ist es ein Ding der Unmöglichkeit. Also ich kenne niemanden, der schon mal ein Tomorrowland-Ticket hatte. Du?
1: Tatsächlich, ich kenne auch niemanden, der da jemals Tickets bekommen hat. Also dieses Jahr soll es besonders schwer gewesen sein. Tomorrowland-Mitbegründer Michael Beers hat vor ein paar Tagen in einem Interview mit dem belgischen Musikformat De Machine in Brüssel gesagt, dass sich letztes Jahr 1,6 Millionen Festivalfans für Tickets registriert haben. Ja. Und dieses Jahr waren es wohl über 3 Millionen.
0: Alter, es ist so ein Lotteriesystem. Das gibt es zum Beispiel beim Glastonbury, dem legendären englischen Festival auch. Da wird dann ausgelost, wer ein Ticket da kauft.

0: Auf dieser Liste zum Beispiel auch das Glastonbury Festival in England, ja. Dann das Rolling Loud als größtes Hip-Hop-Festival der Welt, das Ultra Music Festival in Miami als eines der wichtigsten EDM-Festivals und aus Deutschland Rock am Ring.
1: Das ist ja jetzt am Wochenende. Ich habe auch schon die ersten Bullis gesehen, die seit Montag unterwegs sind, um wieder in die Eifel zu pilgern, um ein wunderschönes, verregnetes und auch sonniges Wochenende zu erleben. Viel Spaß euch!

Hier ist die junge Nacht um 0.21 Uhr. Gracie Abrams, die ist zurück. Sie kommt ja auch bald mit einem neuen Album an den Start. Und sie ist so richtig tanzbar geworden. Ne? So am Anfang so ein süßes Folk-Pop-Ding eigentlich, was sich so musikalisch gebracht hat. Und Hit the Wall, sie dreht nochmal eine ganze Ecke an der elektronischen Schraube weiter. Und so klingt das jetzt mittlerweile, Gracie Abrams in 2026. Richtig spannender, interessanter Song geworden. Hit the Wall hier in der jungen Nacht, 0:22.

0: Die junge Nacht hier, es ist 12:30, 8 Meldungen A1, Münster Richtung Osnabrück, ist zwischen Lattbergen und Lengerich gesperrt wegen eines defekten LKW bis um 6. A1 Osnabrück Richtung Bremen, ist zwischen Ahlhorner Heide und Wildeshausen West wegen einer Nachtbaustelle zu bis um 6. Die A1 Lübeck-Hamburg an der Norderelbbrücke gibt es Stau in beiden Richtungen aufgrund eines Schwertransports. A4 Dresden-Görlitz ist in Höhe Pulsnitz wegen eines Schwertransports vorübergehend in beiden Richtungen zu. Davon betroffen sind auch die Anschlussstellen in beiden Richtungen. A71 Suhl Richtung Erfurt ist zwischen Oberhof und Gräfenroda wegen Wartungsarbeiten in den Tunneln Rennsteig und Alte Burg bis ca. 6 Uhr früh zu. Die Umleitung führt über die U11. A94 Passau Richtung München ist im Tunnel Einhausung-Wimpasing nach Auslösung der Höhenkontrolle zu. A111 Charlottenburg-Dreieck-Oranienburg ist zwischen am Festplatz und Seidelstraße wegen Tunnelwartungsarbeiten bis ca. 5 Uhr früh in beiden Richtungen zu. Und die A113 Schönefeld-Neukölln ist zwischen Schönefeld-Süd und Spätstraße wegen Wartungsarbeiten bis ca. 5 Uhr früh in beiden Richtungen zu.
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0: Hey, Kotaro Dö hier, 2 Monate lang Thailand. Kann man schon mal machen. Hat Rapper Finch gemacht. Ist auch mit neuer Musik zurückgekommen. Es war nicht nur Entspannung, auch produktiv. So gefällt uns das. Er erzählt uns gleich mehr darüber. Hey.

0: zwei Monate lang Schlappen, kurze Hose und Thailand. In Thailand. So kann man den Anfang des Jahres durchaus mal so verbringen, ne? Da kann man dann Anfang Mai sagen, Anfang Juni, ja. Also ich habe dieses Jahr schon genug Sonne gesehen. Also ich denke mal, so geht's eben Sänger Finch auch, ne? Ich sag mal, er hat aber nicht nur gechillt. Rausgekommen ist ja sein neuer Song Kopangan zusammen mit Green. Ja, er ist aber jetzt zurückgekommen. Hat uns auch darüber erzählt, über seine Urlaubserinnerungen.
1: Also Jetski fahren war auf jeden Fall richtig geil. Dann, ja, jeden Tag einfach sich keinen Kopf machen. Da war auch ein geiles Gym, da konnte man auch jeden Tag ins Gym gehen zum entspannten Preis. Dann war ja mit ein paar Musikern da, Martin, also Materia war auch da, haben wir auch so ein bisschen getroffen. Icky Mel war auch ein paar Tage vorher da. Es war einfach schön. Haben meine Freundin kennengelernt im Urlaub. Alles tipptopp.
0: Alter, okay. Songwriting-Camp und Romantik. Obendrauf. Ja, schön. Aber Finch konnte uns auch direkt sagen, wieso er sich eigentlich genau Green geschnappt hat für seinen Song.
1: Also Green ist einer der Musiker, den ich am längsten kenne. Das war einer der ersten auf dem Frequency damals in Österreich kennengelernt und dann immer auf Festivals gesehen und uns schon top verstanden. Der kennt auch meine ganze Crew. Und war eigentlich klar, dass wir immer irgendwas machen wollen zusammen. Und hab noch nie Reggae vorher gemacht, deswegen passt das ganz gut, hatte ich schon mal Bock drauf und der Vibe ist einfach, ja, der ist einfach geil. Also wenn ich den Song höre, dann habe ich auch einfach schon wieder Bock, Sachen zu packen und loszufliegen.
0: Schon wieder in Urlaub, komm, war doch gerade eben erst. Aber gut, wenn neue Mucke dabei rumkommt, soll uns recht sein. Die junge Nacht hier, 0:38 ist es.

Okay, der nächste Song ist ein bisschen crazy, weil ihr müsst euch vorstellen, dieser Song hier, nämlich Ugel zusammen mit Solto, Jamaican, ist drei verschiedene Songs gleichzeitig, also ein neuer Song und dann ist er ein Song aus dem Jahre 2003 und ein Song aus dem Jahre 1982. Will sagen, Ugel und Solto haben sich einfach sehr deutlich an zwei anderen früheren Dancehall-Songs und Hits bedient und die zusammengeclasht. Rausgekommen ist Jamaican. Bam, bam, ihr werdet's kennen. Hier in der Jungen Nacht 08.

Hey, der nächste Song hier in der Jungen Nacht vor den Nachrichten ist der perfekte Beweis für zwei komplett gegenteilige Dinge. Zum einen, wenn du was Geiles machen willst, musst du manchmal komplett den Kopf davon wegkriegen. Ey, Ray war in einer Schreibblockade, die konnte nicht weiter an Songs arbeiten. Dann ist sie mit ihrem Produzenten den ganzen Tag lang in den Wald, hat dort haben über alles Mögliche geredet, über das Leben und dabei ist ihnen der Satz Where is my husband über den Weg gelaufen. Ah ja, und die andere Seite ist ihr Perfektionismus. An der einen Stelle, wo sie so hoch singt, da hat sie 8 verschiedene Spuren eingesungen. Das ist 8-mal ihre Stimme, nur irgendwie anders. Check das aus. 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
1: Um 1 Uhr mit Christine Beith. Eine große Mehrheit in Deutschland befürchtet, dass die hausärztliche Versorgung schlechter wird, wegen der geplanten Sparmaßnahmen im Gesundheitswesen. Das ist bei einer repräsentativen Survey-Umfrage im Auftrag des Hausärztinnen- und Hausärzteverbands herausgekommen. Lydia Wagner berichtet.
2: Die Rheinische Post schreibt, dass 77% der Befragten negative Auswirkungen erwarten. Menschen in den ostdeutschen Bundesländern machen sich dabei mehr Sorgen als die im Westen. Die häufigsten Befürchtungen sind, dass Ärzte sich in Zukunft weniger Zeit pro Patient nehmen oder auch, dass längere Wartezeiten drohen. Die Hälfte der Befragten befürchtet, dass der Zugang zu Hausarztpraxen schwieriger wird und dass die Behandlung schlechter wird. Der Hausärzteverband bezeichnet die Sparpläne der Regierung als die größte politische Bedrohung in den letzten 2 Jahrzehnten.
1: Die UN-Generalversammlung entscheidet heute darüber, ob Deutschland in den nächsten 2 Jahren Mitglied des Weltsicherheitsrates wird. Sollte die Bundesrepublik einen der freien Sitze bekommen, will sie sich für eine Reform des UN-Gremiums einsetzen. Außenminister Wadephul sagte im ZDF, die Organisation müsse effektiver und schlanker werden. Es brauche einen Sicherheitsrat, der die Welt des 21. Jahrhunderts repräsentiere und nicht die Welt von 1945. Die US-Regierung will künstliche Intelligenz in Zukunft genauer auf mögliche nationale Sicherheitsrisiken prüfen, bevor die Modelle auf den Markt kommen. Präsident Trump hat eine Verordnung unterzeichnet, wonach führende KI-Unternehmen ihre leistungsstärksten Modelle freiwillig staatlichen Sicherheitstests unterziehen sollen. Aus Washington Anne Schneider.
3: Mehrere Ministerien, darunter Verteidigung, Handel und Heimatschutz, sollen entsprechende Vereinbarungen mit den Firmen treffen. Die Behörden hätten dann bis zu 30 Tage Zeit, die neuen Systeme auf Cybersicherheitsrisiken zu prüfen. Hintergrund sind wachsende Sorgen in Washington über immer leistungsfähigere KI-Modelle. Kritiker warnen allerdings, dass die zusätzlichen Tests die Entwicklung neuer KI-Systeme verlangsamen könnten, was wirtschaftliche Folgen für die Unternehmen hätte.
1: Die Fußballnationalmannschaften der Demokratischen Republik Kongo und Chiles dürfen nicht wie geplant ein WM-Testspiel in Spanien absolvieren. Das haben die spanischen Behörden entschieden. Grund ist die Ebola-Epidemie in dem zentralafrikanischen Land. Deshalb wolle man vorsichtig sein, hieß es. Das Wetter für Deutschland. In der Nacht zieht der Regen nach Nordosten. In Mecklenburg-Vorpommern ist es aber trocken. Im Westen aufgelockert und kaum Schauer. Die Tiefstwerte 15 bis 8 Grad. Tagsüber nordöstlich der Elbe Regen, sonst wechselnd bewölkt mit Schauern, örtlich kurzen Gewittern und etwas Sonne. Dazu maximal 16 bis 23 Grad. Die Zeit, es ist 1.03 Uhr.
4: Hey, die junge Nacht hier mit 6 Meldungen um kurz nach 1. A1 Münster Richtung Osnabrück ist zwischen Ladbergen und Lengerich wegen eines defekten LKW gesperrt bis um 6. A1 Osnabrück Richtung Bremen ist zwischen Ahlhorner Heide und Wildeshausen West wegen einer Nachtbaustelle zu bis um 6 Uhr. A1 Lübeck-Hamburg an der Norderelbbrücke gibt Stau in beiden Richtungen aufgrund eines Schwertransports. A71 Suhl Richtung Erfurt ist zwischen Oberhof und Gräfenroda wegen Wartungsarbeiten in den Tunneln Rennsteig und Alte Burg gesperrt. Bis ca. 6. Die Umleitung führt über die U11. A111 Charlottenburg-Dreieck Oranienburg ist zwischen am Festplatz und Seidelstraße wegen Tunnelwartungsarbeiten bis ca. 5 Uhr früh in beiden Richtungen zu. A113 Schönefeld-Neukölln ist zwischen Schönefeld-Süd und Spätstraße wegen Wartungsarbeiten bis ca. 5 Uhr früh in beiden Richtungen zu.
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4: Na, wie schaut's bei euch aus an diesem frühen Mittwoch? Wohin geht's für euch? Was ist der Plan heute? Ich kann doch einfach schreiben, wie gerade der Stand ist, wie es euch geht. So schön. Wir sind ja hier eine kleine lustige Gemeinschaft, ne? WhatsApp 0221 567 89111. Schreibt mir gerne, sprecht mir gerne. Lustige kleine Gemeinschaft. Wir sind einfach in ganz Deutschland unterwegs, weißt du? Kotaro Dü hier, hi! Der Meister des Understatements, mal wieder für euch am Start. Ey!

Stößchen. Die Jungen nach dir. So stelle ich mir das vor. Wie das Duo Another aus den Niederlanden diesen Song geschrieben haben. Die haben das vor einem Jahr gemacht. Die waren auf einem Retreat in einem Schloss und haben dabei neue Musik gemacht. Das klingt jetzt nicht sonderlich nach, sagen wir mal, Junggesellenabschied, was die hier gemacht haben. Also die Partystimmung schon, aber sie waren produktiv. Auch wenn sie einfach high auf Mushrooms waren. Das kam halt natürlich auch noch dazu. Weißt du? Ach, die Niederlande. Das sind dann

0: Die junge Nacht hier, 1.17 Uhr ist es. Habt ihr die letzten Tage draußen verbracht? Auch noch joggend? Ganz ehrlich, ich habe Menschen gesehen in den letzten Tagen, wo es so fast über 30 Grad waren und wahnsinnige Luftfeuchtigkeit. Und die haben sich halt trotzdem nochmal gegeben. Ne? Also,
1: POV, Sport machen? Bei diesen Temperaturen?
2: Also bevor ich zum Sport gehe, gehe ich lieber in die Rosenparkklinik nach Darmstadt und lass es wegsaugen.

0: Die junge Nacht hier. Es ist 13:30, 6 Meldungen. A1 Münster Richtung Osnabrück ist gesperrt zwischen Lattbergen und Lengerich wegen eines defekten LKW noch bis um 6. A1 Osnabrück Richtung Bremen ist zwischen Ahlhorner Heide und Wildeshausen West wegen einer Nachtbaustelle zu bis um 6. A1 Lübeck-Hamburg an der Norderelbbrücke gibt es Stau in beiden Richtungen aufgrund eines Schwertransports. A71 Suhl Richtung Erfurt ist zwischen Oberhof und Gräfenroda wegen Wartungsarbeiten in den Tunneln Rennsteig und Alte Burg gesperrt bis ca. 6 Uhr. Die Umleitung führt über die U11. A111 Charlottenburg-Dreieck Oranienburg ist zwischen Amfestplatz und Seidelstraße wegen Tunnelwartungsarbeiten bis ca. 5 Uhr in beiden Richtungen zu. Und die A113 Schönefeld-Neukölln ist zwischen Schönefeld-Süd und Spätstraße wegen Wartungsarbeiten bis ca. 5 Uhr zu in beiden Richtungen.
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0: Ihr fühlt euch heute Nacht nicht so wirklich fähig zu arbeiten, müsst es aber trotzdem tun. Hi, ich bin der Kotta, grüße euch. Ich bin sehr früh aufgewacht. Ich hab Bock hier auf die Sendung, aber ihr wollt nicht wissen, wie viel Kaffee ich heute schon getrunken habe. Not Suitable for Work ist vielleicht die genau richtige Serie, zumindest vom Titel her, nicht geeignet zum Arbeiten. Da geht's um Berufseinsteiger in New York. Schauen wir in dieser halben Stunde nochmal genauer drauf. Hi!

Hey, Shoutout an alle euch, die ihr am letzten Wochenende einen längeren Ausflug gemacht habt bei fantastischem Wetter und genau das richtige Datum erwischt habt. Ich meines Wissens fahre am Freitag nach Holland und da wird es garantiert regnen. Nix mit im Meer schwimmen. By the way, BTS und Swim hier. Der Jungen Nacht.

0: euch ist Arbeit nicht Arbeit genug. Ihr braucht nach der Arbeit noch mehr Arbeit. Dann könnte ich euch jetzt hier in der Jungen nach der ARD noch eine fantastische Serie vorstellen, die diesem Mindset nachkommt. Not suitable for work. Es geht darin um 5 Berufseinsteiger, die kommen frisch aus dem College. Die wollen es in New York schaffen. Oder Prinja Becker aus dem Junge nach die.
1: Alle haben auch noch sehr krasse Ziele. AJ will Finanzexpertin werden und zieht zu ihrer Bestie Abby, die Stylistin für Stars werden will. Die beiden wohnen dann neben einer Männer-WG. Da wohnt Kel, der Arzt werden soll, weil seine Eltern es so wollen, aber lieber Schauspieler wäre. Davis, der auch als Finanzprofi arbeitet. Und Josh, ein reiches Nepo-Baby, der sich aber ohne seine Familie beweisen.
0: Na okay, also was machen diese 5? Was ist jetzt die Story?
1: Es geht vor allem um die Arbeit und wie die 5 damit umgehen, jetzt 9-to-5 zu arbeiten.
2: Heute ist mein erster richtiger Arbeitstag und ich muss einen bleibenden Eindruck hinterlassen. Wenn du nicht selbst dominierst, Abby, dann wirst du überrollt.
0: Okay. Ohne Erfahrung gleich mal mit so Ansagen zu kommen. Stark. Du hast mir schon verraten, es gibt auch komplizierte Love-Stories. Da gibt es nämlich alte Bekannte in der Story. Ne?
1: 2 kennen sich nämlich schon von früher.
2: Ah, ja. Ich nahm ihn mit auf unser Zimmer und wir hatten Sex. Aber bevor die Sonne aufging, verschwand Botswana Josh. Als ich aufgewacht bin, war er weg.
1: Ja, und in dieses Drama kommt noch ein dritter, weil sich Davis auf den ersten Blick in AJ verliebt, nachdem sie ihm direkt am ersten Tag aus Versehen eine Ladung Pfefferspray verpasst.
3: Oh mein Gott, was ist passiert? Das war nur Pfefferspray. Und wieso grinst du dann? Weil ich eben die Frau meiner Träume getroffen habe.
0: Und meine Augen brennen. Not suitable for work startet in dieser Woche mit den ersten 3 Folgen bei Disney Plus. Danach gibt's in jeder Woche eine neue Folge. Wow. Was macht die Serie denn aus?
1: Wir haben einen sympathischen Cast und schnelle, witzige Dialoge. Es ist locker, es ist charmant und es passiert auch nichts Schlimmes. Also perfekt, um es nach der Arbeit zu gucken und zu entspannen.
0: Okay, also Arbeit nach der Arbeit oder auch anderen beim Arbeiten zuzugucken, um von der Arbeit runterzukommen. Das ist not suitable for work. Die junge Nacht hier.

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1: Um 2 Uhr mit Christine Beidt. Deutschland will sich für eine Reform des UN-Sicherheitsrats einsetzen, sollte es in das Gremium gewählt werden. Das hat Außenminister Wadephul in New York angekündigt. Im ZDF-Heute-Journal sagte er, die Organisation müsse effektiver und schlanker werden.
2: Wir brauchen auch einen Weltsicherheitsrat, der dauerhaft die Welt des 21. Jahrhunderts repräsentiert und der nicht die Welt von 1945 widerspiegelt. Daran arbeiten wir und deswegen begehren wir ja auch für eine Zeit später einen dauerhaften Sitz.
1: Ob Deutschland wieder als nichtständiges Mitglied in den UN-Sicherheitsrat kommt, entscheidet sich am Nachmittag. Dann stimmt die UN-Generalversammlung ab. Es bewerben sich auch Österreich und Portugal für einen der freien Sitze. 3/4 der Menschen in Deutschland gehen davon aus, dass die hausärztliche Versorgung schlechter wird, wegen der geplanten Sparmaßnahmen im Gesundheitswesen. Das ist das Ergebnis einer repräsentativen Survey-Umfrage im Auftrag des Hausärzteverbands, über die Rheinische Post berichtet. Demnach sind die häufigsten Befürchtungen, dass Ärzte sich in Zukunft weniger Zeit für ihre Patienten nehmen und dass die Wartezeiten länger werden.